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2: Mit nur wenigen Wolken geht es durch diese sehr milde Mainacht. Die Temperaturen sinken dabei auf Werte um 15 Grad in Lonzen und in Rötchen und auf 8 Grad in Nideggen und in Burgreuland. Sonnenaufgang am Dienstag um 5.16 Uhr. Mit reichlich Sonne wird es der zunächst heißeste Tag des Jahres. Nur lockere Wolkenfelder ziehen durch. Es bleibt überall trocken bei 28 bis 32 Grad. Und auch im Radio 700 Wettertrend werden die nächsten Tage weiter sonnig. Am Mittwoch und am Donnerstag freundlich vom Morgen bis zum Abend bei maximal lockeren Wolkenfeldern mit 21 bis 26 Grad. Nicht mehr ganz so heiß an beiden Tagen.
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3: Ich bin Diana Kramer. Die Aussicht auf eine mögliche Entspannung im Iran-Krieg lässt die Ölpreise deutlich sinken. Der Preis für ein Barrel der Nordseesorte Brent ging um fast 6% zurück und auch die Börsen haben weltweit deutliche Zugewinne verbucht.
4: Auch der deutsche Aktienmarkt setzt seinen jüngsten Aufwärtskurs fort. Zwischenzeitlich geht es so weit rauf wie zuletzt am Vortag des Iran-Kriegs im Februar. Der Grund: US-Präsident Trump behauptet, die USA stünden kurz vor einem Grundsatzdeal mit dem Iran. Die Straße von Hormuz könnte dann wieder geöffnet werden. Allerdings hatte Trump das schon öfter behauptet und er selbst sagt diesmal, er wolle nichts überstürzen. Unklar ist, inwieweit das iranische Atomprogramm in dem Rahmenabkommen erwähnt wird. Das gilt als Hauptgrund für den Beginn des Kriegs. Thomas Bremser, Redaktion.
3: Keinerlei Anzeichen für Entspannung gibt es dagegen im Ukraine-Krieg. Im Gegenteil, Russland kündigte weitere Angriffe auf die ukrainische Hauptstadt Kiew an. Der Kreml forderte Mitarbeiter diplomatischer Vertretungen auf, Kiew angesichts bevorstehender neuer Angriffe umgehend zu verlassen. Bereits am Wochenende hatte Russland die Ukraine wieder massiv bombardiert und dabei auch die neue Hyperschallrakete Oreshnik eingesetzt. Eine Mehrzahl der Deutschen glaubt einer Umfrage zufolge nicht daran, dass der mögliche künftige FDP-Chef Wolfgang Kubicki die Partei zurück in den Bundestag führen kann. Nur jeder Vierte traut der FDP ein politisches Comeback mit neuer Spitze zu, zeigt eine Forsa-Umfrage im Auftrag von RTL und Stern. 66% glauben nicht, dass die Partei den Sprung über die 5%-Hürde schafft. Daran scheiterte die FDP bei der Bundestagswahl im Februar vergangenen Jahres und flog aus dem Parlament. Zum Fußball. Für den VfL Wolfsburg kam am Ende alles zusammen. Eine völlig verkorkste Saison, ein Relegationskrimi und schließlich der Abstieg. Zum ersten Mal in der Geschichte steigen die Niedersachsen in die zweite Liga ab, nach einer 1:2 Niederlage im Relegationsrückspiel beim SC Paderborn. Wolfsburgs Patrick Wimmer bei Sky Sport.
5: Also ganz, ganz schwierig. Ja, die Fassungslosigkeit von jedem, von den Fans, von den Spielern ist jedem eigentlich ins Gesicht geschrieben. Ja, auch in der Kabine jetzt, da ist einfach Leere da und man kann es eigentlich noch gar nicht realisieren, was alles passiert ist.
3: Für Paderborn geht es dagegen nach 6 Jahren wieder zurück in die erste Liga.
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1: Mit nur wenigen Wolken geht es durch diese sehr milde Mainacht. Die Temperaturen sinken dabei auf Werte um 15 Grad in Lonzen und in Rötchen und auf 8 Grad in Nideggen und in Burgreuland. Sonnenaufgang am Dienstag um 5.16 Uhr. Mit reichlich Sonne wird es der zunächst heißeste Tag des Jahres. Nur lockere Wolkenfelder ziehen durch. Es bleibt überall trocken bei 28 bis 32 Grad. Und auch im Radio 700 Wettertrend werden die nächsten Tage weiter sonnig. Am Mittwoch und am Donnerstag freundlich vom Morgen bis zum Abend bei maximal lockeren Wolkenfeldern mit 21 bis 26 Grad. Nicht mehr ganz so heiß an beiden Tagen.
0: Es ist 5:04 Uhr. 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
2: Ich bin Diana Kramer. Nach den massiven russischen Angriffen auf die ukrainische Hauptstadt Kiew am Wochenende hat Moskau weitere schwere Angriffe angekündigt. Das russische Außenministerium rief ausländische Diplomaten dazu auf, Kiew schnellstmöglich zu verlassen. Als Grund für die neuen Angriffe nannte Moskau den ukrainischen Beschuss eines Wohnheims in dem von Russland kontrollierten Gebiet Donbass. Eigentlich galt schon der Angriff am Wochenende als Vergeltungsaktion darauf. Russland hatte dabei auch die neue Mittelstreckenrakete Oreshnik eingesetzt. Bundesinnenminister Alexander Dobrindt sieht ein Social-Media-Verbot für Kinder skeptisch. Er halte ein Verbot für schwer durchsetzbar und deswegen für wenig zielführend, sagte er den Funke-Zeitungen.
3: Der Staat alleine könne mit Social Media verbundene Probleme nicht lösen und Familien und Eltern könnten ihre Verantwortung auch nicht komplett abschieben, findet Innenminister Dobrindt. Eltern müssten ja beispielsweise auch entscheiden, wann ihr Kind ein Handy bekommt, sagt der Minister. Diskutiert wird in Deutschland ein Social Media Verbot für Kinder unter 14 Jahren. Eine Expertenkommission arbeitet an Vorschlägen zum Thema, die im Sommer vorgestellt werden sollen. Eine Mehrheit der Deutschen spricht sich in Umfragen für ein Verbot aus. Katrin Müller, Nachrichtenredaktion.
2: Alle reden über KI, auch der Papst. Im ersten Lehrschreiben seit seinem Amtsantritt warnt Leo vor Risiken von künstlicher Intelligenz. Er wolle KI entwaffnen, schreibt der Papst in dem 100 Seiten langen Dokument. Technik müsse dem Menschen dienen, nicht der Macht oder dem Profit.
4: Leo befürchtet nämlich, dass Mitmenschlichkeit, die Menschenwürde und Beziehungen unter die Räder kommen. Wichtig ist ihm auch, dass Arbeit nicht entwertet wird, Stichwort KI als Jobkiller. Und er warnt davor, dass nur wenige Tech-Giganten am Ende alles kontrollieren. Deshalb plädiert er auch für einen KI-Ethik-Kodex weltweit. Und er sagt Nein zu KI-gesteuerten Waffen. Seine Botschaft, kein Algorithmus kann Krieg moralisch rechtfertigen. Aus Rom, Claudia Wächter.
2: Zum Fußball. Der VfL Wolfsburg ist zum ersten Mal in seiner Geschichte aus der Bundesliga abgestiegen. Die Niedersachsen verloren das Relegationsrückspiel beim SC Paderborn mit 1:2 nach Verlängerung. Damit folgt Wolfsburg, Heidenheim und St. Pauli, die bereits direkt abgestiegen waren. Für Paderborn geht es nach 6 Jahren wieder zurück in die Erstklassigkeit.
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1: Die erste Hitzewelle dieses Jahres bleibt uns ein wenig erhalten und heute könnte der erste Höhepunkt nahen. Schon am Vormittag warme Temperaturen, am Nachmittag Sonnenschein nonstop und ein sehr hoher UV-Index. Wenn Sie draußen unterwegs sind, unbedingt auf ausreichend Sonnenschutz achten. Es droht Sonnenbrandgefahr. Dazu auch mehr bei uns im Radio 700 Biowetter. Die Temperaturen erreichen heute Nachmittag Höchstwerte um 33 Grad in Olpen und in Eschweiler, 29 Grad selbst ganz oben in St. Fit und in Hellental. Am Abend und in der Nacht kaum eine Wolke am Himmel, sehr lange, sehr mild und Abkühlung auf 16 bis 12 Grad. Da kann man dann die Fenster zum Schlafen ruhig mal auf Kipp oder sogar ganz offen lassen. Am Mittwoch Sonne und Wolken und etwas mehr Wind und der Wind bringt vorübergehend leichte Abkühlung. Bei Temperaturen von 22 bis 27 Grad bleibt es aber weiter frühsommerlich.
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2: Ich bin Diana Kramer. Nach dem massiven Angriff auf die ukrainische Hauptstadt Kiew am Wochenende droht Russland mit neuen, schweren Angriffen. Das Außenministerium in Moskau rief ausländische Diplomaten dazu auf, Kiew schnellstmöglich zu verlassen.
3: Schon am Wochenende hat Russland mit dem Einsatz einer Mittelstreckenrakete vom Typ Areschnik den Konflikt in der Ukraine verschärft. In Kiew wurden dabei schwere Verwüstungen angerichtet. Laut Moskau ist dies aber erst der Anfang. Weitere Angriffe sollen folgen, angeblich als Vergeltung auf einen ukrainischen Angriff gegen ein Wohnheim im von Russland kontrollierten Donbass-Gebiet. Der Kreml warf der Ukraine in dem Zusammenhang den Beschuss von Zivilisten vor. Dass das russische Militär selbst regelmäßig ukrainische Zivilisten tötet, blendet Moskau dabei aus. Aus Moskau, Andrei Balin.
2: Die USA stehen nach Angaben von Präsident Donald Trump kurz vor einem Rahmenabkommen mit dem Iran und der Wiedereröffnung der Straße von Hormuz. Ein Deal sei weitgehend ausgehandelt, schrieb Trump am Wochenende auf der Plattform Truth Social. Obwohl er Hoffnungen auf einen schnellen Durchbruch dämpfte, gaben die Ölpreise an den internationalen Märkten deutlich nach. Bei sommerlichem Badewetter sind am Pfingstwochenende in Freibädern, Seen und Flüssen 6 Menschen ums Leben gekommen. Darunter waren auch 4 Kinder und Jugendliche, teilten die Behörden mit. Die Unglücke bei Temperaturen um die 30 Grad ereigneten sich in Niedersachsen, Bayern, Nordrhein-Westfalen und Rheinland-Pfalz. Das jüngste Opfer, ein 4-jähriger Junge, wurde tot im Wasser in einem Freibad in Ludwigshafen entdeckt. Er ist vermutlich ertrunken. Die weiteren Opfer waren 11, 13 und 14 Jahre alt. Außerdem wurden 2 Männer tot aus Badeseen geborgen. Damit zum Fußball. Der VfL Wolfsburg steigt zum ersten Mal in seiner Geschichte aus der Fußball-Bundesliga ab. Die lange in Unterzahl spielende Mannschaft von Trainer Dieter Hecking verlor im Relegationsrückspiel gegen den Zweitligadritten SC Paderborn mit 1:2 nach Verlängerung. Paderborns Laurin Kurda nach dem Spiel bei Sky Sport.
4: Ja, ich weiß nicht, wie viele Tage ich dafür noch brauchen werde, aber jetzt gerade ist einfach schön, das zu sehen, die Bilder hier. Hart erarbeitet die Saison. Irgendwie hat gefühlt alles gegen uns gestanden und wir haben es trotzdem geschafft. Ja, toll.
2: Für den SC Paderborn ist es der 3. Aufstieg in die Erstklassigkeit nach 2014 und 2019.
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Hallo und herzlich willkommen. Sie hören einen Beitrag der Stiftung Missionswerk Werner Heukelbach zum Thema Glauben und Leben. Jesus Christus hat in seinen Reden oft sogenannte Gleichnisse benutzt, um den Menschen zu zeigen, wer Gott ist und wie Gott ist. Die Gleichnisgeschichten waren einfach, aber einprägsam. Jeder konnte sie verstehen. In einem dieser Gleichnisse berichtet Jesus von einem jungen Mann, der eines Tages mit einem ausgefallenen Wunsch an seinen Vater herantritt. Was das für ein Wunsch war, erfahren Sie, wenn Sie dranbleiben. Rudolf Möckel hat sich näher mit dieser Geschichte beschäftigt.

Jesus sagte Folgendes, Lukas Evangelium Kapitel 15, 11 bis 12. Ein Mensch hatte zwei Söhne, und der jüngere von ihnen sprach zu dem Vater, »Gib mir, Vater, das Erbteil, das mir zusteht.« Und er teilte Hab und Gut unter sie. Eines muss man wissen, wenn man sich mit diesem Gleichnis von Jesus beschäftigt. Es war damals durchaus möglich, dass ein Vater seinem Sohn seinen Besitz schon zu Lebzeiten vermachte. Dafür standen gesetzliche Verfahren zur Verfügung. Der Erbe bekam dann das Eigentumsrecht über den Besitz, nicht aber das Verkaufsrecht. Erst wenn der Vater gestorben war, ging auch das Verkaufsrecht auf den Erben über. Völlig undenkbar war es damals aber, dass ein Sohn seinen Anteil am gemeinsamen Besitz einforderte, solange der Vater noch gesund und bei Kräften war. Die Bitte des jüngeren Sohnes, gib mir, Vater, das Erbteil, das mir zusteht, war eine Unverfrorenheit ohnegleichen, um es vorsichtig auszudrücken. Und in der nahöstlichen Landbevölkerung von heute wird das auch instinktiv von allen verstanden. Ein Bibelwissenschaftler hat auf seinen Reisen durch den Nahen Osten in unzähligen Dörfern die Bitte des jüngeren Sohnes um sein Erbe zur Diskussion gestellt. Die Antwort war immer die gleiche. Immer wieder erlebte er Gespräche dieser Art. Hat irgendjemand in eurem Dorf schon jemals eine solche Bitte ausgesprochen? Niemals. Wäre es denkbar, dass jemand eine solche Bitte äußert? Unmöglich. Wenn jemand es tun würde, was würde geschehen? Der Vater würde sehr zornig werden und die Bitte ablehnen. Warum? Diese Bitte bedeutet, dass er sich wünscht, dass sein Vater stirbt.

Die Bitte des jüngeren Sohnes bedeutet also, dass er ungeduldig darauf wartet, dass der Vater stirbt. Seine Bitte ist eine sehr radikale Form der Rebellion gegen seinen Vater. Und damit sind wir sofort an einem sehr ernsten Punkt. Machen wir uns klar. In dem Gleichnis steht der Vater für den lebendigen Gott und der Sohn für uns Menschen. Wenn nun der Sohn den Tod des Vaters wünscht, dann bedeutet das, auf uns übertragen, dass eine Menschheit, die gegen Gott rebelliert, in der Tat seinen Tod wünscht. Das ist es, was Jesus hier sagen will. Und das ist ernst. Viele haben exakt an dieser Stelle ihre Schwierigkeiten. Sie sagen sinngemäß, aber ich habe doch gar nichts gegen Gott. Ich bin weit davon entfernt, seinen Tod zu wünschen. Niemals käme mir so etwas in den Sinn. Nun, ich will niemandem etwas unterstellen, was er weit von sich weist. Aber es bleibt dann eine Frage. Die Frage lautet, wie in aller Welt konnte es dann dazu kommen, dass der Sohn Gottes, Jesus, grausam an einem Kreuz zu Tode kam? Wenn kein Mensch den Tod Gottes wünscht, wenn zwischen Gott und uns eigentlich alles ganz harmlos ist, warum schlossen sich dann die Menschen vor 2000 Jahren zusammen, um den Sohn Gottes zu kreuzigen, der niemandem ein Unrecht getan hatte? Warum? Die Bibel nennt den Grund. Sie sagt, dass jeder Mensch von Natur aus ein Feind Gottes ist. Und wenn wir das verdrängen, wenn wir das nicht hören wollen, wenn wir das nicht wahrhaben wollen, dann kennen wir uns selbst nicht und kennen den lebendigen, heiligen Gott nicht. Dann streuen wir uns selbst Sand in die Augen. Wir ahnen dann nichts von der Schärfe des Konflikts zwischen dem lebendigen Gott und uns. Und was noch viel schlimmer ist, wir bringen uns damit um die Chance, unsere Beziehung zu Gott heilen zu lassen. Der Grund, warum viele meinen, sie hätten noch nie etwas gegen Gott gehabt, scheint mir dieser zu sein. Sie haben nichts gegen den lebendigen Gott, solange er in ihrem Leben nur die Rolle eines Zaungastes spielt. Solange er nicht wirklich etwas zu sagen hat, haben sie nichts gegen ihn. Sie können ihn ganz entspannt einen guten Mann sein lassen, wie man so sagt. Die Dinge ändern sich aber, wenn der lebendige Gott oder sein Sohn Jesus ihnen wirklich nahe kommt. Dann setzt die Gegenwehr ein. Wenn Menschen begreifen, dass mit Gott zu leben bedeutet, sich ihm unterzuordnen und umfassend für ihn zu leben, dann mobilisieren sie wenigstens zunächst alle Kräfte, um das zu verhindern. Sie wollen ihr selbstbestimmtes Leben auf keinen Fall aufgeben. Hier ein Beispiel. Ein Pastor aus den USA berichtet, eines Tages kam eine junge Frau in mein Büro. Er öffnete mir, sie sei Prostituierte und sagte, ich brauche Hilfe. Ich bin verzweifelt. Nachdem ich mit ihr über Jesus und die Anforderungen des Lebens in seiner Nachfolge gesprochen hatte, fragte ich sie, möchten Sie Jesus als Ihren Herrn bekennen? Ja, ich will, sagte sie. Ich habe es kapiert. Sie war am Ende und sie wusste es. So betete sie mit mir und lud, wie es aussah, Christus in ihr Leben ein. Ich sagte, nun möchte ich, dass Sie etwas Bestimmtes tun. Haben Sie Ihr Adressbuch dabei, in dem die Namen all Ihrer Kunden stehen? Als sie antwortete, dass sie das Büchlein in der Tat dabei habe, schlug ich ihr vor, lassen Sie uns ein Streichholz anzünden und dieses Adressbüchlein jetzt miteinander verbrennen. Sie sah mich überrascht an und fragte, was meinen Sie? Nun, genau das, was ich sagte, antwortete ich. Wenn Sie wirklich Jesus als den Herrn Ihres Lebens angenommen haben, wenn Sie wirklich seine Vergebung empfangen haben und künftig für ihn leben wollen, dann lassen Sie uns dieses Büchlein jetzt verbrennen und Ihre Entscheidung für Jesus Christus zu leben jetzt feiern und Jesus preisen. Aber
wandte sie ein. Dieses Büchlein ist eine Menge Geld wert. Eine Menge Geld. Ich antwortete, sicher ist es das. Da steckte sie es zurück in ihre Handtasche, sah mir direkt in die Augen und sagte, ich will dieses Buch nicht verbrennen. Ich glaube sogar, ich will Jesus nicht wirklich. Nein, nicht wirklich. Und so verließ sie den Raum. Als sie die Kosten der Nachfolge begriff, merkte sie, dass sie nicht bereit war, diese Kosten zu übernehmen. In jedem Menschen steckt von Natur aus eine radikale Rebellion gegen den lebendigen Gott. Sie ist alles andere als harmlos. Und darum ist es immer ein echtes Wunder, wenn ein Mensch diese Rebellion aufgibt und sich bekehrt. Es kommt nicht so häufig vor. Wie ist Ihre Einstellung Gott gegenüber? Lassen Sie ihn einen guten Mann sein, solange er Sie und Ihr Leben in Ruhe lässt? Oder ahnen Sie bereits, dass auch in Ihnen ein Rebell steckt, der den lebendigen Gott nicht in der Mitte seines Lebens haben will? Falls Sie spüren, dass es so ist, bitte gehen Sie nicht zur Tagesordnung über. Sprechen Sie den lebendigen Gott an und bekennen Sie ihm Ihre Rebellion. Er wird Ihnen vergeben und Ihr Herz von Grund auf erneuern. Er hat es in seinem Wort der Bibel fest versprochen.

0: Möchten Sie Gott Ihre Rebellion bekennen, wissen aber nicht wie? Oder haben Sie Fragen zu dem, was Sie heute gehört haben? Schreiben Sie uns. Gerne helfen wir Ihnen weiter. Schreiben Sie ganz einfach per E-Mail an radio@heukelbach.org oder per Post an die Stiftung Missionswerk Werner Heukelbach in 51700 Bergneustadt. Mein Name ist Christian Kaspari und ich sage Tschüss, bis morgen früh.
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Als wir Kinder waren, erinnere ich mich. Wenn ein starkes Gewitter aufzog, manchmal nachts, mussten wir uns anziehen. Dann legte Vater den Notfallkoffer bereit. Da waren die Versicherungspolicen drin, wichtige Dokumente, eine Geldreserve. Wir mussten jedes Mal mit dem Schlimmsten rechnen. Meinen Eltern steckte der Krieg noch in den Knochen. Und wie sie Hals über Kopf aus der pommerschen Heimat fliehen mussten. Plötzlich hatten sie alles verloren. Wenn ihr da nicht ihr Glauben geblieben wäre, ihr Jesus, ihr Heiland, an den sie sich zeitlebens gebunden hatten, der war mitgegangen und mit ihm ihre ewige Heimat in Gottes neuer Welt. Für die Menschen in New York und Washington kam der 11. September über Nacht. Wer hatte mit jenem teuflischen Terror gerechnet? Und wohin sind die Toten gestorben? Es könnte auch uns treffen. Es gibt keine letzte Sicherheit mehr. Wenn wir sterben müssen, was dann? Früher beteten Menschen öfter, Herr, bewahre mich vor einem bösen, unbußfertigen Tod. Dass man nur bei Zeiten richtig vorbereitet sei, wenn der letzte Ernstfall des Lebens eintritt. In unserem Notfallkoffer zu Hause musste dann auch unsere Bibel mit. Aus ihrer geistlichen Kraft haben wir besonders in Notzeiten geschöpft. Da fanden wir Halt in unsicherer Zeit. In der Kirche bekamen wir tragfähige Antworten, anders als mit dem Tod ist alles aus. Es heißt, wie man gelebt hat, so stirbt man. Lebe ich ohne Gott, sterbe ich ohne Gott. Die ganze Lebensschuld muss ich dann mitnehmen. Wir alle haben uns selbst herrlich von Gott distanziert. Vertrauen und Gehorsam sind wir ihm schuldig geblieben. Zu eigenen Herren haben wir uns aufgespielt. Doch auf eigene Faust kommt letztinstantlich keiner durch Gottes Gericht im großen Prozess. Wehe dem, der dann einen Verteidiger hat, der die Kompetenz hat, den Freispruch zu erwirken. Gottes Sohn Jesus Christus ist allein deswegen mitten in unsere Welt gekommen. Er allein hat die Möglichkeit, uns alles zu vergeben. Und dafür ist er gestorben und auferstanden von den Toten. So hat er unser aller Tod schon hinter sich gelassen. Wer sich ihm anvertraut, dem nimmt er Schuld und Angst. Den birgt er in seinen Frieden. Noch ist uns Zeit zur Umkehr gegeben. Gott ruft seine Menschheit bei Lebzeiten zum ewigen Frieden zurück. Wendet euch zu mir, so werdet ihr gerettet. Nachzulesen im Prophetenbuch Jesaja, Kapitel 45, Vers 22. Vom starken Trost fürs Leben und fürs Sterben zu hören, dazu lade ich Sie ein, die Bibel in die Hand zu nehmen, aber auch die Gottesdienste Ihrer Kirchengemeinde mitzufeiern. Sie hörten eine Sendung der Medienmission Lutherische Stunde von Konrad Uecker, gesprochen und produziert von Helmut Poppe.

0: Unsere Adresse lautet Lutherische Stunde, Postfach 1162, in 27363 Sottrum, Deutschland. Sie finden uns auch im Internet unter lutherischestunde.de oder lutherischestunde.com.
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10: Die erste Hitzewelle dieses Jahres bleibt uns ein wenig erhalten und heute könnte der erste Höhepunkt nahen. Schon am Vormittag warme Temperaturen, am Nachmittag Sonnenschein nonstop und ein sehr hoher UV-Index. Wenn Sie draußen unterwegs sind, unbedingt auf ausreichend Sonnenschutz achten. Es droht Sonnenbrandgefahr. Dazu auch mehr bei uns im Radio 700 Biowetter. Die Temperaturen erreichen heute Nachmittag Höchstwerte um 33 Grad in Olpen und in Eschweiler, 29 Grad selbst ganz oben in St. Fit und in Hellental. Am Abend und in der Nacht kaum eine Wolke am Himmel, sehr lange, sehr mild und Abkühlung auf 16 bis 12 Grad. Da kann man dann die Fenster zum Schlafen ruhig mal auf Kipp oder sogar ganz offen lassen. Am Mittwoch Sonne und Wolken und etwas mehr Wind und der Wind bringt vorübergehend leichte Abkühlung. Bei Temperaturen von 22 bis 27 Grad bleibt es aber weiter frühsommerlich.
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11: Ich bin Katrin Müller. In wenigen Wochen wird US-Präsident Donald Trump 80 Jahre alt und er fällt immer wieder mit seinen ganz eigenen Gesundheitsgewohnheiten auf. So erzählt er immer wieder stolz, wie wenig Schlaf er braucht und bei Getränken setzt er vor allem auf Diät-Cola. Heute steht Trumps jährlicher Gesundheitscheck an.
12: Immer wieder gibt es hier Spekulationen über Trumps Gesundheit, weil er bei Meetings einnickt, geschwollene Beine und Blutergüsse an den Händen hat. Das Weiße Haus wiegelt ab. Das liege daran, dass Trump Aspirin schlucke und viele Hände schüttele. Trump ist nach eigenen Worten physisch und geistig fit wie ein Turnschuh. Aber nach seinen letzten Checkups folgten immer noch ein paar weitere Tests. Warum und mit welchem Ergebnis wurde nie gesagt. Trump schläft scheinbar nie, liebt Fastfood und Ketchup, trinkt nie Alkohol, aber er ist auch der älteste jemals eingeschworene Präsident. Aus den USA, Tina Eck.
11: Bei schweren russischen Luftangriffen sind im Osten der Ukraine nach Behördenangaben mindestens ein Mensch getötet und 15 weitere verletzt worden, darunter auch ein 8-jähriger Junge. Das ganze Wochenende überflog Russland massive Angriffe, auch auf die Hauptstadt Kiew. Und Moskau kündigte weitere schwere Attacken an, als Antwort auf den ukrainischen Beschuss eines Wohnheims in dem von Russland kontrollierten Gebiet Donbass. Bei sommerlichen Temperaturen sind am Wochenende in Freibädern, an Seen und Flüssen 6 Menschen ums Leben gekommen, darunter 4 Kinder und Jugendliche.
13: Langes Wochenende und Temperaturen um 30 Grad. In Schwimmbädern und an den Badeseen herrschte über Pfingsten Hochbetrieb. In Niedersachsen, Bayern, Nordrhein-Westfalen und Rheinland-Pfalz endete der Badespaß jedoch tödlich. Das jüngste Opfer, ein 4-jähriger Junge, wurde tot im Wasser in einem Freibad in Ludwigshafen entdeckt. Er ist vermutlich ertrunken. Im ostfriesischen Marienhafe bargen Taucher ein 13 Jahre altes Mädchen tot aus einem Kiessee. Die weiteren Opfer waren 11 und 14 Jahre alt. Außerdem wurden 2 Männer tot aus Badeseen geborgen. Diana Kramer, Nachrichtenredaktion.
11: Zum Fußball. Für den VfL Wolfsburg kam am Ende alles zusammen. Eine völlig verkorkste Saison, ein Relegationskrimi und schließlich der bittere Abstieg. Zum ersten Mal in der Geschichte steigen die Niedersachsen in die zweite Liga ab, nach einer 1:2-Niederlage im Relegationsrückspiel beim SC Paderborn. Für die Ostwestfalen geht es nach 6 Jahren wieder zurück in die erste Liga.
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15: Der Dienstag hier bei Radio 700. Ja, nach dem Pfingstmontag wieder hinein in die gewohnte Arbeitswoche. Ich bin Tobias Reuter und bis 10 für Sie am Mikrofon.
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0: Das Hochwasser haben viele Menschen in Eupen noch in Erinnerung. Die Katastrophe war auch deshalb so groß, weil mehrere Bäche in der Stadt in engen Rohren verlaufen. Nun werden sie an die Oberfläche zurückgeholt. Julia Braun berichtet.
1: Große Projekte werfen ihre Schatten voraus. Die Stadt Eupen verbindet Renaturierung mit Hochwasserschutz. Dazu werden Bachläufe aus ihrer bisherigen Verrohrung geholt, freigelegt und renaturiert. Alles das geschieht auf dem Gelände hinter der Eupener Pater Damian Schule. Dazu Eupens Umweltchefin Caroline Wöll.
2: Es geht sich um eine Wiese, ein Teilbereich in Nispert. Das ist unten an den Siepen am Ostpark angelegen. Wir möchten dort den Hasbach und den Siepebach renaturieren. Das heißt, der Siepebach kommt aus dem Ostpark runter, ist kanalisiert. Der wird teilweise freigelegt, wird dann in den Hasbach überlaufen und ein Stück des Hasbachs ist kanalisiert. Der soll auch freigelegt werden und diese Freilegung soll durch ein Gitterkonstrukt ersetzt werden, sodass angeschwemmtes Material sich dort stauen kann, das Wasser aber darüber hinwegfließen kann.
1: Der Bereich hinter der Schule wird dabei sein Aussehen komplett verändern. So treten die Bäche nicht einfach nur wieder ans Tageslicht, sie bekommen auch Bereiche, um zu meandern. Außerdem wird es sogenannte Regenüberlaufbecken geben.
2: Dort sollen Becken geschaffen werden, dem Wasser mehr Raum, also Platz geschaffen werden bei Starkregenphänomenen. Das heißt, das Wasser soll sich dort ausbreiten können, bevor es dann Richtung Innenstadt läuft. Diese Maßnahmen, die bringen nicht nur Vorteile für den Hochwasserschutz, sondern auch für Fauna.

0: natürlich sehr sportlich, aber wir sind guter Dinge, dass wir das noch zeitig schaffen. Das ist nämlich ein Subsidienaufruf gewesen für die Tele-Hochwassergelder und wir haben da ein bisschen Zeitdruck, aber wir sind guter Dinge.
1: Hochwasserschutz und Renaturierung gehen entlang von Olpensbächen Hand in Hand. Auf diese Weise sollen verheerende Katastrophen wie bei der Flut 2021 künftig vermieden werden.

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1: Die erste Hitzewelle dieses Jahres bleibt uns ein wenig erhalten und heute könnte der erste Höhepunkt nahen. Schon am Vormittag warme Temperaturen, am Nachmittag Sonnenschein nonstop und ein sehr hoher UV-Index. Wenn Sie draußen unterwegs sind, unbedingt auf ausreichend Sonnenschutz achten. Es droht Sonnenbrandgefahr. Dazu auch mehr bei uns im Radio 700 Biowetter. Die Temperaturen erreichen heute Nachmittag Höchstwerte um 33 Grad in Eupen und in Eschweiler, 29 Grad selbst ganz oben in St. Fit und in Hellental. Am Abend und in der Nacht kaum eine Wolke am Himmel, sehr lange, sehr mild und Abkühlung auf 16 bis 12 Grad. Da kann man dann die Fenster zum Schlafen ruhig mal auf Kipp oder sogar ganz offen lassen. Am Mittwoch Sonne und Wolken und etwas mehr Wind und der Wind bringt vorübergehend leichte Abkühlung. Bei Temperaturen von 22 bis 27 Grad bleibt es aber weiter frühsommerlich.
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3: Ich bin Dieter Speth. Bei Blankenheim ist es gestern Mittag zu einem tödlichen Verkehrsunfall gekommen. Auf der B258 war ein Autofahrer in einem Kreisverkehr von der Straße abgekommen und schließlich gegen zwei Bäume geprallt. Die 67 Jahre alte Beifahrerin verstarb noch an der Unfallstelle. Der 65 Jahre alte Fahrer erlitt lebensgefährliche Verletzungen. Er wurde mit einem Rettungshubschrauber ins Krankenhaus geflogen. Die Polizei hat vor Ort Ermittlungen zur Unfallursache aufgenommen. Die Bundesstraße war an der Unfallstelle für rund 5 Stunden voll gesperrt. Große Freude in Aachen. Die Stadt ist zusammen mit dem Amtsgericht und dem Finanzamt einer der Pilotstandorte für das neue Projekt Schneller Gründen geworden. Das Vorhaben ist Teil der Modernisierungsagenda von Bund und Ländern. Verfolgt wird das Ziel, Unternehmensgründungen einfacher, schneller und vollständig digital abzuwickeln. Als einer der ersten Standorte bundesweit wird Aachen ab Juli den neuen digitalen Kombiantrag zur Gewerbeanmeldung und steuerlichen Erfassung unter Realbedingungen erproben. Das Projekt erfolgt gemeinsam mit dem Bundesministerium für Digitales und Staatsmodernisierung sowie dem Digitalservice des Bundes und weiterer Bundesbehörden. Aachen bringe als einer der dynamischsten Gründungsstandorte in Deutschland beste Voraussetzungen für das Projekt mit. 2025 gab es 1731 Neugründungen. Deutschlandweit belegt Aachen Platz 4 bei den Start-up-Gründungen pro 100.000 Einwohner. Aachen steht dabei vor allem für die Bereiche Technologie und Wissenschaft. Hierbei sei auch das Zusammenspiel von RWTH, FH, Digital Hub Aachen, Gründerregion Aachen und zahlreichen weiteren Einrichtungen maßgeblich. 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Bereits am Freitagabend ist in Bütchenbach ein Reisebus in einen Graben gerutscht. Der Bus war auf einer Verbindungsstraße unterwegs, als sich ein Auto mit Wohnwagen näherte. Der Bus musste nach Angaben der Polizei ausweichen und rutschte in den Graben. Glücklicherweise kippte der Bus aber nicht um. In dem Fahrzeug hatten sich neben dem Fahrer auch 9 Kinder befunden. Verletzt wurde niemand. Der Bus musste abgeschleppt werden. Zum Sport. Richard Vogel hat den großen Preis beim Giro in Aachen für sich entscheiden können. Der Odenwälder sicherte sich damit als erst zweiter Springreiter überhaupt die Chance auf den Grand Slam auf Showjumping. Der Europameister setzte sich am Sonntag auf seinem Pferd United Touch im Stechen gegen den Argentinier José María Larroca durch und lag am Ende 1,79 Sekunden vorn. Und noch 2 Ergebnisse aus der Fußball-Mittelrheinliga vom Pfingstmontag. Bergisch Gladbach gewinnt souverän gegen die Sportfreunde Düren mit 7:1. Außerdem trennen sich Frechen und Wegberg Beek mit 2:4. 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
1: Zuerst möchte ich ein Wort aus der Bibel vorlesen. Gott hat einen Tag festgesetzt, an dem er den Erdkreis richten wird in Gerechtigkeit durch einen Mann, den er dazu bestimmt hat. Apostelgeschichte 17, Vers 31. Kein anderer liebt uns so sehr wie Gott. In seiner Liebe zu uns hat er seinen einzigen Sohn als Retter gegeben, damit wir nicht für ewig verloren gehen sollen. Unübertroffen ist auch Gottes Geduld. Seit Jahrtausenden schon lässt er es sich gefallen, dass die meisten Menschen sich nicht um ihn kümmern oder ihn bewusst ablehnen. Und immer noch lässt er diese Erde bestehen, gibt Sonnenschein und Regen und ermöglicht Saat und Ernte. Allerdings wird das nicht unendlich so weitergehen. Nach unserem heutigen Bibelwort hat Gott schon einen Tag bestimmt, an dem er den ganzen Erdkreis richten wird, alle Menschen, die je auf dieser Erde gelebt haben. Auch der Richter steht schon fest. Es ist Jesus Christus, der Sohn Gottes selbst. Im Gegensatz zu manchen Gerichtsverfahren auf dieser Erde wird dann aber absolut gerecht verhandelt und geurteilt werden. Alles Unrecht dieser Welt, alle Gräueltaten und Grausamkeiten werden dann ihre gerechte Strafe finden. Maßstab für das Urteil wird die Bibel, das Wort Gottes sein. Daraus stellt sich aber für jeden von uns die Frage, ob wir diesem göttlichen Maßstab entsprochen haben. Und die ehrliche Antwort muss lauten, nein. So wie die Bibel es festgelegt hat, so hat kein Mensch hier gelebt. Doch wir müssen nicht hoffnungslos das Verdammungsurteil Gottes erwarten, denn die Bibel enthält ja nicht nur die Gerichtsandrohung Gottes, sondern auch sein Liebesangebot. Wer Gottes Sohn in sein Leben aufnimmt und um Vergebung bittet, der wird nicht mehr gerichtet, weil an seiner Stelle der Sohn Gottes die Strafe für die Sünde getragen hat.
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13: Die erste Hitzewelle dieses Jahres bleibt uns ein wenig erhalten und heute könnte der erste Höhepunkt nahen. Schon am Vormittag warme Temperaturen, am Nachmittag Sonnenschein nonstop und ein sehr hoher UV-Index. Wenn Sie draußen unterwegs sind, unbedingt auf ausreichend Sonnenschutz achten. Es droht Sonnenbrandgefahr. Dazu auch mehr bei uns im Radio 700 Biowetter. Die Temperaturen erreichen heute Nachmittag Höchstwerte um 33 Grad in Eupen und in Eschweiler, 29 Grad selbst ganz oben in St. Fit und in Hellental. Am Abend und in der Nacht kaum eine Wolke am Himmel, sehr lange, sehr mild und Abkühlung auf 16 bis 12 Grad. Da kann man dann die Fenster zum Schlafen ruhig mal auf Kipp oder sogar ganz offen lassen. Am Mittwoch Sonne und Wolken und etwas mehr Wind und der Wind bringt vorübergehend leichte Abkühlung. Bei Temperaturen von 22 bis 27 Grad bleibt es aber weiter frühsommerlich.
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14: Ich bin Katrin Müller. US-Präsident Donald Trump will sich heute in einem Militärkrankenhaus einer turnusgemäßen ärztlichen Untersuchung unterziehen. Für den 79-Jährigen ist das bereits der dritte Termin dieser Art in den vergangenen 13 Monaten. Die Untersuchung ist für den Vormittag Ortszeit angesetzt. Zuletzt hatte Trumps Leibarzt dem Präsidenten eine hervorragende Gesundheit bescheinigt. In den USA ist es üblich, dass Präsidenten regelmäßig Auskunft über ihren Gesundheitszustand geben. Nach dem massiven Angriff auf die ukrainische Hauptstadt Kiew am Wochenende droht Russland mit einer neuen schweren Attacke. Das Außenministerium rief ausländische Diplomaten dazu auf, Kiew schnellstmöglich zu verlassen.
15: Schon am Wochenende hat Russland mit dem Einsatz einer Mittelstreckenrakete vom Typ Areschnik den Konflikt in der Ukraine verschärft. In Kiew wurden dabei schwere Verwüstungen angerichtet. Laut Moskau ist dies aber erst der Anfang. Weitere Angriffe sollen folgen, angeblich als Vergeltung auf einen ukrainischen Angriff gegen ein Wohnheim im von Russland kontrollierten Donbass-Gebiet. Der Kreml warf der Ukraine in dem Zusammenhang den Beschuss von Zivilisten vor. Dass das russische Militär selbst regelmäßig ukrainische Zivilisten tötet, blendet Moskau dabei aus. Aus Moskau, André Balin.
14: Die Gewerkschaft der Polizei klagt über eine große Zahl maroder Dienststellen bei der Bundespolizei und fordert dringend eine bessere Infrastruktur. So gut wie jede dritte Dienststelle habe erhebliche Mängel oder sei marode, sagte der GdP-Vorsitzende für den Bereich Bundespolizei Andreas Roßkopf der Rheinischen Post. Der Zustand vieler Gebäude und Wachen sei nicht mehr hinnehmbar. Die GdP fordere daher Geld für Sanierungen, Neubauten und bessere Unterkünfte. Zum Fußball. Der VfL Wolfsburg ist zum ersten Mal in seiner Geschichte aus der Bundesliga abgestiegen. Die Niedersachsen verloren das Relegationsrückspiel beim SC Paderborn mit 1:2 nach Verlängerung. Die Mannschaft treffe aber keine Schuld, so Wolfsburg-Coach Dieter Hecking hinterher bei Sky.
16: Große Enttäuschung natürlich, weil das haben wir uns natürlich anders vorgestellt und ich hatte das Gefühl, als wenn wir es heute gepackt hätten. Ja, aber es gibt eben in solchen Spielen einen Moment, der so ein ganzes Spiel zum Kippen bringt. Das war heute so und ich kann der Mannschaft überhaupt keinen Vorwurf machen, in der Zahl die 105 Minuten so dagegen zu halten. Das war alles okay.
14: Jubel dagegen bei Paderborn. Für die Ostwestfalen geht es nach 6 Jahren wieder zurück in die Erstklassigkeit.
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19: Zum Start in den Dienstag, in den 26. Mai und zum Start in die zweite Frührevue-Stunde begrüßt Sie Tobias Reuter.
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0: In dieser Stunde, da hören Sie das Tageshoroskop. Mein Kollege Lukas Blasius blickt in die Veranstaltungen, in unsere Veranstaltungstipps. Und um 5:05, da gibt's auch wieder die Regionalnachrichten. Wie immer mit allem Wichtigen aus Eifel und Euregio.
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1: Widder. Mars liefert Ihnen derzeit genügend Energie, um alles zu erledigen, was Sie sich vorgenommen haben.
2: Stier.
1: Kommunikation ist Ihnen sehr wichtig. Trauen Sie sich, heute auch unangenehme Themen anzusprechen.
2: Zwillinge.
1: Eine berufliche Veränderung kündigt sich an. Zögern Sie nicht. Saturn bringt Ihnen Glück.
2: Krebs.
1: Auch wenn Sie kein Egoist sind, sollten Sie jetzt die Ellenbogen ausfahren. Sie lassen sich auf der Arbeit keine Sticheleien von Kollegen gefallen.
2: Löwe.
1: Ihre Lieben fühlen sich von Ihnen vernachlässigt. Sie sollten sich mehr um Ihre Angehörigen kümmern.
2: Jungfrau.
1: Viel frisches Obst steht jetzt auf Ihrem Speiseplan. Am besten besorgen Sie es direkt vom Erzeuger oder auf dem Wochenmarkt.
2: Waage.
1: Aufgrund Ihrer Kreativität haben Wagen heute ein leichtes Spiel, sich durchzusetzen. Doch nicht immer ist das die beste Lösung.
2: Skorpion.
1: Sie sind am Abend fit für lustige Unternehmungen mit Freunden oder der Familie.
2: Schütze.
1: Mit einer Mischung aus Innovationsgeist und Behaglichkeit kommen Sie erfolgreich durch diese Woche.
2: Steinbock.
1: Jupiter und Saturn helfen Ihnen, sich umzustellen. Sport macht Spaß und erweckt die Lebensgeister.
2: Wassermann.
1: Der Apfel fällt nicht weit vom Stamm. Das Sprichwort trifft auch auf Sie zu.
2: Fische.
1: Ihr Instinkt sagt Ihnen, dass in Ihrem Umfeld etwas nicht stimmt. Folgen Sie Ihrer Nase und decken Sie die Missstände auf.

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1: Auf uns wartet heute der bislang heißeste Tag des Jahres. Die Temperaturen klettern bei hoher UV-Konzentration, das heißt also auch bei hoher Sonnenbrandgefahr, sehr schnell sehr weit nach oben. Und tatsächlich lohnt es sich heute immer wieder, wenn Sie draußen sind, Plätze im Schatten aufzusuchen. Denn das Wetter, das beeinflusst Herz und Kreislauf negativ. Achtung vor hoher Sonnenbrandgefahr, also immer auf ausreichend Sonnenschutz achten. Die Temperaturen sorgen allerdings für viel Spaß, wenn man nicht schweißtreibende Arbeiten verrichten muss. Bis zu 33 Grad in der Kölner Bucht, 32 Grad in den Wördegebieten, immer noch 31 Grad, die uns zwischen Olpen, Aachen und Düren erwarten, 30 Grad rund um Rötchen, Monschau und Simmerath, aber auch 29 Grad in den höchsten Lagen der Eifel, zum Beispiel in Prüm, aber auch in St. Vith, Büllingen, Büttchenbach, Hellental oder Schleiden. Am Abend und in der Nacht bleibt es lange mild, kaum ein Wölkchen zunächst zu sehen. Die Temperaturen gehen erst in der zweiten Nachthälfte mal langsam, aber sicher ein wenig zurück und erreichen in den frühen Morgenstunden Werten um 16 Grad in den Niederungen, 14 Grad in mittleren Regionen, 12 Grad hoch oben in den Eifelbergen. Auch am Mittwoch, Donnerstag und Freitag müssen wir weiter auf Regen verzichten. Es wird aber vorübergehend ein paar Grad weniger heiß und dafür sorgt ein wenig Wind, der ab Mittwoch mitkommt. Es bleibt aber weiter sonnig und trocken.
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1: Die erste Hitzewelle dieses Jahres bleibt uns ein wenig erhalten und heute könnte der erste Höhepunkt nahen. Schon am Vormittag warme Temperaturen, am Nachmittag Sonnenschein nonstop und ein sehr hoher UV-Index. Wenn Sie draußen unterwegs sind, unbedingt auf ausreichend Sonnenschutz achten. Es droht Sonnenbrandgefahr. Dazu auch mehr bei uns im Radio 700 Biowetter. Die Temperaturen erreichen heute Nachmittag Höchstwerte um 33 Grad in Eupen und in Eschweiler, 29 Grad selbst ganz oben in St. Fit und in Hellental. Am Abend und in der Nacht kaum eine Wolke am Himmel, sehr lange, sehr mild und Abkühlung auf 16 bis 12 Grad. Da kann man dann die Fenster zum Schlafen ruhig mal auf Kipp oder sogar ganz offen lassen. Am Mittwoch Sonne und Wolken und etwas mehr Wind und der Wind bringt vorübergehend leichte Abkühlung. Bei Temperaturen von 22 bis 27 Grad bleibt es aber weiter frühsommerlich.
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3: Ich bin Dieter Speth. Bei Blankenheim ist es gestern Mittag zu einem tödlichen Verkehrsunfall gekommen. Auf der B258 war ein Autofahrer in einem Kreisverkehr von der Straße abgekommen und schließlich gegen zwei Bäume geprallt. Die 67 Jahre alte Beifahrerin verstarb noch an der Unfallstelle. Der 65 Jahre alte Fahrer erlitt lebensgefährliche Verletzungen. Er wurde mit einem Rettungshubschrauber ins Krankenhaus geflogen. Die Polizei hat vor Ort Ermittlungen zur Unfallursache aufgenommen. Die Bundesstraße war an der Unfallstelle für rund 5 Stunden voll gesperrt. Große Freude in Aachen. Die Stadt ist zusammen mit dem Amtsgericht und dem Finanzamt einer der Pilotstandorte für das neue Projekt Schneller Gründen geworden. Das Vorhaben ist Teil der Modernisierungsagenda von Bund und Ländern. Verfolgt wird das Ziel, Unternehmensgründungen einfacher, schneller und vollständig digital abzuwickeln. Als einer der ersten Standorte bundesweit wird Aachen ab Juli den neuen digitalen Kombiantrag zur Gewerbeanmeldung und steuerlichen Erfassung unter Realbedingungen erproben. Das Projekt erfolgt gemeinsam mit dem Bundesministerium für Digitales und Staatsmodernisierung sowie dem Digitalservice des Bundes und weiterer Bundesbehörden. Aachen bringe als einer der dynamischsten Gründungsstandorte in Deutschland beste Voraussetzungen für das Projekt mit. 2025 gab es 1731 Neugründungen. Deutschlandweit belegt Aachen Platz 4 bei den Start-up-Gründungen pro 100.000 Einwohner. Aachen steht dabei vor allem für die Bereiche Technologie und Wissenschaft. Hierbei sei auch das Zusammenspiel von RWTH, FH, Digital Hub Aachen, Gründerregion Aachen und zahlreichen weiteren Einrichtungen maßgeblich. 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Bereits am Freitagabend ist in Bütchenbach ein Reisebus in einen Graben gerutscht. Der Bus war auf einer Verbindungsstraße unterwegs, als sich ein Auto mit Wohnwagen näherte. Der Bus musste nach Angaben der Polizei ausweichen und rutschte in den Graben. Glücklicherweise kippte der Bus aber nicht um. In dem Fahrzeug hatten sich neben dem Fahrer auch 9 Kinder befunden. Verletzt wurde niemand. Der Bus musste abgeschleppt werden. Zum Sport. Richard Vogel hat den großen Preis beim Giro in Aachen für sich entscheiden können. Der Odenwälder sicherte sich damit als erst zweiter Springreiter überhaupt die Chance auf den Grand Slam auf Showjumping. Der Europameister setzte sich am Sonntag auf seinem Pferd United Touch im Stechen gegen den Argentinier José María Larroca durch und lag am Ende 1,79 Sekunden vorn. Und noch 2 Ergebnisse aus der Fußball-Mittelrhein-Liga vom Pfingstmontag. Bergisch Gladbach gewinnt souverän gegen die Sportfreunde Düren mit 7:1. Außerdem trennen sich Frechen und Wegberg Beek mit 2:4. 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

0: 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Interessierte Radler können heute Abend wieder eine Erkundungstour auf der Formel-1-Strecke von Spa-Francorchamps unternehmen. Von 18.15 Uhr an ist der Ardennen-Rundkurs beim Cycle on Track wieder befahrbar. In der Reihe Europa am Dienstag spricht Benjamin Schraven über Themen wie Dürren, Fluten und Stürme. Denn die Katastrophen in Europa nehmen weiter zu. Um 19 Uhr im Aachener Grashaus. Gisa Pauli liest aus ihrem Buch Windjammer um 19 Uhr in der Meyerschen Buchhandlung in Aachen. Auch heute wird wieder die Komödie 1,22 vor dem Ende vom Ensemble des Aachener Grenzlandtheaters aufgeführt. Der Vorhang hebt sich um 20 Uhr. Zurück in die Vergangenheit geht es auch in diesem Jahr wieder beim 9. historischen Kohlemeiler. Wie in früheren Zeiten wird über 3 Wochen hinweg Holzkohle gewonnen. Der Meiler muss rund um die Uhr bewacht werden. Besucher sind am Meilerplatz in Heimbach-Düttling ausdrücklich erwünscht. Im Zuge der Ausstellung Bestimmung Herrenmensch wird heute die neue Wechselausstellung Butterbrot – Ein Jahr Gefängnis eröffnet. Hier wird der Fokus auf die Frauen im Kreis Euskirchen in der NS-Zeit gerichtet, wenn diese verbotene Beziehungen zu Zwangsarbeitern und Kriegsgefangenen unterhielten. Um 16 Uhr und ab morgen täglich auf Vogelsang EP in Schneiden. Die Kulturgeschichte des Rheinlandes lässt sich bei einem Besuch im LVR Freilichtmuseum in Mechernich-Kommern entdecken. Derzeit werden dort unter anderem die Sonderausstellungen Wir Rheinländer sowie Grässliche Glückseligkeit, Faszination Kitsch gezeigt. Neu ist hier die Ausstellung Haus alt, mach neu. Ebenfalls neu ist eine Schau, die sich mit dem Thema Geburten im ländlichen Raum vor mehr als 100 Jahren beschäftigt. Und derzeit wird auch die Wanderausstellung Netzwerk Börde gezeigt. Geöffnet ist täglich von 11 bis 17 Uhr. Und immer einen Besuch wert ist Vogelsang IP in Schleiden. Die Ausstellung Bestimmung Herrenmensch entführt uns in dunkelste Kapitel der deutschen Vergangenheit. Aktuell wird sie von den 3 Sonderausstellungen Auch du gehörst dem Führer, Visionen der Macht und Butterbrot – Ein Jahr Gefängnis begleitet. Die Schau Bildnisträume befasst sich indes mit der vielfältigen Flora und Fauna im Nationalpark Eifel. Außerdem finden täglich Ranger-Touren und Geländeführungen statt. Geöffnet ist von 10 bis 18 Uhr. Schicken Sie einfach eine Mail an veranstaltungen@radio700.eu und schon ist auch Ihr Event im Kalender auf dem Sender.
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10: Die erste Hitzewelle dieses Jahres bleibt uns ein wenig erhalten und heute könnte der erste Höhepunkt nahen. Schon am Vormittag warme Temperaturen, am Nachmittag Sonnenschein nonstop und ein sehr hoher UV-Index. Wenn Sie draußen unterwegs sind, unbedingt auf ausreichend Sonnenschutz achten. Es droht Sonnenbrandgefahr. Dazu auch mehr bei uns im Radio 700 Biowetter. Die Temperaturen erreichen heute Nachmittag Höchstwerte um 33 Grad in Olpen und in Eschweiler, 29 Grad selbst ganz oben in St. Fit und in Hellenthal. Am Abend und in der Nacht kaum eine Wolke am Himmel, sehr lange, sehr mild und Abkühlung auf 16 bis 12 Grad. Da kann man dann die Fenster zum Schlafen ruhig mal auf Kipp oder sogar ganz offen lassen. Am Mittwoch Sonne und Wolken und etwas mehr Wind und der Wind bringt vorübergehend leichte Abkühlung. Bei Temperaturen von 22 bis 27 Grad bleibt es aber weiter frühsommerlich.
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11: Ich bin Katrin Müller. Auch ohne die USA ist Europa nach einer Greenpeace-Untersuchung Russland in wesentlichen militärischen Kategorien zahlenmäßig überlegen. Zudem investieren die europäischen NATO-Staaten zusammen mit Kanada mehr in ihre Streitkräfte als Russland, heißt es in der Greenpeace-Studie. Europa allein zu Haus. Im vergangenen Jahr hätten die europäischen Verbündeten und Kanada zusammen mehr als 620 Milliarden US-Dollar ausgegeben, Russland dagegen nur 190 Milliarden US-Dollar. In wenigen Wochen wird US-Präsident Donald Trump 80 Jahre alt und er fällt immer wieder mit seinen ganz eigenen Gesundheitsgewohnheiten auf. So erzählt er immer wieder stolz, wie wenig Schlaf er braucht und bei Getränken setzt er vor allem auf Diät-Cola. Heute steht Trumps jährlicher Gesundheitscheck an.
12: Immer wieder gibt es hier Spekulationen über Trumps Gesundheit, weil er bei Meetings einnickt, geschwollene Beine und Blutergüsse an den Händen hat. Das Weiße Haus wiegelt ab. Das liege daran, dass Trump Aspirin schlucke und viele Hände schüttele. Trump ist nach eigenen Worten physisch und geistig fit wie ein Turnschuh. Aber nach seinen letzten Checkups folgten immer noch ein paar weitere Tests. Warum und mit welchem Ergebnis wurde nie gesagt. Trump schläft scheinbar nie, liebt Fastfood und Ketchup, trinkt nie Alkohol, aber er ist auch der älteste jemals eingeschworene Präsident. Aus den USA, Tina Eck.
11: Bei sommerlichen Temperaturen sind am Wochenende in Freibädern an Seen und Flüssen 6 Menschen ums Leben gekommen, darunter 4 Kinder und Jugendliche.
13: Langes Wochenende und Temperaturen um 30 Grad. In Schwimmbädern und an den Badeseen herrschte über Pfingsten Hochbetrieb. In Niedersachsen, Bayern, Nordrhein-Westfalen und Rheinland-Pfalz endete der Badespaß jedoch tödlich. Das jüngste Opfer, ein 4-jähriger Junge, wurde tot im Wasser in einem Freibad in Ludwigshafen entdeckt. Er ist vermutlich ertrunken. Im ostfriesischen Marienhafe bargen Taucher ein 13 Jahre altes Mädchen tot aus einem Kiessee. Die weiteren Opfer waren 11 und 14 Jahre alt. Außerdem wurden zwei Männer tot aus Badeseen geborgen. Diana Kramer, Nachrichtenredaktion.
11: Zum Fußball. Für den VfL Wolfsburg kam am Ende alles zusammen. Eine völlig verkorkste Saison, ein Relegationskrimi und schließlich der bittere Abstieg. Zum ersten Mal in der Geschichte steigen die Niedersachsen in die zweite Liga ab, nach einer 1:2 Niederlage im Relegationsrückspiel beim SC Paderborn. Für die Ostwestfalen geht es nach 6 Jahren wieder zurück in die erste Liga.
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14: Willkommen zurück zur Frührevue. Ich bin Tobias Reuter. Guten Morgen.
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0: Mein Kollege Jochen Spät hat in dieser Stunde das Gesundheitswetter für Sie. Andi Holz, unser Wetterexperte, der blickt nochmal auf das Wetter für Eifel und Euregio. Und ich spiele Ihnen die besten Schlager und Oldies auch in dieser Stunde hier bei Radio 700 in der richtigen Mischung.
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2: Alle genießen den Sonnenschein, aber nicht alle vertragen die erste Hitzewelle des Jahres. Auch wenn sich viele Menschen gut gelaunt fühlen bei so viel Sonne und hochsommerlichen Temperaturen. Der ein oder andere klagt jetzt über Herz-Kreislauf-Probleme, Schwindel und auch über eine erhöhte Neigung zu Kopfweh, Migräne und Abgeschlagenheit. Dagegen hilft viel Trinken und anstrengende Tätigkeiten nicht in die pralle Mittagssonne legen. Blicken wir noch auf den Pollenkalender. Wir haben eine starke Konzentration von Kiefer, Ampfer, aber auch von Wegerich und von Gräserpollen. In mäßiger Konzentration sind die Roggen- und die Eichenpollen unterwegs und in schwacher Belastung sind weiter noch Weiden und Ulmen, aber auch Linden, Buchen, Hainbuchen und auch erste Gänsefuß- und Nesselpollen in der Luft. Ihnen allen einen schönen Start in die neue Woche.
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1: Die erste Hitzewelle dieses Jahres bleibt uns ein wenig erhalten und heute könnte der erste Höhepunkt nahen. Schon am Vormittag warme Temperaturen, am Nachmittag Sonnenschein nonstop und ein sehr hoher UV-Index. Wenn Sie draußen unterwegs sind, unbedingt auf ausreichend Sonnenschutz achten. Es droht Sonnenbrandgefahr. Dazu auch mehr bei uns im Radio 700 Biowetter. Die Temperaturen erreichen heute Nachmittag Höchstwerte um 33 Grad in Eupen und in Eschweiler, 29 Grad selbst ganz oben in St. Fit und in Hellental. Am Abend und in der Nacht kaum eine Wolke am Himmel, sehr lange, sehr mild und Abkühlung auf 16 bis 12 Grad. Da kann man dann die Fenster zum Schlafen ruhig mal auf Kipp oder sogar ganz offen lassen. Am Mittwoch Sonne und Wolken und etwas mehr Wind und der Wind bringt vorübergehend leichte Abkühlung. Bei Temperaturen von 22 bis 27 Grad bleibt es aber weiter frühsommerlich.
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3: Ich bin Dieter Speth. Bei Blankenheim ist es gestern Mittag zu einem tödlichen Verkehrsunfall gekommen. Auf der B258 war ein Autofahrer in einem Kreisverkehr von der Straße abgekommen und schließlich gegen zwei Bäume geprallt. Die 67 Jahre alte Beifahrerin verstarb noch an der Unfallstelle. Der 65 Jahre alte Fahrer erlitt lebensgefährliche Verletzungen. Er wurde mit einem Rettungshubschrauber ins Krankenhaus geflogen. Die Polizei hat vor Ort Ermittlungen zur Unfallursache aufgenommen. Die Bundesstraße war an der Unfallstelle für rund 5 Stunden voll gesperrt. Große Freude in Aachen. Die Stadt ist zusammen mit dem Amtsgericht und dem Finanzamt einer der Pilotstandorte für das neue Projekt Schneller Gründen geworden. Das Vorhaben ist Teil der Modernisierungsagenda von Bund und Ländern. Verfolgt wird das Ziel, Unternehmensgründungen einfacher, schneller und vollständig digital abzuwickeln. Als einer der ersten Standorte bundesweit wird Aachen ab Juli den neuen digitalen Kombiantrag zur Gewerbeanmeldung und steuerlichen Erfassung unter Realbedingungen erproben. Das Projekt erfolgt gemeinsam mit dem Bundesministerium für Digitales und Staatsmodernisierung sowie dem Digitalservice des Bundes und weiterer Bundesbehörden. Aachen bringe als einer der dynamischsten Gründungsstandorte in Deutschland beste Voraussetzungen für das Projekt mit. 2025 gab es 1731 Neugründungen. Deutschlandweit belegt Aachen Platz 4 bei den Start-up-Gründungen pro 100.000 Einwohner. Aachen steht dabei vor allem für die Bereiche Technologie und Wissenschaft. Hierbei sei auch das Zusammenspiel von RWTH, FH, Digital Hub Aachen, Gründerregion Aachen und zahlreichen weiteren Einrichtungen maßgeblich. 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Bereits am Freitagabend ist in Bütchenbach ein Reisebus in einen Graben gerutscht. Der Bus war auf einer Verbindungsstraße unterwegs, als sich ein Auto mit Wohnwagen näherte. Der Bus musste nach Angaben der Polizei ausweichen und rutschte in den Graben. Glücklicherweise kippte der Bus aber nicht um. In dem Fahrzeug hatten sich neben dem Fahrer auch 9 Kinder befunden. Verletzt wurde niemand. Der Bus musste abgeschleppt werden. Zum Sport. Richard Vogel hat den großen Preis beim Giro in Aachen für sich entscheiden können. Der Odenwälder sicherte sich damit als erst zweiter Springreiter überhaupt die Chance auf den Grand Slam auf Showjumping. Der Europameister setzte sich am Sonntag auf seinem Pferd United Touch im Stechen gegen den Argentinier José María Larroca durch und lag am Ende 1,79 Sekunden vorn. Und noch 2 Ergebnisse aus der Fußball-Mittelrheinliga vom Pfingstmontag. Bergisch Gladbach gewinnt souverän gegen die Sportfreunde Düren mit 7:1. Außerdem trennen sich Frechen und Wegberg Beek mit 2:4. 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

Unser Wetterexperte Andi Holz ist nochmal hier auf Sendung und der verrät Ihnen in wenigen Minuten, wie das Wetter am heutigen Dienstag so wird und ob auch der Rest der Woche so schön sommerlich warm wird.

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1: Auf uns wartet heute der bislang heißeste Tag des Jahres. Die Temperaturen klettern bei hoher UV-Konzentration, das heißt also auch bei hoher Sonnenbrandgefahr, sehr schnell sehr weit nach oben. Und tatsächlich lohnt es sich heute immer wieder, wenn Sie draußen sind, Plätze im Schatten aufzusuchen. Denn das Wetter, das beeinflusst Herz und Kreislauf negativ. Achtung vor hoher Sonnenbrandgefahr, also immer auf ausreichend Sonnenschutz achten. Die Temperaturen sorgen allerdings für viel Spaß, wenn man nicht schweißtreibende Arbeiten verrichten muss. Bis zu 33 Grad in der Kölner Bucht, 32 Grad in den Wörthegebieten, immer noch 31 Grad, die uns zwischen Olpen, Aachen und Düren erwarten, 30 Grad rund um Rötchen, Monschau und Simmerath, aber auch 29 Grad in den höchsten Lagen der Eifel, zum Beispiel in Prüm, aber auch in St. Vith, Büllingen, Büttchenbach, Hellental oder Schleiden. Am Abend und in der Nacht bleibt es lange mild, kaum ein Wölkchen zunächst zu sehen, die Temperaturen gehen erst in der zweiten Nachthälfte mal langsam, aber sicher ein wenig zurück und erreichen in den frühen Morgenstunden Werten um 16 Grad in den Niederungen, 14 Grad in mittleren Regionen, 12 Grad hoch oben in den Eifelbergen. Auch am Mittwoch, Donnerstag und Freitag müssen wir weiter auf Regen verzichten. Es wird aber vorübergehend ein paar Grad weniger heiß und dafür sorgt ein wenig Wind, der ab Mittwoch mitkommt. Es bleibt aber weiter sonnig und trocken.
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11: Die erste Hitzewelle dieses Jahres bleibt uns ein wenig erhalten und heute könnte der erste Höhepunkt nahen. Schon am Vormittag warme Temperaturen, am Nachmittag Sonnenschein nonstop und ein sehr hoher UV-Index. Wenn Sie draußen unterwegs sind, unbedingt auf ausreichend Sonnenschutz achten. Es droht Sonnenbrandgefahr. Dazu auch mehr bei uns im Radio 700 Biowetter. Die Temperaturen erreichen heute Nachmittag Höchstwerte um 33 Grad in Eupen und in Eschweiler, 29 Grad selbst ganz oben in St. Fit und in Hellenthal. Am Abend und in der Nacht kaum eine Wolke am Himmel, sehr lange, sehr mild und Abkühlung auf 16 bis 12 Grad. Da kann man dann die Fenster zum Schlafen ruhig mal auf Kipp oder sogar ganz offen lassen. Am Mittwoch Sonne und Wolken und etwas mehr Wind und der Wind bringt vorübergehend leichte Abkühlung. Bei Temperaturen von 22 bis 27 Grad bleibt es aber weiter frühsommerlich.
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12: Ich bin Katrin Müller. Auch ohne die USA ist Europa nach einer Greenpeace-Untersuchung Russland in wesentlichen militärischen Kategorien zahlenmäßig überlegen. Zudem investieren die europäischen NATO-Staaten zusammen mit Kanada mehr in ihre Streitkräfte als Russland, heißt es in der Greenpeace-Studie. Europa allein zu Haus. Im vergangenen Jahr hätten die europäischen Verbündeten und Kanada zusammen mehr als 620 Milliarden US-Dollar ausgegeben, Russland dagegen nur 190 Milliarden US-Dollar. Nach dem massiven Angriff auf die ukrainische Hauptstadt Kiew am Wochenende droht Russland mit einer neuen schweren Attacke. Das Außenministerium rief ausländische Diplomaten dazu auf, Kiew schnellstmöglich zu verlassen.
13: Schon am Wochenende hat Russland mit dem Einsatz einer Mittelstreckenrakete vom Typ Areshnik den Konflikt in der Ukraine verschärft. In Kiew wurden dabei schwere Verwüstungen angerichtet. Laut Moskau ist dies aber erst der Anfang. Weitere Angriffe sollen folgen, angeblich als Vergeltung auf einen ukrainischen Angriff gegen ein Wohnheim im von Russland kontrollierten Donbass-Gebiet. Der Kreml warf der Ukraine in dem Zusammenhang den Beschuss von Zivilisten vor. Dass das russische Militär selbst regelmäßig ukrainische Zivilisten tötet, blendet Moskau dabei aus. Aus Moskau, André Balin.
12: Die Gewerkschaft der Polizei klagt über eine große Zahl maroder Dienststellen bei der Bundespolizei und fordert dringend eine bessere Infrastruktur. So gut wie jede dritte Dienststelle habe erhebliche Mängel oder sei marode, sagte der GdP-Vorsitzende für den Bereich Bundespolizei Andreas Roßkopf der Rheinischen Post. Der Zustand vieler Gebäude und Wachen sei nicht mehr hinnehmbar. Die GdP fordere daher Geld für Sanierungen, Neubauten und bessere Unterkünfte. Zum Fußball. Der VfL Wolfsburg ist zum ersten Mal in seiner Geschichte aus der Bundesliga abgestiegen. Die Niedersachsen verloren das Relegationsrückspiel beim SC Paderborn mit 1:2 nach Verlängerung. Die Mannschaft treffe aber keine Schuld, so Wolfsburg-Coach Dieter Hecking hinterher bei Sky.
14: Große Enttäuschung natürlich, weil das haben wir uns natürlich anders vorgestellt und ich hatte das Gefühl, als wenn wir es heute gepackt hätten. Ja, aber es gibt eben in solchen Spielen einen Moment, der so ein ganzes Spiel zum Kippen bringt. Das war heute so und ich kann der Mannschaft überhaupt keinen Vorwurf machen, in der Zahl die 105 Minuten so dagegen zu halten. Das war alles okay.
12: Jubel dagegen bei Paderborn. Für die Ostwestfalen geht es nach 6 Jahren wieder zurück in die Erstklassigkeit.
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17: Willkommen zurück zur letzten Stunde der Frühvue hier an diesem Dienstagmorgen. Ich bin Tobias Reuter und damit noch bis 10 für Sie am Mikrofon.
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0: Es wird in dieser Stunde nochmal Zeit für unser Tageshoroskop. Außerdem verrät Ihnen unser Energieexperte, wie Sie Energie sparen können, mit wertvollen Tipps. Und es gibt auch nochmal eine Ausgabe von Sonne, Mond und Sterne. Denn Axel Tillemans erklärt das Weltall.
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2: Großes Licht, der Bund und Kraft.

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1: Widder. Mars liefert Ihnen derzeit genügend Energie, um alles zu erledigen, was Sie sich vorgenommen haben.
2: Stier.
1: Kommunikation ist Ihnen sehr wichtig. Trauen Sie sich, heute auch unangenehme Themen anzusprechen.
2: Zwillinge.
1: Eine berufliche Veränderung kündigt sich an. Zögern Sie nicht. Saturn bringt Ihnen Glück.
2: Krebs.
1: Auch wenn Sie kein Egoist sind, sollten Sie jetzt die Ellenbogen ausfahren. Sie lassen sich auf der Arbeit keine Sticheleien von Kollegen gefallen.
2: Löwe.
1: Ihre Lieben fühlen sich von Ihnen vernachlässigt. Sie sollten sich mehr um Ihre Angehörigen kümmern.
2: Jungfrau.
1: Viel frisches Obst steht jetzt auf Ihrem Speiseplan. Am besten besorgen Sie es direkt vom Erzeuger oder auf dem Wochenmarkt.
2: Waage.
1: Aufgrund Ihrer Kreativität haben Wagen heute ein leichtes Spiel, sich durchzusetzen. Doch nicht immer ist das die beste Lösung.
2: Skorpion.
1: Sie sind am Abend fit für lustige Unternehmungen mit Freunden oder der Familie.
2: Schütze.
1: Mit einer Mischung aus Innovationsgeist und Behaglichkeit kommen Sie erfolgreich durch diese Woche.
2: Steinbock.
1: Jupiter und Saturn helfen Ihnen, sich umzustellen. Sport macht Spaß und erweckt die Lebensgeister.
2: Wassermann.
1: Der Apfel fällt nicht weit vom Stamm. Das Sprichwort trifft auch auf Sie zu.
2: Fische.
1: Ihr Instinkt sagt Ihnen, dass in Ihrem Umfeld etwas nicht stimmt. Folgen Sie Ihrer Nase und decken Sie die Missstände auf.

0: Die besten Schlager, die besten Oldies hier bei Radio 700 in der richtigen Mischung, auch am Dienstagmorgen. Jetzt wird es wieder Zeit für die Energiespartipps und das wie jeden Morgen hier mit unserem Energieexperten Jan-Paul Mohr.
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2: Beim Autofahren setzen viele Menschen auf ein manuell zu schaltendes Getriebe. Irgendwie gehört dies ja auch zum Autofahren, wie man es kennt. Auch hier kann man jedoch Energie sparen. Wie in der Fahrschule gelernt, ist frühes Hochschalten sinnvoll. Hier muss man unterscheiden zwischen Benzinern bei ca. 2000 Umdrehungen und bei Dieseln bei ca. 1500 Umdrehungen. Dies kann je nach Fahrzeug 5-10% weniger Verbrauch ausmachen. Ab 3000 Umdrehungen kann der Verbrauch bis zu 20% zunehmen. Also meine Lieben, es ist wie im Leben, besser früher einen Gang hochschalten.
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1: Die erste Hitzewelle dieses Jahres bleibt uns ein wenig erhalten und heute könnte der erste Höhepunkt nahen. Schon am Vormittag warme Temperaturen, am Nachmittag Sonnenschein nonstop und ein sehr hoher UV-Index. Wenn Sie draußen unterwegs sind, unbedingt auf ausreichend Sonnenschutz achten. Es droht Sonnenbrandgefahr. Dazu auch mehr bei uns im Radio 700 Biowetter. Die Temperaturen erreichen heute Nachmittag Höchstwerte um 33 Grad in Olpen und in Eschweiler, 29 Grad selbst ganz oben in St. Fit und in Hellental. Am Abend und in der Nacht kaum eine Wolke am Himmel, sehr lange, sehr mild und Abkühlung auf 16 bis 12 Grad. Da kann man dann die Fenster zum Schlafen ruhig mal auf Kipp oder sogar ganz offen lassen. Am Mittwoch Sonne und Wolken und etwas mehr Wind und der Wind bringt vorübergehend leichte Abkühlung. Bei Temperaturen von 22 bis 27 Grad bleibt es aber weiter frühsommerlich.
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3: Ich bin Dieter Spieth. Schrecksekunde für rund 200 Reisende eines Zuges. Am Freitagabend wurde ihre Fahrt wegen eines technischen Defektes abrupt gestoppt. Auf freier Strecke bei Düren blieb der Zug stehen. Wegen ausgefallener Technik funktionierte auch die Klimaanlage des Zuges nicht mehr. Die Feuerwehr rückte an, um Getränke an die Passagiere auszugeben. Anschließend wurde der Zug evakuiert. Die Einsatzkräfte öffneten mehrere Türen, damit die Luft in den Waggons zirkulieren konnte. Zwei Menschen wurden vorsorglich von Sanitätern untersucht. Verletzt wurde niemand. Mit Rampen konnten die Passagiere schließlich in einen anderen Ersatzzug umsteigen, mit dem sie die Fahrt fortsetzen konnten. Die Ursache für den tödlichen Wohnungsbrand vor zwei Wochen in Euskirchen ist offenbar geklärt. Die Polizei geht inzwischen von einem Unglück aus, heißt es in einer Mitteilung. Bei der gefundenen Leiche handelte es sich um die 64 Jahre alte Bewohnerin. Hinweise auf einen technischen Defekt oder auf Fremdeinwirkung als Brandursache haben sich laut Polizei nicht ergeben. Die Ermittler gehen deshalb davon aus, dass die Frau zunächst einen medizinischen Notfall erlitten hatte. Möglicherweise könnte dann eine brennende Zigarette das tödliche Feuer ausgelöst haben. Bei dem Brand gab es keine weiteren Verletzten. Die übrigen Bewohner des Mehrfamilienhauses hatten sich damals rechtzeitig selbst in Sicherheit bringen können. Im Hohen Venn haben Naturschützer erfolgreich 35 neue Birkhühner ausgewildert. Es handelt sich um eine neue Rekordmenge seit Beginn des Programms im Jahre 2018. Das Birkhuhn ist vom Aussterben bedroht. Deshalb werden inzwischen regelmäßig Tiere aus Schweden im Naturschutzgebiet ausgesetzt. Wissenschaftler der Universität Lüttich begleiten das Projekt und verfolgen, ob sich die Tiere in ihr neues Zuhause eingewöhnen und dort auch vermehren. Das Birkhuhn zu schützen, trage auch dazu bei, andere seltene Tierarten im Hohen Venn zu schützen, so Forscher gegenüber den Medien. Zahlreiche Menschen haben sich an einer Aktion des Missionswerkes Missio und von Ahrens Oberbürgermeister Michael Simons beteiligt. Diese hatten zu einer Handyspendenaktion aufgerufen. Besucher sollen alte und ungenutzte Handys abgeben. Die Erlöse aus dem Recycling gehen an Kinder und Jugendliche, die auf Elektroschrottdeponie in Ghana arbeiten müssen. Mit dem Projekt wird das Ziel verfolgt, Kinderarbeit zu verhindern. Laut Missio lagern allein in Deutschland 200 Millionen alte und ungenutzte Handys in den Haushalten. Die Geräte verfügen aber über wertvolle Rohstoffe wie zum Beispiel Gold. Die Aktion endete zunächst mit dem Reitturnier Gio, soll aber während der Reit-WM im August fortgesetzt werden. 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

0: Und jetzt geht es nochmal ins Weltall, denn Axel Tillemans ist jetzt hier am Start und das mit einer Ausgabe von Sonne, Mond und Sterne.
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2: Auf Jahrmärkten sieht man die klassische Raupe nicht mehr sehr oft. Aber Karussells, die sich nicht nur im Kreis drehen, sondern gleichzeitig eine Berg- und Talfahrt vollziehen, gibt es noch heute. Auch unsere Sonne vollzieht solch eine Raupenfahrt und schleppt uns und die anderen Planeten dabei mit. Die Sonne rast mit einer Geschwindigkeit von 800.000 Stundenkilometer durch die Milchstraße. Aber nicht geradeaus, sondern auf einem Kreis um das Zentrum der Milchstraße herum. Trotz der großen Geschwindigkeit benötigt sie für einen Umlauf 230 Millionen Jahre. Denn der Weg ist 160.000 Lichtjahre lang. Zusätzlich durchstößt die Sonne die pfannkuchenförmige Milchstraße regelmäßig von oben nach unten und wieder zurück. Für einen Durchlauf dieser Jojo-ähnlichen Bewegung braucht sie 63 Millionen Jahre. Weil die kreisförmige Bewegung und die Jojo-Bewegung gleichzeitig stattfinden, ergibt sich als Resultat die typische Bewegung einer Raupe auf der Kirmes. Derzeit befinden wir uns 65 Lichtjahre über der Mittelebene der Milchstraße und bewegen uns mit 25.000 Stundenkilometer weiter nach oben. In etwa 15 Millionen Jahren werden wir mit etwa 300 Lichtjahren die größte Höhe erreicht haben. Dann geht es wieder abwärts hin zur Mittelebene der Milchstraße. Astronomen spekulieren schon lange darüber, ob diese Jojo-Bewegung Auswirkungen auf das Leben auf der Erde hat. Denn in der Mittelebene der Milchstraße gibt es die meisten Sterne. Deshalb, so wird vermutet, kommt es beim Aufenthalt der Sonne in der Mittelebene öfter zu nahen Vorbeiflügen anderer Sterne. Diese würden dann in der Kometenwolke, die unser Sonnensystem umgibt, Kometen von ihrer Bahn ablenken. Das Resultat wären vermehrte Kometeneinschläge auf der Erde. Die statistischen Indizien, die diese Theorie unterstützen, sind jedoch dünn. Einen anderen möglichen Zusammenhang hat jetzt ein Team um Emma Kuhn von der Ruhr-Universität Bochum untersucht. Wenn die Sonne sich in der Mittelebene befindet, wird sie von Magnetfeldern vor kosmischer Strahlung geschützt. Diese Strahlung trifft unser Sonnensystem aber viel stärker, wenn wir uns weit oben oder unten befinden. Da diese Strahlung Veränderungen im Erbgut der Lebewesen verursacht, sollten zu diesen Zeiten in der Erdgeschichte vermehrt neue Arten entstanden sein. Am Beispiel von Plankton-Meeresorganismen konnte das Team um Kuhn das vermehrte Auftauchen von neuen Arten während des Aufenthalts der Sonne an den Jojo-Umkehrpunkten tatsächlich nachweisen.
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0: Es wird mal wieder Zeit für die Werbung und die Weltnachrichten. Danach geht's dann hier weiter mit dem Rendezvous bei Radio 700 mit meinem Kollegen Uwe Lorenz. Das war's dann damit von mir und auch von der Frührevue. Mein Name ist Tobias Reuter und ich wünsche final noch einen schönen Dienstag.
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18: Die erste Hitzewelle dieses Jahres bleibt uns ein wenig erhalten und heute könnte der erste Höhepunkt nahen. Schon am Vormittag warme Temperaturen, am Nachmittag Sonnenschein nonstop und ein sehr hoher UV-Index. Wenn Sie draußen unterwegs sind, unbedingt auf ausreichend Sonnenschutz achten. Es droht Sonnenbrandgefahr. Dazu auch mehr bei uns im Radio 700 Biowetter. Die Temperaturen erreichen heute Nachmittag Höchstwerte um 33 Grad in Eupen und in Eschweiler, 29 Grad selbst ganz oben in St. Fit und in Hellenthal. Am Abend und in der Nacht kaum eine Wolke am Himmel, sehr lange sehr mild und Abkühlung auf 16 bis 12 Grad. Da kann man dann die Fenster zum Schlafen ruhig mal auf Kipp oder sogar ganz offen lassen. Am Mittwoch Sonne und Wolken und etwas mehr Wind und der Wind bringt vorübergehend leichte Abkühlung. Bei Temperaturen von 22 bis 27 Grad bleibt es aber weiter frühsommerlich.
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19: Ich bin Katrin Müller. Friedensforscher von Greenpeace sehen die Verteidigung in Europa stärker aufgestellt als von vielen angenommen. Selbst ohne die USA seien die europäischen NATO-Staaten Russland in wesentlichen militärischen Aspekten überlegen, heißt es in der Studie Europa allein zu Haus.
20: Den Rüstungswettlauf entscheiden die Europäer zusammen mit Kanada, den Friedensforschern zufolge für sich. Allein im vergangenen Jahr steckten sie umgerechnet 540 Milliarden Euro in ihre Streitkräfte, nahezu das Dreifache von Russland. Auch verfügen Europa und Kanada über doppelt so viele Kampfflugzeuge, viermal so viele Kriegsschiffe und dreimal so viel Artillerie wie die russischen Streitkräfte. Europas Verteidigungsressourcen seien enorm, so das Fazit der Studie. Tanja Wagner, Nachrichtenredaktion.
19: Trotz Waffenruhe hat das US-Militär Ziele im Iran angegriffen. Im Süden des Landes wurden Raketenstellungen getroffen und im Bereich der Straße von Hormuz Boote attackiert, die Minen in der Meerenge verlegen sollten, so das US-Militär. Unterdessen brachte US-Präsident Donald Trump eine mögliche Kompromisslösung für den Umgang mit Irans angereichertem Uran ins Spiel. Bei sommerlichem Badewetter sind am Pfingstwochenende in Freibädern, Seen und Flüssen 6 Menschen ums Leben gekommen. Darunter waren 4 Kinder und Jugendliche im Alter von 4 bis 14 Jahren. Die Unglücke bei Temperaturen um die 30 Grad ereigneten sich in Niedersachsen, Bayern, Nordrhein-Westfalen und Rheinland-Pfalz. Es gibt immer weniger Spatzen, Schwalben und Mauersegler in unserer Umgebung. Das ist das eher ernüchternde Ergebnis der Mitmachaktion des Naturschutzbunds NABU, bei der Freiwillige im ganzen Land Anfang Mai Vögel gezählt haben. Es gibt aber auch positive Trends.
21: Die Finken sind nämlich wieder da. Die wurden zuletzt nur noch selten gesichtet. Nun geht's aber ein fettes Plus in der Statistik, vor allem für Buchfinken. Doch dass die Spatzen und Mauersegler verschwinden, das macht den NABU-Experten Sorgen. Und sie sagen, das liege vermutlich daran, dass wir unsere Städte zubetonieren. Die Vögel kaum noch Nahrung finden, vor allem Insektenfresser. Zehntausende haben bei der Zählaktion mitgemacht und über 1 Million Vögel in unseren Parks und Gärten entdeckt. Claudia Wächter, Nachrichtenredaktion.
19: Insgesamt sind die Zahlen weiter rückläufig, wurden 2018 noch im Mittel knapp 34 Vögel pro Garten oder Park gezählt, so waren es diesmal nur noch etwa 28 Vögel.
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0: Hallo und guten Morgen, hier ist wieder Ihr Rendezvous ab 10 bei Radio 700. Am Mikrofon für Sie, Uwe Lorenz.
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0: Ja, ist schon wieder alles vorbei. Pfingsten ist Geschichte, meine Damen und Herren. Und wir starten in eine neue, kurze Woche. Heute am Dienstagvormittag mit dem Rendezvous ab 10 und vielen Musik und Informationen, wie Sie es von uns gewöhnt sind. Ja, wir schauen auf das laufende Programm. Was haben wir denn in der ersten Stunde für Sie vorbereitet? Neben den Regionalmeldungen und dem Gesundheitswetter haben wir jetzt gleich einen Beitrag aus Herzogenrath. Dort gibt es gute Nachrichten für die Menschen, denn der Ausbau des Glasfasernetzes kann nun doch fortgesetzt werden. Darüber berichten wir gleich.
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0: Gute Nachrichten für die Menschen in Herzogenrath. Der ins schwierige Fahrwasser geratene Ausbau des Glasfasernetzes kann nun doch fortgesetzt werden. Dazu wurde ein neuer Partner gefunden. Julia Braun berichtet.
1: Die große Verunsicherung vieler Haus- und Wohnungsbesitzer in Herzogenrath hat ein Ende. Nachdem der Anbieter UGG aus dem bereits begonnenen Glasfaserausbau der Stadt ausgestiegen ist, konnte rasch ein Nachfolger gefunden werden. Auch Herzogenraths Bürgermeister Benjamin Fadavian ist erleichtert.
2: Erstmal sind wir froh, dass die Telekom sich gemeldet hat. Was man nicht vergessen darf, ist, dass der Glasfaserausbau am Ende ja ein privater Markt ist und wir als Stadt da gar nicht irgendwie uns wen aussuchen können. Und letztlich sind wir froh, dass wir mit der Telekom jetzt ein Unternehmen hier haben, das sich damit auseinandersetzt und das hoffentlich sehr gute Glasfaserinfrastruktur bei uns bauen wird.
1: Die Telekom drückt aufs Tempo. Mehr als 5000 Haushalte sollen in den nächsten Monaten ans schnelle Internet angebunden werden. Schon im Sommer sollen die Arbeiten beginnen.
2: Die Telekom hat im Grunde zwei wesentliche Schwerpunktbereiche identifiziert. Das ist einmal in Kohlscheid, insbesondere der Bereich um Klinkheide und von dort eine ganze Ecke weiter und der Norden von Merkstein. Und im Grunde läuft das immer relativ ähnlich. Es gibt Informationsveranstaltungen. Wir werden die Bevölkerung so gut es geht mitnehmen. Die Telekom wird natürlich ihre Dinge, also ihre Tarife und alle möglichen Bedingungen darstellen. Und wir hoffen, dass es dann zügig auch losgehen wird, dass die Leitungen unter die Erde kommen und dass es vorwärts geht.
1: Sorgen machten sich zuletzt vor allem die Bürger. Sie hatten mit der UGG bereits Verträge abgeschlossen. Die hatte aber nur in einigen wenigen Straßen gearbeitet. Hausanschlüsse gibt es bislang noch nicht. Nun steigt die Telekom in das Projekt ein. Auf deren Post müssen nun die UGG-Vertragskunden warten.
2: Das muss am Ende dann natürlich die Telekom mit den Kunden, die sich dann für die Telekom interessieren, ausmachen. Man darf nie vergessen, letztlich ist das ein eigenwirtschaftlicher Ausbau. Also weder die Telekom bekommt von uns Geld dafür, noch hat die UGG von uns Geld bekommen, sondern diese Unternehmen legen für sich Infrastruktur, damit sie ihren Kunden etwas anbieten können. Wir unterstützen das natürlich, weil wir wollen, dass unsere Stadt gutes und schnelles Internet bekommt. Aber wie diese Unternehmen das dann vertraglich mit ihren Kunden regeln, das kann von Fall zu Fall unterschiedlich sein, kann von den Tarifen abhängen und das können wir so genau gar nicht bestimmen und nicht beurteilen.
1: In einigen Wochen soll es Klarheit geben. Der Stadt Herzogenrath ist es wichtig, überhaupt ans Glasfasernetz angebunden zu werden. Schnelles Internet steht für höhere Lebensqualität. Es kann die Mietpreise beeinflussen und ist Standortfaktor für die Wirtschaft.
2: Also wir forcieren das natürlich mit aller Kraft, die wir haben. Gleichzeitig wissen wir auch aufgrund der Erfahrungen natürlich in den letzten Jahren, dass das nicht immer einfach wird und dass ja auch der Markt an Subunternehmern und vielen Dingen, die damit zusammenhängen, ja auch nicht leicht ist. Also wir geben alles, aber wir wissen natürlich auch um die Widrigkeiten, die es in diesen Märkten gibt. Und deswegen gehen wir da sehr offen und auch, ja, ich hoffe, sehr weitsichtig ran.
1: Schon bald werden also in Herzogenrath die Bagger rollen und in einigen Monaten sollen die ersten Haushalte dann über Glasfaser durchs Netz surfen können. Yeah.

Marion Merz nimmt uns jetzt gleich musikalisch mit nach Griechenland. Passt ja zum sonnigen Wetter heute. Und gleich gibt es die nicht nur die neuesten Wettermeldungen, sondern auch die neuesten Regionalmeldungen aus unserem Sendegebiet. Das Neueste aus Eifel und Euregio, präsentiert von unserer Nachrichtenredaktion.

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1: Mit viel Sonne und nur lockeren Wolkenfeldern geht es durch den Nachmittag. Vorsicht vor sehr hoher UV-Belastung und damit vor hoher Sonnenbrandgefahr. Die Temperaturen nicht nur schön, sondern auch durchaus schweißtreibend. Bis zu 33 Grad in Einatten und in Aachen, 29 Grad in Schleiden und in Büttchenbach. Am Abend und in der Nacht sehr lange, sehr mild, kaum eine Wolke, die sich da am Nachthimmel zeigt. Die Temperaturen diesmal sehr mild, 16 bis 12 Grad. Am Mittwoch weht ein bisschen Wind, zu reichlich Sonne. Und er lässt es uns ein bisschen kühler anfühlen, ist es auch tatsächlich, aber es bleibt weiter sommerlich bei 22 bis 26 Grad.
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2: Ich bin Dieter Speth. Schrecksekunde für rund 200 Reisende eines Zuges. Am Freitagabend wurde ihre Fahrt wegen eines technischen Defektes abrupt gestoppt. Auf freier Strecke bei Düren blieb der Zug stehen. Wegen ausgefallener Technik funktionierte auch die Klimaanlage des Zuges nicht mehr. Die Feuerwehr rückte an, um Getränke an die Passagiere auszugeben. Anschließend wurde der Zug evakuiert. Die Einsatzkräfte öffneten mehrere Türen, damit die Luft in den Waggons zirkulieren konnte. Zwei Menschen wurden vorsorglich von Sanitätern untersucht. Verletzt wurde niemand. Mit Rampen konnten die Passagiere schließlich in einen anderen Ersatzzug umsteigen, mit dem sie die Fahrt fortsetzen konnten. Die Ursache für den tödlichen Wohnungsbrand vor zwei Wochen in Euskirchen ist offenbar geklärt. Die Polizei geht inzwischen von einem Unglück aus, heißt es in einer Mitteilung. Bei der gefundenen Leiche handelte es sich um die 64 Jahre alte Bewohnerin. Hinweise auf einen technischen Defekt oder auf Fremdeinwirkung als Brandursache haben sich laut Polizei nicht ergeben. Die Ermittler gehen deshalb davon aus, dass die Frau zunächst einen medizinischen Notfall erlitten hatte. Möglicherweise könnte dann eine brennende Zigarette das tödliche Feuer ausgelöst haben. Bei dem Brand gab es keine weiteren Verletzten. Die übrigen Bewohner des Mehrfamilienhauses hatten sich damals rechtzeitig selbst in Sicherheit bringen können. Im Hohenfenn haben Naturschützer erfolgreich 35 neue Birkhühner ausgewildert. Es handelt sich um eine neue Rekordmenge seit Beginn des Programms im Jahre 2018. Das Birkhuhn ist vom Aussterben bedroht. Deshalb werden inzwischen regelmäßig Tiere aus Schweden im Naturschutzgebiet ausgesetzt. Wissenschaftler der Universität Lüttich begleiten das Projekt und verfolgen, ob sich die Tiere in ihr neues Zuhause eingewöhnen und dort auch vermehren. Das Birkhuhn zu schützen, trage auch dazu bei, andere seltene Tierarten im Hohenfenn zu schützen, so Forscher gegenüber den Medien. Zahlreiche Menschen haben sich an einer Aktion des Missionswerkes Missio und von Aachens Oberbürgermeister Michael Simons beteiligt. Diese hatten zu einer Handyspendenaktion aufgerufen. Besucher sollen alte und ungenutzte Handys abgeben. Die Erlöse aus dem Recycling gehen an Kinder und Jugendliche, die auf Elektroschrottdeponie in Ghana arbeiten müssen. Mit dem Projekt wird das Ziel verfolgt, Kinderarbeit zu verhindern. Laut Missio lagern allein in Deutschland 200 Millionen alte und ungenutzte Handys in den Haushalten. Die Geräte verfügen aber über wertvolle Rohstoffe wie zum Beispiel Gold. Die Aktion endete zunächst mit dem Reitturnier Chio, soll aber während der Reit-WM im August fortgesetzt werden. 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

Cowboy-Romantik, wie man sie sich vorstellte in den 1960er Jahren. Oh My Darling Caroline, gesungen von Ronnie. Und das hören wir gleich. Und danach dann das Gesundheitswetter mit meinem Kollegen Jochen Späth. Ganz ohne Cowboy-Romantik.

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2: Alle genießen den Sonnenschein, aber nicht alle vertragen die erste Hitzewelle des Jahres. Auch wenn sich viele Menschen gut gelaunt fühlen bei so viel Sonne und hochsommerlichen Temperaturen. Der ein oder andere klagt jetzt über Herz-Kreislauf-Probleme, Schwindel und auch über eine erhöhte Neigung zu Kopfweh, Migräne und Abgeschlagenheit. Dagegen hilft viel Trinken und anstrengende Tätigkeiten nicht in die pralle Mittagssonne legen. Blicken wir noch auf den Pollenkalender. Wir haben eine starke Konzentration von Kiefer, Ampfer, aber auch von Wegerich und von Gräserpollen. In mäßiger Konzentration sind die Roggen- und die Eichenpollen unterwegs und in schwacher Belastung sind weiter noch Weiden und Ulmen, aber auch Linden, Buchen, Hainbuchen und auch erste Gänsefuß- und Nesselpollen in der Luft. Ihnen allen einen schönen Start in die neue Woche.
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Das war sie schon wieder, die erste Stunde unseres Rendezvous ab 10 heute am Dienstagvormittag bei Radio 700. Mein Name ist Uwe Lorenz und wir hören uns gleich wieder, und zwar zur zweiten Stunde. Die beginnt kurz vor 11, gleich nach den Weltnachrichten. Bleiben Sie dran.

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21: Mit viel Sonne und nur lockeren Wolkenfeldern geht es durch den Nachmittag. Vorsicht vor sehr hoher UV-Belastung und damit vor hoher Sonnenbrandgefahr. Die Temperaturen nicht nur schön, sondern auch durchaus schweißtreibend. Bis zu 33 Grad in Einatten und in Aachen, 29 Grad in Schleiden und in Büttchenbach. Am Abend und in der Nacht sehr lange, sehr mild, kaum eine Wolke, die sich da am Nachthimmel zeigt. Die Temperaturen diesmal sehr mild, 16 bis 12 Grad. Am Mittwoch weht ein bisschen Wind zu reichlich Sonne. Und er lässt es uns ein bisschen kühler anfühlen, ist es auch tatsächlich, aber es bleibt weiter sommerlich bei 22 bis 26 Grad.
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22: Ich bin Katrin Müller. US-Militärschläge gegen den Iran haben die Hoffnung auf ein Abkommen zum Ende des Kriegs und zur Öffnung der Straße von Hormuz gedämpft. Damit sind auch die Ölpreise wieder gestiegen. Der Preis für ein Barrel der globalen Referenzsorte Brent zur Lieferung im Juli stieg um mehr als 2% auf gut 98 US-Dollar. Gestern war der Preis auf den tiefsten Stand seit Mitte April gesunken. Hintergrund: US-Präsident Donald Trump hatte ein mögliches Rahmenabkommen mit Teheran als weitgehend ausgehandelt bezeichnet. Jeder zweite Flug an deutschen Hauptstadtflughäfen ist eine Kurzstrecke, überwiegend ins europäische Ausland oder von dort zurück. Besonders gefragt ist allerdings auch ein Ziel außerhalb der EU, London.
23: Auf der kurzen Distanz wird besonders häufig zwischen Frankfurt und Heathrow gependelt. Allein hier waren es rund 11.000 Passagierflüge. Aber auch zwischen Frankfurt und Berlin sowie Frankfurt und Hamburg nutzen viele den Flieger. Insgesamt ging die Zahl der Kurzstreckenflüge mit knapp 138.000 im ersten Quartal des Jahres allerdings leicht zurück. Aus Klimaschutzgründen sind Kurzstreckenflüge ohnehin umstritten. Angesichts eines möglichen Kerosinmangels kam von den Grünen bereits die Forderung, auf innerdeutsche Flüge gänzlich zu verzichten. Tanja Wagner, Nachrichtenredaktion.
22: Auch ohne die USA ist Europa nach einer Greenpeace-Untersuchung Russland in wesentlichen militärischen Kategorien zahlenmäßig überlegen. Zudem investieren die europäischen NATO-Staaten zusammen mit Kanada mehr in ihre Streitkräfte als Russland, heißt es in der Greenpeace-Studie Europa allein zu Haus. Im vergangenen Jahr hätten die europäischen Verbündeten und Kanada zusammen mehr als 620 Milliarden Dollar ausgegeben, Russland dagegen nur 190 Milliarden. Bei sommerlichen Temperaturen sind am Wochenende in Freibädern an Seen und Flüssen 6 Menschen ums Leben gekommen, darunter 4 Kinder und Jugendliche.
24: Langes Wochenende und Temperaturen um 30 Grad. In Schwimmbädern und an den Badeseen herrschte über Pfingsten Hochbetrieb. In Niedersachsen, Bayern, Nordrhein-Westfalen und Rheinland-Pfalz endete der Badespaß jedoch tödlich. Das jüngste Opfer, ein 4-jähriger Junge, wurde tot im Wasser in einem Freibad in Ludwigshafen entdeckt. Er ist vermutlich ertrunken. Diana Kramer, Nachrichtenredaktion.
22: Gerade zu Beginn der Badesaison wird auf entsprechende Baderegeln hingewiesen. Unter anderem sollte man nicht überhitzt ins noch kalte Wasser springen und badende Kinder sollten nie aus den Augen gelassen werden.
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27: Weiter geht's im Rendezvous ab 10 bei Radio 700. Am Mikrofon für Sie Uwe Lorenz.
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0: Die glorreichen Disco-Zeiten mit Otterbahn. Ja, und wir gehen von der Disco jetzt gleich wieder zurück in die Oldie-Schiene. Da haben wir da in den 1960er Jahren, besser gesagt 1969, Saga und Evans gehabt mit In the Year 2525. Da hat man sich Gedanken gemacht, was ist in so vielen Jahren, und so weit ist es ja jetzt schon gar nicht mehr hin, also immerhin noch einige Jährchen. Aber wir hören uns das gleich musikalisch an. Vorher noch ein kleiner Blick auf die zweite Stunde unserer Sendung. Wir haben gleich wieder die Ehrenamtsangebote der Genoeifel für Sie. Die Regionalmeldungen folgen dann aus unserer Nachrichtenredaktion. Und gegen 20 vor 12 dann wieder ein Blick auf unseren Veranstaltungskalender.
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1: Mit viel Sonne und nur lockeren Wolkenfeldern geht es durch den Nachmittag. Vorsicht vor sehr hoher UV-Belastung und damit vor hoher Sonnenbrandgefahr. Die Temperaturen nicht nur schön, sondern auch durchaus schweißtreibend. Bis zu 33 Grad in Einatten und in Aachen, 29 Grad in Schleiden und in Büttchenbach. Am Abend und in der Nacht sehr lange, sehr mild, kaum eine Wolke, die sich da am Nachthimmel zeigt. Die Temperaturen diesmal sehr mild, 16 bis 12 Grad. Am Mittwoch weht ein bisschen Wind, zu reichlich Sonne. Und er lässt es uns ein bisschen kühler anfühlen, ist es auch tatsächlich, aber es bleibt weiter sommerlich bei 22 bis 26 Grad.
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2: Ich bin Dieter Spieth. Schrecksekunde für rund 200 Reisende eines Zuges. Am Freitagabend wurde ihre Fahrt wegen eines technischen Defektes abrupt gestoppt. Auf freier Strecke bei Düren blieb der Zug stehen. Wegen ausgefallener Technik funktionierte auch die Klimaanlage des Zuges nicht mehr. Die Feuerwehr rückte an, um Getränke an die Passagiere auszugeben. Anschließend wurde der Zug evakuiert. Die Einsatzkräfte öffneten mehrere Türen, damit die Luft in den Waggons zirkulieren konnte. Zwei Menschen wurden vorsorglich von Sanitätern untersucht. Verletzt wurde niemand. Mit Rampen konnten die Passagiere schließlich in einen anderen Ersatzzug umsteigen, mit dem sie die Fahrt fortsetzen konnten. Die Ursache für den tödlichen Wohnungsbrand vor zwei Wochen in Euskirchen ist offenbar geklärt. Die Polizei geht inzwischen von einem Unglück aus, heißt es in einer Mitteilung. Bei der gefundenen Leiche handelte es sich um die 64 Jahre alte Bewohnerin. Hinweise auf einen technischen Defekt oder auf Fremdeinwirkung als Brandursache haben sich laut Polizei nicht ergeben. Die Ermittler gehen deshalb davon aus, dass die Frau zunächst einen medizinischen Notfall erlitten hatte. Möglicherweise könnte dann eine brennende Zigarette das tödliche Feuer ausgelöst haben. Bei dem Brand gab es keine weiteren Verletzten. Die übrigen Bewohner des Mehrfamilienhauses hatten sich damals rechtzeitig selbst in Sicherheit bringen können. Im Hohen Venn haben Naturschützer erfolgreich 35 neue Birkhühner ausgewildert. Es handelt sich um eine neue Rekordmenge seit Beginn des Programms im Jahre 2018. Das Birkhuhn ist vom Aussterben bedroht. Deshalb werden inzwischen regelmäßig Tiere aus Schweden im Naturschutzgebiet ausgesetzt. Wissenschaftler der Universität Lüttich begleiten das Projekt und verfolgen, ob sich die Tiere in ihr neues Zuhause eingewöhnen und dort auch vermehren. Das Birkhuhn zu schützen, trage auch dazu bei, andere seltene Tierarten im Hohen Venn zu schützen, so Forscher gegenüber den Medien. Zahlreiche Menschen haben sich an einer Aktion des Missionswerkes Missio und von Aachens Oberbürgermeister Michael Simons beteiligt. Diese hatten zu einer Handyspendenaktion aufgerufen. Besucher sollen alte und ungenutzte Handys abgeben. Die Erlöse aus dem Recycling gehen an Kinder und Jugendliche, die auf Elektroschrottdeponie in Ghana arbeiten müssen. Mit dem Projekt wird das Ziel verfolgt, Kinderarbeit zu verhindern. Laut Missio lagern allein in Deutschland 200 Millionen alte und ungenutzte Handys in den Haushalten. Die Geräte verfügen aber über wertvolle Rohstoffe wie zum Beispiel Gold. Die Aktion endete zunächst mit dem Reitturnier Gio, soll aber während der Reit-WM im August fortgesetzt werden. 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

Es ist wieder an der Zeit, meinen Kollegen Lukas Blasius aufzurufen. Er hat sich mal wieder schlau gemacht. Was gibt es für Veranstaltungen in unserer Region? Und er gibt Ihnen jetzt die besten Tipps weiter für heute, für Dienstag, den 26. Mai.

0: 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Interessierte Radler können heute Abend wieder eine Erkundungstour auf der Formel-1-Strecke von Spa-Francorchamps unternehmen. Von 18.15 Uhr an ist der Ardennenrundkurs beim Cycle on Track wieder befahrbar. In der Reihe Europa am Dienstag spricht Benjamin Schraven über Themen wie Dürren, Fluten und Stürme. Denn die Katastrophen in Europa nehmen weiter zu. Um 19 Uhr im Aachener Grashaus. Gisa Pauli liest aus ihrem Buch Windjammer um 19 Uhr in der Meyerschen Buchhandlung in Aachen. Auch heute wird wieder die Komödie 1,22 vor dem Ende vom Ensemble des Aachener Grenzlandtheaters aufgeführt. Der Vorhang hebt sich um 20 Uhr. Zurück in die Vergangenheit geht es auch in diesem Jahr wieder beim 9. historischen Kohlemeiler. Wie in früheren Zeiten wird über 3 Wochen hinweg Holzkohle gewonnen. Der Meiler muss rund um die Uhr bewacht werden. Besucher sind am Meilerplatz in Heimbach-Düttling ausdrücklich erwünscht. Im Zuge der Ausstellung Bestimmung Herrenmensch wird heute die neue Wechselausstellung Butterbrot – Ein Jahr Gefängnis eröffnet. Hier wird der Fokus auf die Frauen im Kreis Euskirchen in der NS-Zeit gerichtet, wenn diese verbotene Beziehungen zu Zwangsarbeitern und Kriegsgefangenen unterhielten. Um 16 Uhr und ab morgen täglich auf Vogelsang EP in Schneiden. Die Kulturgeschichte des Rheinlandes lässt sich bei einem Besuch im LVR-Freilichtmuseum in Mechernich-Kommern entdecken. Derzeit werden dort unter anderem die Sonderausstellungen Wir Rheinländer sowie Grässliche Glückseligkeit, Faszination Kitsch gezeigt. Neu ist hier die Ausstellung Haus alt, mach neu. Ebenfalls neu ist eine Schau, die sich mit dem Thema Geburten im ländlichen Raum vor mehr als 100 Jahren beschäftigt. Und derzeit wird auch die Wanderausstellung Netzwerk Börde gezeigt. Geöffnet ist täglich von 11 bis 17 Uhr. Und immer einen Besuch wert ist Vogelsang IP in Schleiden. Die Ausstellung Bestimmung Herrenmensch entführt uns in dunkelste Kapitel der deutschen Vergangenheit. Aktuell wird sie von den 3 Sonderausstellungen Auch du gehörst dem Führer, Visionen der Macht und Butterbrot – Ein Jahr Gefängnis begleitet. Die Schau Bildnisträume befasst sich indes mit der vielfältigen Flora und Fauna im Nationalpark Eifel. Außerdem finden täglich Ranger-Touren und Geländeführungen statt. Geöffnet ist von 10 bis 18 Uhr. 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

Das war die zweite Stunde unseres Rendezvous ab 10, heute bei Radio 700. Mein Name ist Uwe Lorenz, wir hören uns gleich wieder. Stunde 3 beginnt, wie Sie wissen, kurz vor 12, gleich nach den Nachrichten.

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11: Mit viel Sonne und nur lockeren Wolkenfeldern geht es durch den Nachmittag. Vorsicht vor sehr hoher UV-Belastung und damit vor hoher Sonnenbrandgefahr. Die Temperaturen nicht nur schön, sondern auch durchaus schweißtreibend. Bis zu 33 Grad in Einatten und in Aachen, 29 Grad in Schleiden und in Bütchenbach. Am Abend und in der Nacht sehr lange, sehr mild, kaum eine Wolke, die sich da am Nachthimmel zeigt. Die Temperaturen diesmal sehr mild, 16 bis 12 Grad. Am Mittwoch weht ein bisschen Wind, zu reichlich Sonne. Und er lässt es uns ein bisschen kühler anfühlen, ist es auch tatsächlich, aber es bleibt weiter sommerlich bei 22 bis 26 Grad.
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12: Ich bin Katrin Müller. Friedensforscher von Greenpeace sehen die Verteidigung in Europa stärker aufgestellt als von vielen angenommen. Selbst ohne die USA seien die europäischen NATO-Staaten Russland in wesentlichen militärischen Aspekten überlegen, heißt es in der Studie Europa allein zu Haus.
13: Den Rüstungswettlauf entscheiden die Europäer zusammen mit Kanada, den Friedensforschern zufolge für sich. Allein im vergangenen Jahr steckten sie umgerechnet 540 Milliarden Euro in ihre Streitkräfte, nahezu das Dreifache von Russland. Auch verfügen Europa und Kanada über doppelt so viele Kampfflugzeuge, viermal so viele Kriegsschiffe und dreimal so viel Artillerie wie die russischen Streitkräfte. Europas Verteidigungsressourcen seien enorm, so das Fazit der Studie. Tanja Wagner, Nachrichtenredaktion.
12: US-Militärschläge gegen den Iran haben die Hoffnung auf ein Abkommen zum Ende des Kriegs und zur Öffnung der Straße von Hormus gedämpft. Damit sind auch die Ölpreise wieder gestiegen. Der Preis für ein Barrel der globalen Referenzsorte Brent zur Lieferung im Juli stieg um mehr als 2% auf gut 98 US-Dollar. Gestern war der Preis auf den tiefsten Stand seit Mitte April gesunken. Bei sommerlichem Badewetter sind am Pfingstwochenende in Freibädern, Seen und Flüssen 6 Menschen ums Leben gekommen. Darunter waren 4 Kinder und Jugendliche im Alter von 4 bis 14 Jahren. Die Unglücke bei Temperaturen um die 30 Grad ereigneten sich in Niedersachsen, Bayern, Nordrhein-Westfalen und Rheinland-Pfalz. Es gibt immer weniger Spatzen, Schwalben und Mauersegler in unserer Umgebung. Das ist das eher ernüchternde Ergebnis der Mitmachaktion des Naturschutzbunds NABU, bei der Freiwillige im ganzen Land Anfang Mai Vögel gezählt haben. Es gibt aber auch positive Trends.
8: Die Finken sind nämlich wieder da. Die wurden zuletzt nur noch selten gesichtet. Nun geht's aber ein fettes Plus in der Statistik, vor allem für Buchfinken. Doch dass die Spatzen und Mauersegler verschwinden, das macht den NABU-Experten Sorgen. Und sie sagen, das liege vermutlich daran, dass wir unsere Städte zubetonieren. Die Vögel kaum noch Nahrung finden, vor allem Insektenfresser. Zehntausende haben bei der Zählaktion mitgemacht und über 1 Million Vögel in unseren Parks und Gärten entdeckt. Claudia Wächter, Nachrichtenredaktion.
12: Insgesamt sind die Zahlen weiter rückläufig, wurden 2018 noch im Mittel knapp 34 Vögel pro Garten oder Park gezählt. So waren es diesmal nur noch etwa 28 Vögel.
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16: Herzlich willkommen auch zur dritten Stunde unseres Rendezvous ab 10. Heute am Dienstagvormittag bei Radio 700. Am Mikrofon Uwe Lorenz.
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0: Ja, ich sag's Ihnen auch nochmal, und zwar das, was in der nächsten Stunde so ansteht bei uns, außer Schlager und Oldies in der richtigen Mischung musikalisch, haben wir natürlich auch Informationen für Sie, die Meldungen aus Eifel und Euregio und gleich ein Blick auf eine regionale Ausstellung zur Töpferkunde, und zwar in Raren. Und gegen 20 vor 1 habe ich noch eine Frage an Sie, und zwar kennen Sie Les Baxter?
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0: Unter dem Titel Kerbschnitt und Feuerfarben wird derzeit eine neue regionale Ausstellung zur Töpferkunde gezeigt. Julia Braun hat für uns das Töpfereimuseum in Raren besucht.
1: Mit dem Internationalen Museumstag ist im Töpfereimuseum in Raren eine neue Sonderausstellung gestartet. Sie ergänzt die Dauerausstellung und das bestehende Museumsangebot und bietet ganz besondere Einblicke in das regionale, künstlerische Schaffen zweier Ausnahmetalente, sagt Lynn Schonbrot, stellvertretende Leiterin des Töpfereimuseums.
2: Wir haben im Töpfereimuseum aktuell die Sonderausstellung Kerbschnitt und Feuerfarben und sie zeigt Keramiken von Harry Koll und Sabine Steinburg. Das sind zwei Keramiker, die in Morrisnet in Belgien leben und den Kerbschnitt sehr vertieft haben, über die Jahre perfektioniert haben. Sie sind tatsächlich, feiern sie dieses Jahr ihr 50-jähriges Jubiläum ihrer Werkstatt. Dementsprechend ist die Technik sehr verankert in ihren Arbeiten.
1: Die besondere Technik ist eng mit dem Traditionshandwerk in Raren verbunden und wohl auch deshalb so einzigartig.
2: Einerseits haben wir den Kerbschnitt, der auch sehr stark mit Raren in Verbindung gesetzt werden kann, da das auch ab dem 16. Jahrhundert hier in Raren sehr viel produziert wurde. Und außerdem auch unter dem Titel Feuerfarben, so nennen die Keramiker halt ihre Oberflächengestaltung, die halt nicht wie die klassische Keramik, sage ich jetzt mal von heute, mit Glasuren verbunden wird, sondern die Substanz der Keramik, also der rohe Ton, bleibt sichtbar und wird allein durch die verschiedenen Brenntechniken eingefärbt oder auch ja die Oberflächenstruktur wird dadurch ein bisschen geändert, je nachdem, welche Feuertemperatur man hat oder welches organisches Material im Feuer mitverbrannt wird und sich auf den Scherben absetzt.
1: Die Ausstellung bietet einen breiten Überblick über die unterschiedlichen Stücke, die im letzten halben Jahrhundert von den Künstlern erschaffen worden sind.
2: Es werden über 200 Exponate gezeigt und das Besondere daran ist, dass man auf einer Ausstellung wirklich 5 verschiedene Brenntechniken sehen kann. Viele Keramiker spezialisieren sich auf eine Technik und perfektionieren sie und hier sieht man halt direkt 5 und das finde ich persönlich das sehr Besondere und man kann auch tatsächlich sehr viel über Keramik und ihre Brenntechniken lernen durch diese Ausstellung.
1: Die Sonderausstellung Kerbschnitt und Feuerfarben ist bis zum Euregio Keramikmarkt im September zu den Öffnungszeiten im Töpfereimuseum in Raren zu sehen. Es werden auch Führungen angeboten und immer wieder sind auch die beiden Künstler selbst zur Beantwortung von Fragen und zum Gespräch in den Museumsräumen anzutreffen.
2: Das ist auf jeden Fall auch möglich und ansonsten haben wir auch, wenn jemand frei besuchen möchte, die ganzen Texttafeln, auch Großbücher, die wirklich nochmal tiefer in die Materie eingehen, wo man sich dann reinlesen kann.
1: Eine beeindruckende Zeitreise in das Rarener Töpferhandwerk. Vielleicht schauen auch Sie ja mal vorbei.

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1: Mit viel Sonne und nur lockeren Wolkenfeldern geht es durch den Nachmittag. Vorsicht vor sehr hoher UV-Belastung und damit vor hoher Sonnenbrandgefahr. Die Temperaturen nicht nur schön, sondern auch durchaus schweißtreibend. Bis zu 33 Grad in Einatten und in Aachen, 29 Grad in Schleiden und in Büttchenbach. Am Abend und in der Nacht sehr lange, sehr mild, kaum eine Wolke, die sich da am Nachthimmel zeigt. Die Temperaturen diesmal sehr mild, 16 bis 12 Grad. Am Mittwoch weht ein bisschen Wind zu reichlich Sonne. Und er lässt es uns ein bisschen kühler anfühlen, ist es auch tatsächlich, aber es bleibt weiter sommerlich bei 22 bis 26 Grad.
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2: Ich bin Ina Pleier. 50 Kommunen in der Provinz Lüttich haben vorsorglich damit begonnen, ihre Katastererträge aus Wohngebäuden überprüfen zu lassen. Damit sollen alte oder unvollständige Angaben in den Katastern korrigiert werden. Damit könnten die Kommunen und Provinzen auch zusätzliche Einnahmen erzielen. Die Provinz Lüttich soll dafür eigene Sachverständige zur Verfügung stellen. Geprüft werden muss, ob die Angaben der jeweiligen Immobilien noch mit den Eintragungen im Kataster übereinstimmen. Bei dem Katastereinkommen handelt es sich um den fiktiven Mietwert einer Immobilie. Als Grundlage werden frühere geschätzte Jahresmietwerte angenommen. Der Wert wurde zwar jährlich indexiert, in vielen Fällen sei er aber über Jahre nicht angepasst worden. Viele Gebäude seien heute deutlich besser ausgestattet wie zur Zeit der ursprünglichen Eintragung. Die aktualisierten Daten könnten Städten und Gemeinden mehr Einnahmen aus der Immobiliensteuer bringen. Nachgeprüft werden die Einträge unter anderem auch in Eupen, Raren, Kelmis und Lonzen, aber auch in Balen, Spa, Verviers, Welkenrath und Chalais. Hausbesuche soll es aber nicht geben. Die erste Hitzewelle des Jahres lockt derzeit viele Menschen an die Badegewässer. Dies ist auch ohne Bedenken möglich, denn die Wasserqualität der Badestellen ist ausgezeichnet. Das teilte das NRW-Umweltministerium jetzt mit. Die Wasserproben im Kreis Euskirchen belegen für den Freilinger See, den Kronenburger See und den Wassersportsee in Zülpich weiter eine hervorragende Qualität. Auch in der Städteregion Aachen und im Kreis Düren ist die Wasserqualität meist ausgezeichnet. Einzige Ausnahme ist die Naturbadestelle im Eiserbachsee bei Simmerath. Aber auch hier wurde die Wasserqualität immerhin mit gut bewertet. Naturschützer sind begeistert. Nach einigen Jahren wurden in der Eupener Oberstadt wieder Wanderfalken gesichtet. Allein im Nistkasten der Eupener St. Nikolauskirche erwartet ein Wanderfalkenpaar 4 Jungtiere. Auch in anderen Teilen von Ostbelgien sind in diesem Frühling mehrere Nistkästen belegt. Derzeit ist Brutzeit bei den Wanderfalken. Letztmals gab es 2024 Jungtiere bei den Wanderfalken in Eupen, so ein Sprecher der AWES Ostkantone. Lange Jahre galten die Tiere in unserer Region als ausgestorben. Seit den 90er Jahren siedelten sie sich in Belgien wieder an. 2008 wurden sie erstmals in der Eifel verzeichnet. Sorgen bei den Karnevalisten in Düren. Noch immer gibt es in der Stadt kein neues Prinzenpaar. Die Situation habe sich auch nach der Jahreshauptversammlung des Festkomitees Dürener Karneval nicht verändert. Für das Amt der Erwachsenentolitäten gibt es bislang keine Bewerber. In den nächsten Wochen will man sich weiter um die Nachfolge für die beiden amtierenden Karnevalsprinzen Ingo und Daniel bemühen. Interessierte können sich beim Festkomitee oder dessen Präsidenten bewerben. 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

Ich habe mal wieder eine Frage an Sie. Kennen Sie Les Baxter? Ja, ein amerikanischer Orchesterleiter und Arrangeur, der vornehmlich 50er und 60er Jahre aus Amerika. 1922 in Texas geboren, verstarb er 1996 in Kalifornien. Und gleich erfahren Sie etwas mehr über ihn.

Kennen Sie Les Baxter, ein ganz bekannter Orchesterleiter und Arrangeur aus den USA, der am 14. März 1922 in Texas geboren wurde und am 15. Januar 1996 in Kalifornien verstarb. Seine erste eigene Aufnahme entstand 1947 und das war eine experimentelle Pop-LP, Music Out of the Moon für Capitol Records, und dort hat er neben einem Chor auch noch Cello, Waldhorn und verschiedene andere seltene Instrumente eingesetzt. Insoweit war das etwas Neues und Besonderes. Und das prägte sich ein bei den Hörern. Er hat dann weitere Titel herausgebracht und für Kollegen bei Capitol Records gearbeitet. Zum Beispiel für Nat King Cole, auch mit dem Orchester Frank DeWall hat er zusammengearbeitet. Und beim Millionenseller Mona Lisa hat er mitgearbeitet, denn den hat er musikalisch mit seinem eigenen Orchester begleitet. Ja, Millionenseller hat er weitere gelandet, zum Beispiel die Unchained Melody, die für 3 Wochen Nummer 1 der US-Hitparade war und über 1 Million Exemplare umsetzte, oder der im Januar 1956 erschienene Evergreen The Poor People of Paris. Das war sein 2. Millionenseller, der für 4 Wochen die US-Charts anführte. Weitere orchestrale Singles mit Chorbegleitung folgten, konnten jedoch nach dem Aufkommen der Rock'n'Roll-Welle nicht mehr an die alten Erfolge anschließen. Nachdem er bei Capitol Records erfolgreich gearbeitet hatte, wechselte er dann im Jahr 1962 zu dem Plattenlabel Reprise Records von Frank Sinatra. Wir hören jetzt mal einen Millionenseller von Les Baxter, The Poor People of Paris.

Les Baxter, meine Damen und Herren, sicher haben Sie den Titel wiedererkannt. 1956 erstmals erschienen. Ja, das war unser Rendezvous ab 10 heute am Dienstagvormittag bei Radio 700. Mein Name ist Uwe Lorenz und wir hören uns gerne morgen an dieser Stelle wieder zum Rendezvous am Mittwoch. Jetzt geht's hier erstmal weiter mit dem Treffpunkt. Mein Kollege Jochen Späth wartet bereits auf Sie. Dazu ganz viel Spaß und bis morgen.

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6: Mit viel Sonne und nur lockeren Wolkenfeldern geht es durch den Nachmittag. Vorsicht vor sehr hoher UV-Belastung und damit vor hoher Sonnenbrandgefahr. Die Temperaturen nicht nur schön, sondern auch durchaus schweißtreibend. Bis zu 33 Grad in Einatten und in Aachen, 29 Grad in Schleiden und in Büttchenbach. Am Abend und in der Nacht sehr lange, sehr mild, kaum eine Wolke, die sich da am Nachthimmel zeigt. Die Temperaturen diesmal sehr mild, 16 bis 12 Grad. Am Mittwoch weht ein bisschen Wind, zu reichlich Sonne. Und er lässt es uns ein bisschen kühler anfühlen, ist es auch tatsächlich, aber es bleibt weiter sommerlich bei 22 bis 26 Grad.
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7: Ich bin Katrin Müller. Zur Sanierung der gesetzlichen Pflegeversicherung wird eine weitere Erhöhung des Beitragssatzes für Kinderlose diskutiert. Das berichtet das Redaktionsnetzwerk Deutschland. Demnach erwägt Gesundheitsministerin Nina Wagen bei der Reform der Pflegeversicherung den Beitragszuschlag für Kinderlose um 0,1 Prozentpunkte auf dann 0,7% anzuheben. Laut Bericht sollen Versicherte ohne Kinder ab einem Alter von 23 Jahren insgesamt einen Beitragssatz von 4,3% zahlen. Bei Versicherten mit Kindern ändert sich nichts. Jeder zweite Flug an deutschen Hauptverkehrsflughäfen ist eine Kurzstrecke, überwiegend ins europäische Ausland oder von dort zurück. Besonders gefragt ist allerdings auch ein Ziel außerhalb der EU, London.
8: Auf der kurzen Distanz wird besonders häufig zwischen Frankfurt und Heathrow gependelt. Allein hier waren es rund 11.000 Passagierflüge. Aber auch zwischen Frankfurt und Berlin sowie Frankfurt und Hamburg nutzen viele den Flieger. Insgesamt ging die Zahl der Kurzstreckenflüge mit knapp 138.000 im ersten Quartal des Jahres allerdings leicht zurück. Aus Klimaschutzgründen sind Kurzstreckenflüge ohnehin umstritten. Angesichts eines möglichen Kerosinmangels kam von den Grünen bereits die Forderung, auf innerdeutsche Flüge gänzlich zu verzichten. Tanja Wagner, Nachrichtenredaktion.
7: Auch ohne die USA ist Europa nach einer Greenpeace-Untersuchung Russland in wesentlichen militärischen Kategorien zahlenmäßig überlegen. Zudem investieren die europäischen NATO-Staaten zusammen mit Kanada mehr in ihre Streitkräfte als Russland, heißt es in der Greenpeace-Studie Europa allein zu Haus. Im vergangenen Jahr hätten die europäischen Verbündeten und Kanada zusammen mehr als 620 Milliarden Dollar ausgegeben, Russland dagegen nur 190 Milliarden. Bei sommerlichen Temperaturen sind am Wochenende in Freibädern an Seen und Flüssen 6 Menschen ums Leben gekommen, darunter 4 Kinder und Jugendliche.
9: Langes Wochenende und Temperaturen um 30 Grad. In Schwimmbädern und an den Badeseen herrschte über Pfingsten Hochbetrieb. In Niedersachsen, Bayern, Nordrhein-Westfalen und Rheinland-Pfalz endete der Badespaß jedoch tödlich. Das jüngste Opfer, ein 4-jähriger Junge, wurde tot im Wasser in einem Freibad in Ludwigshafen entdeckt. Er ist vermutlich ertrunken. Diana Kramer, Nachrichtenredaktion.
7: Gerade zu Beginn der Badesaison wird auf entsprechende Baderegeln hingewiesen. Unter anderem sollte man nicht überhitzt ins noch kalte Wasser springen und badende Kinder sollten nie aus den Augen gelassen werden.
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6: Kurze Arbeitswoche und die auch noch bei sommerlicher Hitze. Na, das sind doch eigentlich ideale Bedingungen, sich einen richtig gemütlichen Nachmittag zu machen. Hallo zusammen.

0: Das ist der Dienstagmittag hier bei Radio 700 in einer Woche, in der noch richtig viel los ist bei uns im Programm. Erst einmal haben wir aber 9 musikalische Geburtstagskinder vom Wochenende, vom Samstag bis zum heutigen Dienstag. Veranstaltungskalender und die Zeitreise und wenn Zeit bleibt, auch noch ein Blick auf die Programmhighlights der kommenden Tage. Das alles hier heute an diesem wirklich sonnigen Dienstagnachmittag und ich beneide alle, die heute nochmal einen Tag nach Pfingsten frei haben oder vielleicht in Deutschland die Zeit zwischen Pfingsten und Fronleichnam freigenommen haben und jetzt einfach mal Wohnung oder Arbeitsplatz mit einem schönen Platz im Straßencafé, im Park, am See oder irgendwo in den Eifelbergen getauscht haben.
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Gleich bei unserem ersten musikalischen Geburtstagskind vom Wochenende stammen ganz viele bekannter Melodien aus 6 Jahrzehnten aus seiner Feder. Sowohl für Film und Fernsehen, zum Beispiel die Titelmusik zu Serien wie Mr. Ed in der deutschen Version stammte von ihm, wie auch große Schlager von anderen Interpreten. Er komponierte für ganz viele, beispielsweise dann auch Beiß nicht gleich in jeden Apfel oder Das schöne Mädchen von Seite 1. Schon in den 60ern, da sang er auch eigene Schlager, allerdings damals noch unter seinem bürgerlichen Namen Hans Blum. Ab den 70ern war er auch für einige große Schlagerhits verantwortlich, die er mit seiner sehr rauchigen Stimme selbst intoniert hatte. Der bekannteste sicherlich Im Wagen vor mir. Es gab noch weitere große Klassiker, wie zum Beispiel Überholen verboten oder Liebes altes Haus. 2024 ging er im Alter von 96 Jahren von uns. Am Wochenende, da hätte er seinen 98. Geburtstag gefeiert. Wir erinnern an Henry Valentino.

Sie galt als ganz große Hoffnung in den 90er Jahren für Rock- und für Schlagermusik und galt als durchaus bodenständig. Als Moderatorin beim NDR, da hatte sie volkstümliche Formate wie Freut euch des Nordens und Bi uns Tuhus, ebenso moderiert wie große Magazinsendungen in den 90ern, zum Beispiel Automobil. Daneben war sie auf den Bühnen sehr erfolgreich. Sie schrieb bereits für andere, hatte aber auch selbst große Erfolge. Ihr größter Titel sicherlich die deutsche Version von Promise Me von Beverly Craven. Ihre Version hieß Liebst du mich? Im Alter von nur 39 Jahren erlag sie einer schweren Krankheit. Am Wochenende, da hätte sie ihren 60. Geburtstag gefeiert. Und wir feiern noch einmal Claudia Christina. Musik.

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1: Mit viel Sonne und nur lockeren Wolkenfeldern geht es durch den Nachmittag. Vorsicht vor sehr hoher UV-Belastung und damit vor hoher Sonnenbrandgefahr. Die Temperaturen nicht nur schön, sondern auch durchaus schweißtreibend. Bis zu 33 Grad in Einatten und in Aachen, 29 Grad in Schleiden und in Büttchenbach. Am Abend und in der Nacht sehr lange, sehr mild, kaum eine Wolke, die sich da am Nachthimmel zeigt. Die Temperaturen diesmal sehr mild, 16 bis 12 Grad. Am Mittwoch weht ein bisschen Wind, zu reichlich Sonne. Und er lässt es uns ein bisschen kühler anfühlen, ist es auch tatsächlich, aber es bleibt weiter sommerlich bei 22 bis 26 Grad.
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2: Ich bin Ina Pleier. 50 Kommunen in der Provinz Lüttich haben vorsorglich damit begonnen, ihre Katastererträge aus Wohngebäuden überprüfen zu lassen. Damit sollen alte oder unvollständige Angaben in den Katastern korrigiert werden. Damit könnten die Kommunen und Provinzen auch zusätzliche Einnahmen erzielen. Die Provinz Lüttich soll dafür eigene Sachverständige zur Verfügung stellen. Geprüft werden muss, ob die Angaben der jeweiligen Immobilien noch mit den Eintragungen im Kataster übereinstimmen. Bei dem Katastereinkommen handelt es sich um den fiktiven Mietwert einer Immobilie. Als Grundlage werden frühere geschätzte Jahresmietwerte angenommen. Der Wert wurde zwar jährlich indexiert, in vielen Fällen sei er aber über Jahre nicht angepasst worden. Viele Gebäude seien heute deutlich besser ausgestattet wie zur Zeit der ursprünglichen Eintragung. Die aktualisierten Daten könnten Städten und Gemeinden mehr Einnahmen aus der Immobiliensteuer bringen. Nachgeprüft werden die Einträge unter anderem auch in Olpen, Raren, Kelmis und Lonzen, aber auch in Balen, Spa, Verviers, Welkenrath und Chalais. Hausbesuche soll es aber nicht geben. Die erste Hitzewelle des Jahres lockt derzeit viele Menschen an die Badegewässer. Dies ist auch ohne Bedenken möglich, denn die Wasserqualität der Badestellen ist ausgezeichnet. Das teilte das NRW-Umweltministerium jetzt mit. Die Wasserproben im Kreis Euskirchen belegen für den Freilinger See, den Kronenburger See und den Wassersportsee in Zülpich weiter eine hervorragende Qualität. Auch in der Städteregion Aachen und im Kreis Düren ist die Wasserqualität meist ausgezeichnet. Einzige Ausnahme ist die Naturbadestelle im Eiserbachsee bei Simmerath. Aber auch hier wurde die Wasserqualität immerhin mit gut bewertet. Naturschützer sind begeistert. Nach einigen Jahren wurden in der Olpener Oberstadt wieder Wanderfalken gesichtet. Allein im Nistkasten der Olpener St. Nikolauskirche erwartet ein Wanderfalkenpaar 4 Jungtiere. Auch in anderen Teilen von Ostbelgien sind in diesem Frühling mehrere Nistkästen belegt. Derzeit ist Brutzeit bei den Wanderfalken. Letztmals gab es 2024 Jungtiere bei den Wanderfalken in Olpen, so ein Sprecher der AWES Ostkantone. Lange Jahre galten die Tiere in unserer Region als ausgestorben. Seit den 90er Jahren siedelten sie sich in Belgien wieder an. 2008 wurden sie erstmals in der Eifel verzeichnet. Sorgen bei den Karnevalisten in Düren. Noch immer gibt es in der Stadt kein neues Prinzenpaar. Die Situation habe sich auch nach der Jahreshauptversammlung des Festkomitees Dürener Karneval nicht verändert. Für das Amt der erwachsenen Tollitäten gibt es bislang keine Bewerber. In den nächsten Wochen will man sich weiter um die Nachfolge für die beiden amtierenden Karnevalsprinzen Ingo und Daniel bemühen. Interessierte können sich beim Festkomitee oder dessen Präsidenten bewerben. 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

0: mein kleines Baiser. Oder soll es vielleicht doch ein Keks sein?
1: In dieser Woche schaut auch noch unser Radiomikro vorbei beim Kohlemeiler in Heimbach-Düttling. Seit letzten Mittwoch läuft er wieder, beziehungsweise erst einmal wurde geschichtet und vorbereitet und dann der Meiler entzündet, damit eben jetzt langsam neue Holzkohle entstehen kann und Sie wie vor 100 Jahren die Arbeit der Köhler in der Eifel bewundern können. Ein einmaliges Schauspiel, dem man rund um die Uhr beiwohnen kann, denn der Meiler darf nie alleine gelassen werden. Am Meilerplatz in Düttling ist bis Anfang Juni täglich Betrieb. Man lernt eine ganze Menge und es gibt natürlich auch was zu essen und zu trinken. Vielleicht schauen Sie mal vorbei. Auch heute ist reichlich was los. Es kommen immer wieder Menschen von nah und fern, um noch einmal historische Arbeitsweise in der Praxis sehen zu können. Und übrigens am Ende wird die neu gewonnene Kohle auch noch verkauft. Vielleicht gibt es ja auch für Sie Original Eifeler Kohle aus dem Jahr 2026. Alles, was Sie heute sonst noch Schönes unternehmen können, das weiß gleich jeder mein Kollege Lukas Blasius zu vermelden in gut 3,5 Minuten bei unseren Veranstaltungstipps.

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1: Interessierte Radler können heute Abend wieder eine Erkundungstour auf der Formel-1-Strecke von Spa-Francorchamps unternehmen. Von 18.15 Uhr an ist der Ardennen-Rundkurs beim Cycle-on-Track wieder befahrbar. In der Reihe Europa am Dienstag spricht Benjamin Schraven über Themen wie Dürren, Fluten und Stürme. Denn die Katastrophen in Europa nehmen weiter zu. Um 19 Uhr im Aachener Grashaus. Gisa Pauli liest aus ihrem Buch Windjammer um 19 Uhr in der Meyerschen Buchhandlung in Aachen. Auch heute wird wieder die Komödie 1,22 vor dem Ende vom Ensemble des Aachener Grenzlandtheaters aufgeführt. Der Vorhang hebt sich um 20 Uhr. Zurück in die Vergangenheit geht es auch in diesem Jahr wieder beim 9. historischen Kohlemeiler. Wie in früheren Zeiten wird über 3 Wochen hinweg Holzkohle gewonnen. Der Meiler muss rund um die Uhr bewacht werden. Besucher sind am Meilerplatz in Heimbach-Düttling ausdrücklich erwünscht. Im Zuge der Ausstellung Bestimmung Herrenmensch wird heute die neue Wechselausstellung Butterbrot – Ein Jahr Gefängnis eröffnet. Hier wird der Fokus auf die Frauen im Kreis Euskirchen in der NS-Zeit gerichtet, wenn diese verbotene Beziehungen zu Zwangsarbeitern und Kriegsgefangenen unterhielten. Um 16 Uhr und ab morgen täglich auf Vogelsang EP in Schneiden. Die Kulturgeschichte des Rheinlandes lässt sich bei einem Besuch im LVR Freilichtmuseum in Mechernich-Kommern entdecken. Derzeit werden dort unter anderem die Sonderausstellungen Wir Rheinländer sowie Grässliche Glückseligkeit, Faszination Kitsch gezeigt. Neu ist hier die Ausstellung Haus alt, mach neu. Ebenfalls neu ist eine Schau, die sich mit dem Thema Geburten im ländlichen Raum vor mehr als 100 Jahren beschäftigt. Und derzeit wird auch die Wanderausstellung Netzwerk Börde gezeigt. Geöffnet ist täglich von 11 bis 17 Uhr. Und immer einen Besuch wert ist Vogelsang IP in Schleiden. Die Ausstellung Bestimmung Herrenmensch entführt uns in dunkelste Kapitel der deutschen Vergangenheit. Aktuell wird sie von den 3 Sonderausstellungen Auch du gehörst dem Führer, Visionen der Macht und Butterbrot – Ein Jahr Gefängnis begleitet. Die Schau Bildnisträume befasst sich indes mit der vielfältigen Flora und Fauna im Nationalpark Eifel. Außerdem finden täglich Ranger-Touren und Geländeführungen statt. Geöffnet ist von 10 bis 18 Uhr. 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
26: Mit viel Sonne und nur lockeren Wolkenfeldern geht es durch den Nachmittag. Vorsicht vor sehr hoher UV-Belastung und damit vor hoher Sonnenbrandgefahr. Die Temperaturen nicht nur schön, sondern auch durchaus schweißtreibend. Bis zu 33 Grad in Einatten und in Aachen, 29 Grad in Schleiden und in Büttchenbach. Am Abend und in der Nacht sehr lange, sehr mild, kaum eine Wolke, die sich da am Nachthimmel zeigt. Die Temperaturen diesmal sehr mild, 16 bis 12 Grad. Am Mittwoch weht ein bisschen Wind, zu reichlich Sonne. Und er lässt es uns ein bisschen kühler anfühlen, ist es auch tatsächlich, aber es bleibt weiter sommerlich bei 22 bis 26 Grad.
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27: Ich bin Babit Büchner. Die Bundesregierung plant offenbar, die Pflegebeiträge für Kinderlose zu erhöhen. Damit soll die schwer angeschlagene gesetzliche Pflegeversicherung saniert werden. Gesundheitsministerin Nina Wagen erwägt, den Beitragszuschlag für Kinderlose um 0,1 Prozentpunkte auf dann 0,7 Prozent anzuheben.
28: In der Pflegeversicherung droht ein Milliardenloch. Deshalb arbeitet die Gesundheitsministerin an einer Reform. Schon jetzt zahlen Kinderlose mehr ein in die Pflegeversicherung. Das geht zurück auf ein Urteil des Bundesverfassungsgerichts. Künftig könnte der Beitragssatz auf 4,3 Prozent steigen. Für Versicherte ab 23 Jahren, die keine Kinder haben. Bei Versicherten mit Kindern bliebe es demnach bei den bisherigen Sätzen, abhängig von der Anzahl der Kinder. Aber die Vorschläge müssen noch in der Koalition abgestimmt werden. Thomas Bremser, Nachrichtenredaktion.
27: In Belgien ist ein Schulbus mit einem Zug zusammengestoßen. In dem Kleinbus saßen unter anderem 7 Schulkinder. 2 Jugendliche, der Fahrer sowie eine Begleitperson kamen bei dem Zusammenprall ums Leben. Auf Bildern von Überwachungskameras ist einem Sprecher der Bahngesellschaft zufolge zu sehen, dass der Schulbus trotz geschlossener Schranke auf den Bahnübergang gefahren ist. Jugendliche in Deutschland rauchen wieder mehr. Nach einer Umfrage des Bundesinstituts für öffentliche Gesundheit haben im vergangenen Jahr 9,6% der 12- bis 17-Jährigen Nikotinprodukte konsumiert. 4 Jahre vorher waren es nur rund 6%.
0: Zigaretten zu rauchen ist schon lange out. Dass es bei Jugendlichen die Trendwende wieder hin zu mehr Nikotinkonsum gibt, liegt an E-Zigaretten mit ihren verschiedenen Geschmacksrichtungen und einem Marketing, das vor allem auf junge Menschen abzielt. Der Drogenbeauftragte der Bundesregierung Hendrik Streeck sieht in den Ergebnissen der Umfrage ein Warnsignal. E-Zigaretten sind aus seiner Sicht zu leicht zugänglich, erfordert mehr staatliche Regulierung bei Inhaltsstoffen wie auch Werbung. Aus Berlin Jan-Henner Reitze.
27: Fast jeder zweite Passagierflug an deutschen Hauptverkehrsflughäfen ist eine Kurzstrecke. Nach Angaben des Statistischen Bundesamts haben Verbindungen bis 1000 Kilometer im vergangenen Jahr 45% aller 1,5 Millionen Passagierflüge ausgemacht. Am häufigsten wurde dabei die Strecke zwischen Frankfurt und London Heathrow geflogen.
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26: Und schon geht's rein in die zweite Stunde vom Treffpunkt an diesem sehr sonnigen und heißen Dienstagnachmittag.

0: Grundsätzlich bin ich sehr, sehr gerne im Studio, aber auch sehr gerne zu Hause. Und heute Mittag, da bin ich sogar noch ein wenig lieber im Studio als zu Hause. Nicht nur, weil es einfach Spaß macht, hier in Büttchenbach bei strahlendem Sonnenschein rauszugucken und das schöne Wetter zu genießen, sondern auch, weil es hier drin Strom gibt. Und der betreibt unter anderem auch einen Ventilator und den Kühlschrank, wenn ich das möchte. Und alles das ist purer Luxus. Zu Hause bei mir wird nämlich gerade die Wärmepumpe, die ich seit langem ja schon favorisiert hatte, eingebaut. Und das bedeutet heute, ohne Strom auskommen zu müssen. Und das bei weit über 30 Grad muss nicht unbedingt ein Zuckerschlecken sein. Also wohl dem, der Strom hat und hier im Studio angenehme Temperaturen. Wir freuen uns über Sonnenschein und große Hitze und natürlich jede Menge Spaß am Frühsommer in diesem Jahr. Ja, wir haben drei weitere musikalische Geburtstagskinder für Sie und gleich auch wieder eine Portion Zeitgeschichte.
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0: Auch heute blicken wir wieder zurück auf Nachrichten der vergangenen 80 Jahre. Theresa Bosse lädt uns ein, auf Zeitreise zu gehen, zu den wichtigsten Schlagzeilen vom 26. Mai vergangener Jahre.
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2: 26. Mai 1964. Jahrelang wurde gebaut, um die Mosel auch für die großen Pötte zu ertüchtigen. Dazu gehört unter anderem die Vertiefung der Fahrrinne, die Begradigung der Wasserstraße und der Bau neuer Schleusen. Aber auch die Anpassung von Brücken. Nicht nur auf deutscher Seite, sondern auch in Frankreich und Luxemburg wird der umfassende Ausbau vorangetrieben. Nun ist alles geschafft. Bundespräsident Heinrich Lübke, Frankreichs Staatschef Charles de Gaulle und die Großherzogin Charlotte von Luxemburg geben nun die neue Verkehrsader frei. Die Mosel wird nun als Großwasserstraße geführt. 26. Mai 1972. Ein Stück Entspannung im Kalten Krieg. US-Präsident Richard Nixon und sein sowjetischer Amtskollege Leonid Breschnew unterzeichnen das ABM-Abkommen zur Begrenzung nuklearer Raketenabwehrsysteme. Der Vertrag ist das Ergebnis der SALT-1-Verhandlungen in Moskau. Die erste Phase der Rüstungskontrolle zwischen den Supermächten USA und UdSSR tritt in Kraft. Trotz allem, beide Seiten bunkern weiter Atomwaffen und bauen dieses Arsenal bis 1989 stets weiter aus. Schon ein Bruchteil der vorhandenen Menge genügt, um große Teile der Weltbevölkerung auszulöschen. Zum Einsatz kommen sie bis zum Fall des Eisernen Vorhangs glücklicherweise nicht. Eine Bedrohung bleiben sie allerdings. 26. Mai 1991. Während des Flugs einer Boeing 767 der österreichischen Lauda Air nahe der thailändischen Hauptstadt Bangkok kommt es im Cockpit zu einem Systemfehler in der technischen Steuerung. Im Steigflug schaltet sich automatisch die Schubumkehr ein und lässt sich nicht mehr deaktivieren. Die Piloten haben keine Chance. Der Kampf, die Kontrolle über die Maschine zu behalten, ist nach kurzer Zeit verloren. Welche Szenen sich daraufhin an Bord abspielen, lässt sich nur erahnen. Alles geht rasend schnell. Bei dem Absturz der Maschine kommen alle 223 Menschen an Bord ums Leben. Das Unglück stürzt die betroffene Airline in eine tiefe Krise. 26. Mai 1980. Der Beginn der Karriere von Mike Krüger liegt bereits 5 Jahre zurück. In der Samstagabendshow am laufenden Band mit Rudi Carrell wird sein Titel Mein Gott Walter bei einem Millionenpublikum bekannt und beliebt. Der Grundstein für den dauerhaften Erfolg scheint gelegt. Der Quickborner, der eigentlich in Ulm geboren ist, gilt fortan als Spaßmacher. Die Bezeichnung Comedian gibt es zu diesem Zeitpunkt noch gar nicht. Sein Erkennungszeichen, gute Laune, markige Sprüche und lustige Lieder. Und natürlich seine Nase. Die wird Krüger in den darauffolgenden Jahren auch eine Karriere als erfolgreicher Schauspieler in Komödien wie Die Supernasen, Zwei Nasen tanken super oder Piratensender Powerplay einbringen. Erst einmal schafft es sein aktueller Titel ganz nach oben in die Hitparade. Kein Wunder, versteht es Krüger doch auch, komplizierte Dinge des Alltags durch die korrekte Bedienung des Nippels problemlos zu bewältigen. Einfach die kleine Kurbel ganz nach oben drin und schon ist der Nippel auf Platz 1.
3: Sie müssen nur den Nippel durch die Lasche ziehen und mit der kleinen Kurbel ganz nach oben drehen. Da erscheint sofort ein Pfeil und da drücken Sie dann drauf und schon geht die Tube auf. Aber erst die Nippel durch die Lasche ziehen und mit der kleinen Kurbel ganz nach oben drehen. Da erscheint sofort ein Pfeil und

Wir kommen zu unserem nächsten musikalischen Geburtstagskind. Aus Hannover wollte sie eigentlich zunächst Schauspielerin werden, aber hatte auch große Leidenschaft für die Musik. Um irgendwie ins Geschäft einzusteigen, wirkte sie zunächst in verschiedenen Formaten bei RTL und anderen Sendern als Komparsin und Kleindarstellerin mit und wurde dann von Stefan Raab entdeckt, nachdem sie sich unter anderem für die Mission zum Eurovision Song Contest beworben hatte. Alles sah aus wie ein großer Spaß, dann wurde es zum großen Traum und schließlich Realität. Sie gewann mit Satellite den ESC und trat als erste im Jahr darauf noch einmal an mit Taken by a Stranger, um den Titel zu verteidigen. Es war fast klar, dass das nicht gelingen konnte, dafür war aber die internationale Musikkarriere begonnen. Immer wieder ist sie seitdem in den Charts vertreten, außerdem mischt sie in den Jurys großer Castingshows mit und betreut auch viele andere Menschen, wenn es um den Einstieg ins Showgeschäft geht. Lena Meyer-Landrut feierte am Wochenende ihren 35. Und jetzt hören wir Lena mit Satellite.

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1: Mit viel Sonne und nur lockeren Wolkenfeldern geht es durch den Nachmittag. Vorsicht vor sehr hoher UV-Belastung und damit vor hoher Sonnenbrandgefahr. Die Temperaturen nicht nur schön, sondern auch durchaus schweißtreibend. Bis zu 33 Grad in Einatten und in Aachen, 29 Grad in Schleiden und in Büttchenbach. Am Abend und in der Nacht sehr lange, sehr mild, kaum eine Wolke, die sich da am Nachthimmel zeigt. Die Temperaturen diesmal sehr mild, 16 bis 12 Grad. Am Mittwoch weht ein bisschen Wind, zu reichlich Sonne. Und er lässt es uns ein bisschen kühler anfühlen, ist es auch tatsächlich, aber es bleibt weiter sommerlich bei 22 bis 26 Grad.
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2: Ich bin Ina Pleier. 50 Kommunen in der Provinz Lüttich haben vorsorglich damit begonnen, ihre Katastererträge aus Wohngebäuden überprüfen zu lassen. Damit sollen alte oder unvollständige Angaben in den Katastern korrigiert werden. Damit könnten die Kommunen und Provinzen auch zusätzliche Einnahmen erzielen. Die Provinz Lüttich soll dafür eigene Sachverständige zur Verfügung stellen. Geprüft werden muss, ob die Angaben der jeweiligen Immobilien noch mit den Eintragungen im Kataster übereinstimmen. Bei dem Katastereinkommen handelt es sich um den fiktiven Mietwert einer Immobilie. Als Grundlage werden frühere geschätzte Jahresmietwerte angenommen. Der Wert wurde zwar jährlich indexiert, in vielen Fällen sei er aber über Jahre nicht angepasst worden. Viele Gebäude seien heute deutlich besser ausgestattet wie zur Zeit der ursprünglichen Eintragung. Die aktualisierten Daten könnten Städten und Gemeinden mehr Einnahmen aus der Immobiliensteuer bringen. Nachgeprüft werden die Einträge unter anderem auch in Eupen, Raren, Kelmis und Lonzen, aber auch in Balen, Spa, Verviers, Welkenrath und Chalais. Hausbesuche soll es aber nicht geben. Die erste Hitzewelle des Jahres lockt derzeit viele Menschen an die Badegewässer. Dies ist auch ohne Bedenken möglich, denn die Wasserqualität der Badestellen ist ausgezeichnet. Das teilte das NRW-Umweltministerium jetzt mit. Die Wasserproben im Kreis Euskirchen belegen für den Freilinger See, den Kronenburger See und den Wassersportsee in Zülpich weiter eine hervorragende Qualität. Auch in der Städteregion Aachen und im Kreis Düren ist die Wasserqualität meist ausgezeichnet. Einzige Ausnahme ist die Naturbadestelle im Eiserbachsee bei Simmerath. Aber auch hier wurde die Wasserqualität immerhin mit gut bewertet. Naturschützer sind begeistert. Nach einigen Jahren wurden in der Eupener Oberstadt wieder Wanderfalken gesichtet. Allein im Nistkasten der Eupener St. Nikolauskirche erwartet ein Wanderfalkenpaar 4 Jungtiere. Auch in anderen Teilen von Ostbelgien sind in diesem Frühling mehrere Nistkästen belegt. Derzeit ist Brutzeit bei den Wanderfalken. Letztmals gab es 2024 Jungtiere bei den Wanderfalken in Eupen, so ein Sprecher der AWES Ostkantone. Lange Jahre galten die Tiere in unserer Region als ausgestorben. Seit den 90er Jahren siedelten sie sich in Belgien wieder an. 2008 wurden sie erstmals in der Eifel verzeichnet. Sorgen bei den Karnevalisten in Düren. Noch immer gibt es in der Stadt kein neues Prinzenpaar. Die Situation habe sich auch nach der Jahreshauptversammlung des Festkomitees Dürener Karneval nicht verändert. Für das Amt der Erwachsenentolitäten gibt es bislang keine Bewerber. In den nächsten Wochen will man sich weiter um die Nachfolge für die beiden amtierenden Karnevalsprinzen Ingo und Daniel bemühen. Interessierte können sich beim Festkomitee oder dessen Präsidenten bewerben. 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

In der Musik gilt unser nächstes Geburtstagskind vom Wochenende als einer der einflussreichsten Künstler des 20. Jahrhunderts. Stammen doch nicht weniger als 6000 Liedtexte aus seiner Feder. Viele hat er für andere produziert, noch mehr selbst gesungen. Er hat zunächst in der Folkmusik begonnen, später aber auch große Maßstäbe im Rock, bei der Singer-Songwriter-Musik, aber auch im Country, im Gospel und im Pop-Bereich gesetzt. Kaum einer, der nicht schon mal mit ihm arbeiten wollte, aber nur die ganz, ganz Großen oder welche, die er entdeckt hatte, die haben es geschafft. Herausgekommen sind Hymnen für die Ewigkeit, unter anderem so große Titel wie Blowin' in the Wind, die vor allem durch ihn große Erfolge wurden. Er spielt mehrere Instrumente, besonders gerne Gitarre und Mundharmonika, aber auch Orgel und Klavier und begeisterte über Jahrzehnten die Massen. 85 Jahre jung wird Bob Dylan.

Hier bei Radio 700, da kommen wir zu unserem nächsten sehr bekannten musikalischen Geburtstagskind vom Wochenende. Sie setzte in ihrer Laufbahn neue Maßstäbe und prägte eine ganze Ära, nämlich die der Disco-Musik. Jahrelang war sie Frontfrau von La Belle, die 1975 ihren wohl größten Hit hatten, Lady Marmalade, ein eindeutig zweideutiges Lied, das sie damals international in die Charts katapultiert hatte. Kurz danach war Schluss mit La Belle. Sie machte sich als R&B und Soul Sängerin auch solo einen großen Namen. Zu ihren größten Erfolgen zählten Titel wie On My Own an der Seite von Michael McDonald, 1986 ein weiterer Nummer 1 Hit, und bis heute sammelte sie auf diese Weise bereits 2 Grammys zusammen. Ihren 82. Geburtstag feierte jetzt Patti LaBelle.

Letzte Stunde habe ich Ihnen versprochen. Christine Stark kommt zu uns in den Star Talk zu Dolce Vita am Samstag um 12. Aber am Samstag gibt es noch einen Star bei uns im Programm, Xandra Haag. Sie war schon zweimal bei uns zu Gast in Dolce Vita. Und nun sprechen wir über ihre aktuellen Projekte, aber auch ein bisschen über ihre musikalische Vergangenheit und wie sich der Schlager im Zeiten ihrer Laufbahn der letzten 30 Jahre so verändert hat. Am Samstagnachmittag ist sie Sondergast im Schlagerkalender bei meinem Kollegen Uwe Lorenz. Unbedingt einschalten am Samstag ab 16 Uhr.

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3: Mit viel Sonne und nur lockeren Wolkenfeldern geht es durch den Nachmittag. Vorsicht vor sehr hoher UV-Belastung und damit vor hoher Sonnenbrandgefahr. Die Temperaturen nicht nur schön, sondern auch durchaus schweißtreibend. Bis zu 33 Grad in Einatten und in Aachen, 29 Grad in Schleiden und in Büttchenbach. Am Abend und in der Nacht sehr lange, sehr mild, kaum eine Wolke, die sich da am Nachthimmel zeigt. Die Temperaturen diesmal sehr mild, 16 bis 12 Grad. Am Mittwoch weht ein bisschen Wind, zu reichlich Sonne. Und er lässt es uns ein bisschen kühler anfühlen, ist es auch tatsächlich, aber es bleibt weiter sommerlich bei 22 bis 26 Grad.
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4: Ich bin Babette Büchner. In Belgien ist ein Schulbus mit einem Zug zusammengestoßen. 4 Menschen kamen dabei ums Leben.
5: Was da genau und vor allem warum passiert ist, war zunächst noch unklar. An einem Bahnübergang in Flandern kollidierte ein Nahverkehrszug mit einem Schulbus. Die Schranken waren geschlossen, rote Warnlampen funktionierten, sagt der Bahnbetreiber. Wie die Bahn gegen den Bus prallte, blieb also erst einmal rätselhaft. 2 Kinder im Alter von 12 und 15 Jahren starben. Auch der Busfahrer und der Begleiter der Schulkinder, allesamt Sonderschüler, überlebten nicht. 5 andere Schüler wurden schwer verletzt. Die Behörden sprechen von einem der schwersten Unglücke an einem Bahnübergang in Belgien. Aus Brüssel, Dieter Ebling.
4: Die gesetzliche Pflegeversicherung steht vor einem Milliardendefizit. Nach Angaben aus Koalitionskreisen erwägt Gesundheitsministerin Nina Wagen daher, den Beitragszuschlag für Kinderlose um 0,1 Prozentpunkte auf dann 0,7% anzuheben. DRK-Chef Andreas Storm warnte, ohne schnelle Maßnahmen drohten mehreren Pflegekassen die Zahlungsunfähigkeit. Eine Umfrage des Bundesinstituts für öffentliche Gesundheit unter Jugendlichen zeigt, es wird wieder mehr geraucht. Fast jeder 10. 12- bis 17-Jährige hat demnach im vergangenen Jahr Nikotinprodukte konsumiert. Vor allem bei Mehrweg-E-Zigaretten und Nikotinbeuteln gibt es einen Aufwärtstrend. Der Drogenbeauftragte der Bundesregierung, Hendrik Streeck, fordert daher strengere Regeln, höhere Preise und mehr Kontrollen.
6: Daher müssen in meinen Augen die Tabaksteuern hoch. Die Zusatzstoffe und jugendaffine Aromen müssen verboten werden. Einwegvapes müssen zurückgedrängt werden, einfach auch aus Umwelt- und Schutzgründen. Und der Zoll muss illegale Waren auch konsequent aus dem Verkehr ziehen.
4: Nikotinprodukte würden für junge Menschen oft gezielt attraktiv gemacht, so Streeck. Und zum Sport. Harry Kane kann sich über eine weitere Auszeichnung freuen. Der Mittelstürmer des FC Bayern bekommt laut Kicker zum 2. Mal als bester Torschütze der Saison in Europa den goldenen Schuh. Kane kommt im Ranking auf 72 Punkte für seine 36 Tore in der Bundesliga-Saison. Auf Platz 2 landete mit deutlichem Rückstand Erling Haaland von Manchester City.
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3: Ganz schön heiß ist es heute, da bekommt man doch Frühlingsgefühle am laufenden Meter. Herzlich willkommen zur 3. Stunde Treffpunkt an diesem sonnigen Dienstagnachmittag.

0: Kurz nach drei, das ist der Treffpunkt hier bei Radio 700 am Dienstagnachmittag. Wir haben noch weitere musikalische Geburtstagskinder der letzten Tage und vom heutigen Dienstag. Das alles in dieser Stunde.
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Deutschlands dienstälteste Rocker sind zweifellos die Scorpions. Seit vielen Jahrzehnten begeisterten sie ein Millionenpublikum und bis heute sind ihre Auftritte mehr als legendär. Ihre Heimatstadt Hannover, die ist heimliche Scorpions Hauptstadt und Fans aus der ganzen Welt pilgern dorthin, um die großen Hits seit den 60er Jahren immer wieder aufs Neue zu hören. Einer, der nicht fehlen darf, ist der Frontmann der Band, Klaus Meine. Er prägt die Formation wie kaum ein anderer, hat viele Songs für die Band beigesteuert. Unter anderem auch unvergessene Hymnen wie Still Loving You oder natürlich Wind of Change. Viele denken, das ist das ultimative Mauerfall-Lied. Tatsächlich ist es aber nur ein Wendezeit-Titel, denn er ist einige Monate nach dem Fall der Mauer entstanden und dann auch in dieser Zeit dort aufgeführt worden. Dennoch eine echte Friedenshymne zwischen Ost und West. Seinen 78. Geburtstag feierte jetzt Klaus Meine und wir feiern die Scorpions.

Ja, nicht nur bei uns lacht derzeit die Sonne, auch im Sonnenstaat Arizona. Dort liegt das schöne Phoenix und dort ist Stevie Nicks zur Welt gekommen. Seit vielen Jahren begeistert sie als Solokünstlerin in verschiedenen musikalischen Genres. 15 Jahre lang in der zweiten Dekade von Fleetwood Mac begleitete sie diese Band mit immer wieder neuen Projekten und war auch in den 80er Jahren an großen Erfolgen, wie zum Beispiel an Everywhere oder Little Lies oder Gypsy mit beteiligt. Wir feiern den 78. Geburtstag von Stevie Nicks mit Musik von Fleetwood Mac.

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1: Mit viel Sonne und nur lockeren Wolkenfeldern geht es durch den Nachmittag. Vorsicht vor sehr hoher UV-Belastung und damit vor hoher Sonnenbrandgefahr. Die Temperaturen nicht nur schön, sondern auch durchaus schweißtreibend. Bis zu 33 Grad in Einatten und in Aachen, 29 Grad in Schleiden und in Büttchenbach. Am Abend und in der Nacht sehr lange, sehr mild, kaum eine Wolke, die sich da am Nachthimmel zeigt. Die Temperaturen diesmal sehr mild, 16 bis 12 Grad. Am Mittwoch weht ein bisschen Wind, zu reichlich Sonne. Und er lässt es uns ein bisschen kühler anfühlen, ist es auch tatsächlich, aber es bleibt weiter sommerlich bei 22 bis 26 Grad.
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2: Ich bin Ina Pleier. Der geplante Abriss der Kühltürme des Atomkraftwerks Tihange bei Lüttich lässt weiter auf sich warten. Der zuständige wallonische Minister bestätigte zwar die Genehmigung für den Rückbau, dafür brauche man aber grünes Licht von der Föderalregierung. In Brüssel plant man derweil, die Atomkraftwerke vom bisherigen Betreiber Engie abzukaufen, um sie anschließend in eigener Regie weiterlaufen lassen zu können. Engie hatte aus diesem Grund die bereits begonnenen Arbeiten zum Abbruch der Kühltürme ausgesetzt und erst einmal nicht mehr wieder aufgenommen. Nachdem vergangenen Dienstag in Aachen bei einem Verkehrsunfall ein Radfahrer verletzt worden ist, hat die Polizei nun Ermittlungen aufgenommen. Der Radler war auf einem Fahrradweg unterwegs, als er auf Höhe einer Baumarktzufahrt von einem abbiegenden Auto erfasst wurde. Der 81 Jahre alte Radfahrer stürzte und zog sich Verletzungen am Bein zu. Der Autofahrer hielt zunächst an, fragte nach dem Zustand des Radfahrers und verließ die Unfallstelle, nachdem der Rentner angegeben hatte, unverletzt geblieben zu sein. Erst später bemerkte der Radler Schmerzen und meldete den Vorfall an die Polizei. Diese hofft nun auf Hinweise möglicher Zeugen. In Eschweiler ist gestern die diesjährige Freibadsaison gestartet. Zuvor war in den letzten Tagen die Traglufthalle wieder aufgebaut worden. Sie sorgt in den Wintermonaten dafür, dass es trotzdem einen Schwimmbadbetrieb geben kann. Das Hallenbad in Eschweiler war bei der Flut 2021 zerstört worden. Das Freibad hat nun erst einmal wieder bis September geöffnet. Und wir bleiben beim Thema Badesee. Seit gestern gibt es für die Anlage in Düren einen neuen Pächter. Nach 10 Jahren hatte der Dürener Servicebetrieb die Verwaltung und das Geschäft an das Unternehmen Blue Playground abgegeben. Der neue Betreiber unterzeichnete zunächst einen 3-Jahres-Vertrag. Im Dürener Badesee sieht er ein enormes Potenzial. Neue Angebote sollen wieder mehr Menschen anlocken, so das Unternehmen. Blue Playground betreibt seit einiger Zeit bereits den Badesee in Zülpich. 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

Diese Band setzte in den 80er Jahren neue Maßstäbe, was die elektronische Popmusik und die Euro-Disco-Welle anbetraf. Immer wieder war sie in den Schlagzeilen aufgrund ihrer ganz besonderen Sounds mit Titeln wie Big in Japan oder auch Forever Young, Sounds Like a Melody und einigen anderen mehr feierte sie große internationale Erfolge. Nicht alle Titel waren von Frontmann Marian Gold tatsächlich gewollt, allerdings lange gefragt wurde er nicht, es wurde eine Never-Ending-Story. Jetzt gerade war Alphaville auf Tour gewesen mit seinen großen Erfolgen, die teilweise noch einmal mit einem klassischen Orchester neu inszeniert wurden. Es sollte die Abschiedstournee von Alphaville werden. Ob das allerdings wirklich das große Ende ist, da setzen wir mal ein dickes Fragezeichen hinten dran. Auch wenn Marian immer wieder in Interviews gesagt hat, es fällt zunehmend schwer, die ganz, ganz hohen Töne zu treffen. Er ist ein echter Vollblutmann und sagt, ich mach das aber trotzdem und hat an ganz vielen Stellen ganz viel auch als Vorbild für andere Talente bewirkt. Jetzt feierte er seinen 72. Geburtstag und wir feiern mit ihm Alphaville.

Gerade eben haben wir schon vom Abschied von Alpha Will gesprochen. Hier kommt noch eine Band, die in diesem Jahr mit ihrer Abschiedstour starten will. Die Prinzen. Neulich hatten sie ihren ersten Auftritt auf dieser Tour im Fernsehen. Und alle können es nicht glauben, dass es irgendwann ohne diesen sensationellen, mehrstimmigen Gesang gehen soll. Die Prinzen begeisterten vor allem in den 90er Jahren mit ihrer Musik und vor allem durch ihre extrem ausgebildeten Sänger. Ein Teil von ihnen war nämlich bei den Thomanern aktiv. Neben Sebastian Krumbiegel gab es noch eine zweite große Stimme, Tobias Künzel. Von ihm stammen auch 60% der Hits aus dem Repertoire der Prinzen. Die Titelreihe bis heute ungebrochen eine Serie von Erfolgen, alles nur geklaut, eine Spaßhymne auf die Zeit der großen Coverhits der 90er Jahre, genauso wie Mann im Mond, Du musst ein Schwein sein, Sandmännchen oder auch Dürfen darf man alles, um mal nur einige zu nennen. Ich finde ja auch so Songs wie Mein Fahrrad zum Beispiel gar nicht schlecht und immer wieder ist auch eine ganze Menge Humor in diesen Titeln verbaut. Jetzt feiert Tobias Künzel Geburtstag, seinen 62. und wir hören Musik von den Prinzen.

Und schon neigen sich 3 Stunden Treffpunkt wieder dem Ende entgegen. Jede Menge spannende Themen erwarten Sie gleich bei meiner Kollegin Julia Braun im Radio 700 Feierabend. Unter anderem besuchen wir das Rosental in Kallurft. Dort gibt es jetzt eine neue Raststation für Wanderer. Außerdem besuchen wir das Burgenmuseum in Nideggen und da geht's zurück in 100 Jahre Eifeler Motorsportgeschichte. Und es gibt noch eine ganze Menge mehr. Das alles gleich hier ab 4 bei Radio 700. Ich bin Jochen Späth, wünsche Ihnen noch einen angenehmen Dienstagnachmittag. Macht's gut.

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11: Mit viel Sonne und nur lockeren Wolkenfeldern geht es durch den Nachmittag. Vorsicht vor sehr hoher UV-Belastung und damit vor hoher Sonnenbrandgefahr. Die Temperaturen nicht nur schön, sondern auch durchaus schweißtreibend. Bis zu 33 Grad in Einatten und in Aachen, 29 Grad in Schleiden und in Büttchenbach. Am Abend und in der Nacht sehr lange, sehr mild, kaum eine Wolke, die sich da am Nachthimmel zeigt. Die Temperaturen diesmal sehr mild, 16 bis 12 Grad. Am Mittwoch weht ein bisschen Wind, zu reichlich Sonne. Und er lässt es uns ein bisschen kühler anfühlen, ist es auch tatsächlich, aber es bleibt weiter sommerlich bei 22 bis 26 Grad.
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12: Ich bin Babit Büchner. Mehr Personal in Schulen und Kitas sowie bundesweit einheitliche Lernstandards. Das wünschen sich einer Umfrage zufolge 9 von 10 Erwachsenen, um eine bessere Bildung zu ermöglichen. Das geht aus dem Kinderreport des Deutschen Kinderhilfswerks hervor.
13: Das deutsche Bildungssystem bekommt regelmäßig schlechte Noten, weil nicht alle die gleichen Bildungschancen haben. Die hängen immer noch stark ab von der Bildung und dem Einkommen der Eltern. Das sei ein Armutszeugnis, sagt das Kinderhilfswerk. Es gebe zudem 400.000 fehlende Kita-Plätze, viele Schulen seien schlecht ausgestattet und es fehlt Personal. Auch die Kinder selbst wurden für die Umfrage nach ihrer Meinung befragt. An erster Stelle steht für sie, dass Kitas, Schulen und Schulmaterial für alle Kinder kostenlos sind. Thomas Bremser, Nachrichtenredaktion.
12: In Belgien ist ein Schulbus mit einem Zug zusammengestoßen. Zwei Jugendliche, der Fahrer sowie eine Begleitperson kamen dabei ums Leben. Fünf weitere Kinder wurden zunächst schwer verletzt und in kritischem Zustand ins Krankenhaus gebracht. Ihr Zustand sei derzeit stabil, hieß es von den Behörden. Die Schranke am Bahnübergang war demnach geschlossen. Wie es zu dem Unfall kam, ist noch unklar. Jugendliche rauchen wieder mehr. Das ergab eine Umfrage des Bundesinstituts für öffentliche Gesundheit. Demnach hat 2025 fast jeder zehnte 12- bis 17-Jährige Nikotinprodukte konsumiert.
4: Vor allem Mehrweg-E-Zigaretten und Nikotinbeutel sind deutlich beliebter geworden, obwohl sie extrem ungesund sind und schnell abhängig machen. Der Sucht- und Drogenbeauftragte der Bundesregierung Streeck spricht von einem klaren Warnsignal. Nikotinprodukte sind für Jugendliche inzwischen leichter verfügbar. Deshalb fordert er strengere Regeln für Inhaltsstoffe, Aromen, Werbung und Verpackung. Laut Bundesinstitut für öffentliche Gesundheit sterben jedes Jahr rund 130.000 Menschen in Deutschland an den Folgen des Tabakkonsums. Aus Berlin, David Riemer.
12: West- und Mitteleuropa liegen unter einer Hitzeglocke. Der französische Wetterdienst hat gestern die für einen Maitag höchste Temperatur seit Beginn der Wetteraufzeichnungen gemessen. Die Hitzeperiode in Deutschland hat nach Vorhersagen des deutschen Wetterdienstes schon ihren Höhepunkt erreicht. Der deutsche Temperaturrekord für Mai von 36,6 Grad aus dem Jahr 1922 wird wahrscheinlich nicht geknackt.
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16: Es schlägt Punkt 4 zum ersten Feierabend einer kurzen Arbeitswoche. Begrüßt Sie Julia Braun bei Radio 700.

0: Wenige Minuten nach vier. Schön, dass Sie sich heute wieder für Radio 700 und den Feierabend entschieden haben. Nach einem freien Pfingstmontag geht es hier los mit einem ersten Interview der Woche. Es geht nach Eupen. Wir besuchen den Spielplatz im Park Klinkeshöfchen. Hier beginnt die systematische Umsetzung des neuen Spielplatzkonzeptes. Gleich nach Sylvia Martens, die singt »Wenn das Liebe ist«.
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0: Vor einigen Monaten haben wir über das beschlossene neue Spielplatzkonzept in Eupen berichtet. Weil es an Geld fehlt und längst nicht alle Spielplätze gut genutzt werden, soll deren Zahl reduziert werden. Die Qualität der verbleibenden Spielplätze wird dann deutlich verbessert. 4 Spielplätze werden schon bald umgestaltet. Dazu die zuständige Eupener Chefin Joelle Birnbaum-Köttgen.
1: Im Rahmen des Spielplatzkonzeptes haben wir analysiert, welche Spielplätze sehr zentral gelegen sind. Die zentral gelegenen Spielplätze, die für alle zugänglich sind, das ist der Spielplatz in Kettenis im Winkel, unter anderem unser Spielplatzprojekt jetzt hier, Spielplatz Klinkeshöfchen. Wir haben den Themsepark und den Ostpark in Eupen. Das sind sehr belaufende Spielplätze, sehr stark benutzte Spielplätze und die sind vor allem so gelegen, dass jeder die Möglichkeit hat, sie zu erreichen.
0: Ein besonders beliebter Spielplatz wird deshalb auch als erster ein neues Gesicht bekommen. Es ist die Anlage im Park Klinkeshöfchen.
1: In der Evaluierung ist dann der Spielplatz Klinkeshöfchen jetzt hier eben doch in die Jahre gekommen. Er hat relativ große Probleme, was die Feuchtigkeit angeht. Also es ist ein sehr nasser Boden über viele Monate hinweg im Jahr. Die Geräte sind auch teilweise in einem schlechten Zustand und deswegen setzen wir nun an, den Spielplatz Klinkeshöfchen neu zu gestalten.
0: Ein Ort für alle Generationen soll es werden. Jung und alt werden sich dort treffen können. Einige Spielgeräte werden aufgearbeitet und übernommen, andere kommen neu hinzu. 3 Spielzonen für unterschiedliche Altersklassen wird es geben. Herzstück ist ein mehrgeschossiger Kletter- und Rutschturm.
1: Wir haben uns als Zielsetzung gesteckt, dass wir einen attraktiven und zeitgemäßen Spielplatz schaffen wollen, der auch eine neue Vielfalt an Spielgeräte und Erlebnis mit sich bringt. Es soll ein Ort der Begegnung für alle Generationen werden. In dem Kontext möchten wir auch darauf eingehen, ihn inklusiv und multifunktional zu nutzen und hier auch Teilhabe zu ermöglichen. Und wir setzen einen Schwerpunkt auf ressourcenschonende Materialien, beziehungsweise wir verwenden bestehende Spielgeräte wieder und haben auch eine klimaangepasste Begrünung geplant.
0: Wichtig ist, dass sich neben den Kindern auch Eltern und Großeltern dort wohlfühlen sollen.
1: An diesem Spielplatz ist es natürlich sehr wichtig, dass wir die Möglichkeit schaffen, in so einem tollen Park für alle Generationen etwas zu schaffen. Hier wird ein Ort der Begegnung geschaffen. Eine neue Baumbepflanzung steht an. Die soll dann auch den Schatten spenden. Und um diesen Baum herum gibt es eine Rundbank mitten auf dem Spielplatz, wo dann die Großeltern Platz nehmen können, den Kleinen beim Spielen zugucken können, aber auch Schüler ihre Mittagspause verbringen können.
0: Läuft alles nach Plan, dann könnte die Umgestaltung im Herbst beginnen. Bis zum nächsten Saisonstart im kommenden Frühjahr soll im Park Klinkeshöfchen dann alles fertig sein.

See, Ermittlungen nach Unfall mit Fahrradfahrer in Aachen und der geplante Abriss der Kühltürme des Atomkraftwerks Tihange lässt weiter auf sich warten. Diese und noch mehr Nachrichten aus Eifel und Euregio hören Sie gleich wieder von meiner Kollegin Ina Pleier, wie immer hier im Feierabend um 5 vor halb 5.

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1: Einfach herrlich heute Abend. Ideal, um sich noch mal ein bisschen vors Haus, in den Garten, auf den Balkon oder die Terrasse zu setzen oder vielleicht heute Abend noch mal draußen irgendwo essen zu gehen oder irgendwas Schönes im Park zu machen. Es bleibt auf jeden Fall lange sehr, sehr mild. In der zweiten Nachthälfte, da gehen die Temperaturen bei kaum einer Wolke auch nur auf 16 Grad in Kelmis und in Würseln und auf 12 Grad in Kall und in Büttchenbach zurück. Der Mittwoch weiter ein Frühsommertag wie aus dem Bilderbuch. Ein paar Wolken mehr sind unterwegs und es wird ein bisschen windiger vorübergehend und der Wind treibt die Temperaturen ein klein wenig zurück, hält sie aber weiter auf frühsommerlichem Niveau bei 22 bis 26 Grad. Auch am Donnerstag wieder 15 Stunden Sonnenschein und nur lockere Wolken bei 23 bis 27 Grad.
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2: Ich bin Ina Pleier. Der geplante Abriss der Kühltürme des Atomkraftwerks Tihange bei Lüttich lässt weiter auf sich warten. Der zuständige wallonische Minister bestätigte zwar die Genehmigung für den Rückbau, dafür brauche man aber grünes Licht von der Föderalregierung. In Brüssel plant man derweil, die Atomkraftwerke vom bisherigen Betreiber Engie abzukaufen, um sie anschließend in eigener Regie weiterlaufen lassen zu können. Engie hatte aus diesem Grund die bereits begonnenen Arbeiten zum Abbruch der Kühltürme ausgesetzt und erst einmal nicht mehr wieder aufgenommen. Nachdem vergangenen Dienstag in Aachen bei einem Verkehrsunfall ein Radfahrer verletzt worden ist, hat die Polizei nun Ermittlungen aufgenommen. Der Radler war auf einem Fahrradweg unterwegs, als er auf Höhe einer Baumarktzufahrt von einem abbiegenden Auto erfasst wurde. Der 81 Jahre alte Radfahrer stürzte und zog sich Verletzungen am Bein zu. Der Autofahrer hielt zunächst an, fragte nach dem Zustand des Radfahrers und verließ die Unfallstelle, nachdem der Rentner angegeben hatte, unverletzt geblieben zu sein. Erst später bemerkte der Radler Schmerzen und meldete den Vorfall an die Polizei. Diese hofft nun auf Hinweise möglicher Zeugen. In Eschweiler ist gestern die diesjährige Freibadsaison gestartet. Zuvor war in den letzten Tagen die Traglufthalle wieder aufgebaut worden. Sie sorgt in den Wintermonaten dafür, dass es trotzdem einen Schwimmbadbetrieb geben kann. Das Hallenbad in Eschweiler war bei der Flut 2021 zerstört worden. Das Freibad hat nun erst einmal wieder bis September geöffnet. Und wir bleiben beim Thema Badesee. Seit gestern gibt es für die Anlage in Düren einen neuen Pächter. Nach 10 Jahren hatte der Dürener Servicebetrieb die Verwaltung und das Geschäft an das Unternehmen Blue Playground abgegeben. Der neue Betreiber unterzeichnete zunächst einen 3-Jahres-Vertrag. Im Dürener Badesee sieht er ein enormes Potenzial. Neue Angebote sollen wieder mehr Menschen anlocken, so das Unternehmen. Blue Playground betreibt seit einiger Zeit bereits den Badesee in Zülpich. 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

Lukas Bach singt nur ein Sommermärchen im Radio 700 Feierabend um jetzt kurz nach 16:30. Weiter geht's musikalisch vor unserem nächsten Interview, jetzt mit den Beatles und A Hard Day's Night.

0: Wer schon einmal im Rosental war, weiß, wie herrlich die Natur der Eifel dort ist. Es gibt Bäche und viele geschichtliche Relikte, Berge und Täler und jede Menge Aussichtspunkte. Die meisten Wanderer starten von einem Parkplatz am Ortsrand von Urft. Hier wurde jetzt ein neuer Rastplatz angelegt. Markus Aul, ständiger Vertreter des Bürgermeisters der Gemeinde Kall.
1: Wo früher eine einfache Bank stand, da steht jetzt heute eine überdachte Sitzgruppe, wo man gerne einkehren kann, um die Rast dann für Wanderer dann auch durchführen zu können.
0: Alleine schon der Ausgangsort ist mehr als romantisch. Ob kurze Wanderung oder anspruchsvolle Tour, im Rosental ist alles möglich.
1: Also es ist sehr schön, das ist der sogenannte Einstiegsplatz oder Einstieg in das sogenannte Rosental. Das ist ein Erlebnistal, wo viele Wanderer und Radfahrer unterwegs sind. Und demzufolge liegt dieser Rastplatz genau am Einstieg an dem sogenannten Wanderparkplatz Urftal.
0: Gleich mehrere Wanderrouten führen am neuen Rastplatz vorbei.
1: Als Premium-Wanderweg geht dort an der an dem Rastplatz der Römerkanal Wanderweg vorbei und darüber hinaus werden dort örtliche Rundwanderwege des Eifelvereins angeboten.
0: Der neue Rastplatz wurde zu großen Teilen vom Naturpark Nordeifel finanziert. 20% der rund 6.000 Euro wurden von der Gemeinde Kall beigesteuert. Dort betont man die Wichtigkeit des Projektes. Lange schon ist der Tourismus zu einem entscheidenden Wirtschaftsfaktor in der Eifel geworden.
1: Es ist mehr oder weniger sehr, sehr wichtig geworden. Wir möchten unsere Wander- und Radwege möglichst attraktiv gestalten, damit diese dann auch dementsprechend von den Nutzern entsprechend auch wahrgenommen werden. Wir wollen diese Wege interessant gestalten und dazu gehören dann auch gewisse Einkehrmöglichkeiten.
0: Ab sofort kann der neue Rastplatz zum Eingang ins Rosental genutzt werden. Vielleicht nutzen Sie ja diese ersten richtig warmen Tage, um das Tal ausgiebig zu erkunden.

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3: Einfach herrlich heute Abend. Ideal, um sich noch mal ein bisschen vors Haus, in den Garten, auf den Balkon oder die Terrasse zu setzen oder vielleicht heute Abend noch mal draußen irgendwo essen zu gehen oder irgendwas Schönes im Park zu machen. Es bleibt auf jeden Fall lange sehr, sehr mild. In der zweiten Nachthälfte, da gehen die Temperaturen bei kaum einer Wolke auch nur auf 16 Grad in Kelmis und in Würseln und auf 12 Grad in Kall und in Büttchenbach zurück. Der Mittwoch weiter ein Frühsommertag wie aus dem Bilderbuch. Ein paar Wolken mehr sind unterwegs und es wird ein bisschen windiger vorübergehend und der Wind treibt die Temperaturen ein klein wenig zurück, hält sie aber weiter auf frühsommerlichem Niveau bei 22 bis 26 Grad. Auch am Donnerstag wieder 15 Stunden Sonnenschein und nur lockere Wolken bei 23 bis 27 Grad.
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4: Ich bin Babette Büchner. Russland hat der Ukraine mit dem Einsatz von Massenvernichtungswaffen gedroht. Der Chef des russischen Parlaments sagte laut Staatsduma, Angriffe auf die Zivilbevölkerung in Russland könnten dazu führen, dass Russland eine Waffe einsetze, die von niemandem mehr eine Spur übrig lässt.
5: Auslöser der martialischen Drohung ist ein Angriff des Kiewer Militärs auf ein Wohnheim im von Russland kontrollierten Teil der Ostukraine. Dabei waren mehr als 20 Menschen ums Leben gekommen. Russland hat schon mit schweren Angriffen auf Kiew selbst reagiert, unter anderem mit einer neuen Mittelstreckenrakete. Doch damit will es die russische Führung nicht bewenden lassen. Das Außenministerium drohte mit weiteren Attacken, nun der Parlamentschef sogar mit Massenvernichtungswaffen. Die zunehmenden russischen Probleme an der Front dürften wohl ein Grund für die Eskalation sein. Aus Moskau, André Berlin.
4: Halb so viele Grundschüler mit mangelnden Mathekenntnissen, mehr Jugendliche mit Spitzenleistungen und nur noch halb so viele Schulabbrecher wie heute. Bundesbildungsministerin Karin Prien will sich messbare Ziele für Verbesserungen im deutschen Bildungswesen setzen. Anlass war der neue Kinderreport des Deutschen Kinderhilfswerks, eine Umfrage unter Erwachsenen und Schülern. Beide Gruppen wünschen sich demnach Reformen und mehr Geld für das Bildungssystem. In Belgien ist ein Schulbus mit einem Zug zusammengestoßen. 4 Menschen kamen dabei ums Leben.
6: Was da genau und vor allem warum passiert ist, war zunächst noch unklar. An einem Bahnübergang in Flandern kollidierte ein Nahverkehrszug mit einem Schulbus. Die Schranken waren geschlossen, rote Warnlampen funktionierten, sagt der Bahnbetreiber. 2 Kinder im Alter von 12 und 15 Jahren starben. Auch der Busfahrer und der Begleiter der Schulkinder, allesamt Sonderschüler, überlebten nicht. 5 andere Schüler wurden schwer verletzt. Die Behörden sprechen von einem der schwersten Unglücke an einem Bahnübergang in Belgien. Aus Brüssel, Dieter Ebling.
4: Eine Umfrage des Bundesinstituts für öffentliche Gesundheit unter Jugendlichen zeigt, es wird wieder mehr geraucht. Fast jeder 10. 12- bis 17-Jährige hat demnach im vergangenen Jahr Nikotinprodukte konsumiert. Vor allem bei Mehrweg-E-Zigaretten und Nikotinbeuteln gibt es einen Aufwärtstrend. Der Drogenbeauftragte der Bundesregierung, Hendrik Streeck, fordert daher strengere Regeln für Inhaltsstoffe, Aromen und Werbung.
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0: 17 Uhr, die zweite Stunde Feierabend beginnt und die Stimme an Ihrer Seite gehört weiter Julia Braun. Schön, dass Sie zuhören.

Sommer, Sonne, Motorsport. Ein großes Stück Motorsportgeschichte wurde einst in unserer Region geschrieben. Noch vor dem Nürburgring gab es bereits Eifelrennen. Diese starteten vor gut 100 Jahren auf Burg Niedeggen. Nun nimmt uns eine neue Ausstellung mit zu den Anfängen des organisierten Motorsports. Gleich in unserem nächsten Interview nach Mara Kaiser, die singt »Ich will mehr«.

0: Schon immer ist die Eifel ein Mekka für Motorsportfans. Dass die großen Rennen teilweise ihren Ursprung hier haben, das wissen aber nur noch die wenigsten. 1927 fand das erste Motorsport-Event auf dem Nürburgring statt. Schon 5 Jahre vorher, also 1922, gab es das erste Eifelrennen. Start und Ziel war damals die Burg Nideggen. Teile davon waren zu dieser Zeit eine Jugendherberge. Dort hatten die Motorsportpiloten übernachtet. Kein Wunder also, dass das Thema 100 Jahre Eifelrennen am passenden Ort aufgegriffen wird. Lucia Schlösser vom Burgenmuseum Nideggen.
1: Und zwar starteten die damaligen Rennen auf der Burg Nideggen sogar und wurden dann 4 Jahre lang in Nideggen und Umgebung durchgeführt, auch mit großem Erfolg. 1926 gewann ja Gustav Münz mit seinem Ford das Eifelrennen, das ja spektakulär auch gefeiert wurde, und er ist sozusagen per Bild und Fotografien eben auch in der Ausstellung zu sehen, neben den Originalpokalen auch, die es damals gab.
0: Ganz schön gefährlich waren die Eifelrennen damals. Vieles aus dieser Zeit ist in 2 Ausstellungsräumen zu sehen.
1: Im ersten Raum sehen Sie beispielsweise Originalpokale, Originalmedaillen, Originalrennfahrertagebücher, eine Benzinpumpe aus dieser Zeit, ein Motorrad, das in den 20er Jahren gefahren ist, die Ausstattung des Rennfahrers ganz haptisch dargestellt. Und im zweiten Raum gibt es eben eine große Bilddokumentation und mit ganz spannenden Texten zu dieser Zeit in den 20ern.
0: Die Ausstellung lädt ein zum Eintauchen in die Anfänge des Motorsports. Wer sich noch detaillierter informieren will, für den gibt es im Museum eine besondere Möglichkeit.
1: Wer noch etwas tiefer einsteigen möchte in die Thematik, es gibt ein wunderbares Buch, einen wunderbaren Katalog zu den Eifelrennen, und den kann man im Shop des Burgenmuseums auch kaufen.
0: Die neue Ausstellung ist dienstags bis sonntags und noch bis zum 23. August jeweils von 10 bis 17 Uhr im Burgenmuseum Nideggen zu sehen.

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1: Einfach herrlich heute Abend. Ideal, um sich noch mal ein bisschen vors Haus, in den Garten, auf den Balkon oder die Terrasse zu setzen oder vielleicht heute Abend noch mal draußen irgendwo essen zu gehen oder irgendwas Schönes im Park zu machen. Es bleibt auf jeden Fall lange sehr, sehr mild. In der zweiten Nachthälfte, da gehen die Temperaturen bei kaum einer Wolke auch nur auf 16 Grad in Kelmis und in Würseln und auf 12 Grad in Kall und in Büttchenbach zurück. Der Mittwoch weiter ein Frühsommertag wie aus dem Bilderbuch. Ein paar Wolken mehr sind unterwegs und es wird ein bisschen windiger vorübergehend und der Wind treibt die Temperaturen ein klein wenig zurück, hält sie aber weiter auf frühsommerlichem Niveau bei 22 bis 26 Grad. Auch am Donnerstag wieder 15 Stunden Sonnenschein und nur lockere Wolken bei 23 bis 27 Grad.
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2: Ich bin Ina Pleier. Die Magistratenverbände in Belgien haben einen gemeinsamen Appell an Politik und Gesellschaft gerichtet. Dabei geht es um die Zustände im Justizsektor. Das Schreiben wurde auch vom deutschsprachigen Magistratenverband in Eupen unterzeichnet. Hintergrund sind weitere Sparmaßnahmen der Föderalregierung zulasten der Justiz. Weniger Geld würde aber den strukturell bereits vorhandenen Personalmangel künftig weiter verschärfen, heißt es. Die Magistrate vermissen eine langfristige Vision für die Justiz und werfen der belgischen Regierung vor, durch ihre Entscheidung den demokratischen Rechtsstaat in Gefahr zu bringen. Am Pfingstsonntag ist eine Kradfahrerin bei einem Unfall verletzt worden. Die 60-Jährige hatte laut Polizei auf der Strecke zwischen Scheuerheck und Bad Münstereifel die Kontrolle über ihre Maschine verloren. Sie kam nach rechts von der Straße ab, geriet auf einen Grünstreifen und überschlug sich dort. Schwer verletzt musste sie mit einem Rettungshubschrauber in eine Klinik geflogen werden. Schon am Samstagnachmittag kamen am Hollerather Berg zwei Kradfahrer zu Fall. Der 38-Jährige und der 24-Jährige wurden leicht verletzt. Beide Stürze ereigneten sich nur wenige hundert Meter voneinander entfernt. Im Kreis Euskirchen ist es am Pfingstwochenende zu gleich mehreren Einbrüchen gekommen. In der Nacht zum Freitag drangen Unbekannte in ein Tennisheim in Mechernich ein. Der Gesamtschaden beläuft sich auf mehrere tausend Euro. Am Samstagmorgen drangen Diebe in eine Lagerhalle in Blankenheim ein. Hier wurden Werkzeuge und Hartmetalle im Wert von einigen 10.000 Euro entwendet. Am Samstagabend hebelten Unbekannte eine Hauseingangstür in Euskirchen auf und verschafften sich im Gebäude Zugang zu einer Wohnung. Mehrere Goldgegenstände und Bargeld nahmen sie als Beute mit. Auch hier entstand ein Schaden von rund 20.000 Euro. In der Nacht zum Pfingstmontag wurde zudem in ein Einfamilienhaus in Mechernich-Roggendorf eingebrochen. Nach ersten Erkenntnissen fielen hier den Tätern hochwertige Elektroartikel und Schmuck in die Hände. In allen Fällen hat die Kriminalpolizei die Ermittlungen übernommen. Ab dieser Woche wird die Fahrbahn der Bismarckstraße in Aachen rot eingefärbt. Betroffen ist der Abschnitt zwischen Schlossstraße und Neumarkt. Damit wird ein weiteres Vorhaben für die Radvorrangroute nach Brand und Eilendorf umgesetzt, heißt es von der Stadt. Die Arbeiten sollen bis Freitag kommender Woche dauern. Die Fahrbahn ist in dieser Zeit für den Fahrzeugverkehr gesperrt. Damit endet auch die erste Phase des Umbaus der Bismarckstraße. 2024 war das Projekt beschlossen worden. Der zweite Abschnitt startet in drei Phasen ab Anfang Juni. Die Plüscheule als Maskottchen der Städteregion Aachen soll einen eigenen Namen bekommen. Ihren ersten Auftritt hatte sie bei den Städteregionsmeisterschaften der Grundschulen am Aachener Tivoli. Dort war sie ein voller Erfolg, neugierige Blicke und strahlende Gesichter. Nun können Interessierte einen Vorschlag für den Namen machen. Die Städteregion hofft bei ihrem Namenswettbewerb auf kreative Vorschläge. Das Maskottchen soll die Städteregion künftig bei vielen Veranstaltungen symbolisch vertreten. Dafür wird nun der passende Name gesucht, so Städteregionsrat Tim Grüttemeier. 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
3: Danke Ina, das waren unsere Nachrichten aus Eifel und Euregio. Es geht weiter durch den Nachmittag mit Radio 700 und den schönsten Schlagern sowie den besten Oldies in genau der richtigen Mischung für ihren Feierabend. Als nächstes betritt Mary Rose die Bühne und singt Heiß und Kalt.

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1: Interessierte Radler können heute Abend wieder eine Erkundungstour auf der Formel-1-Strecke von Spa-Francorchamps unternehmen. Von 18.15 Uhr an ist der Ardennen-Rundkurs beim Cycle on Track wieder befahrbar. In der Reihe Europa am Dienstag spricht Benjamin Schraven über Themen wie Dürren, Fluten und Stürme. Denn die Katastrophen in Europa nehmen weiter zu. Um 19 Uhr im Aachener Grashaus. Gisa Pauli liest aus ihrem Buch Windjammer um 19 Uhr in der Meyerschen Buchhandlung in Aachen. Auch heute wird wieder die Komödie 1,22 vor dem Ende vom Ensemble des Aachener Grenzlandtheaters aufgeführt. Der Vorhang hebt sich um 20 Uhr. Zurück in die Vergangenheit geht es auch in diesem Jahr wieder beim 9. historischen Kohlemeiler. Wie in früheren Zeiten wird über 3 Wochen hinweg Holzkohle gewonnen. Der Meiler muss rund um die Uhr bewacht werden. Besucher sind am Meilerplatz in Heimbach-Düttling ausdrücklich erwünscht. Im Zuge der Ausstellung Bestimmung Herrenmensch wird heute die neue Wechselausstellung Butterbrot – Ein Jahr Gefängnis eröffnet. Hier wird der Fokus auf die Frauen im Kreis Euskirchen in der NS-Zeit gerichtet, wenn diese verbotene Beziehungen zu Zwangsarbeitern und Kriegsgefangenen unterhielten. Um 16 Uhr und ab morgen täglich auf Vogelsang EP in Schneiden. Die Kulturgeschichte des Rheinlandes lässt sich bei einem Besuch im LVR-Freilichtmuseum in Mechernich-Kommern entdecken. Derzeit werden dort unter anderem die Sonderausstellungen Wir Rheinländer sowie Grässliche Glückseligkeit, Faszination Kitsch gezeigt. Neu ist hier die Ausstellung Haus alt, mach neu. Ebenfalls neu ist eine Schau, die sich mit dem Thema Geburten im ländlichen Raum vor mehr als 100 Jahren beschäftigt. Und derzeit wird auch die Wanderausstellung Netzwerk Börde gezeigt. Geöffnet ist täglich von 11 bis 17 Uhr. Und immer einen Besuch wert ist Vogelsang IP in Schleiden. Die Ausstellung Bestimmung Herrenmensch entführt uns in dunkelste Kapitel der deutschen Vergangenheit. Aktuell wird sie von den 3 Sonderausstellungen Auch du gehörst dem Führer, Visionen der Macht und Butterbrot – Ein Jahr Gefängnis begleitet. Die Schau Bildnisträume befasst sich indes mit der vielfältigen Flora und Fauna im Nationalpark Eifel. Außerdem finden täglich Ranger-Touren und Geländeführungen statt. Geöffnet ist von 10 bis 18 Uhr. 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
23: Einfach herrlich heute Abend. Ideal, um sich noch mal ein bisschen vors Haus, in den Garten, auf den Balkon oder die Terrasse zu setzen oder vielleicht heute Abend noch mal draußen irgendwo essen zu gehen oder irgendwas Schönes im Park zu machen. Es bleibt auf jeden Fall lange sehr, sehr mild. In der zweiten Nachthälfte, da gehen die Temperaturen bei kaum einer Wolke auch nur auf 16 Grad in Kelmis und in Würseln und auf 12 Grad in Kall und in Büttchenbach zurück. Der Mittwoch weiter ein Frühsommertag wie aus dem Bilderbuch. Ein paar Wolken mehr sind unterwegs und es wird ein bisschen windiger vorübergehend und der Wind treibt die Temperaturen ein klein wenig zurück, hält sie aber weiter auf frühsommerlichem Niveau bei 22 bis 26 Grad. Auch am Donnerstag wieder 15 Stunden Sonnenschein und nur lockere Wolken bei 23 bis 27 Grad.
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24: Ich bin David Büchner. Das Auswärtige Amt hat den russischen Botschafter in Berlin einbestellt. Hintergrund sind Russlands Drohungen vor weiteren Angriffen in Kiew. Der Kreml hatte deshalb Ausländer und Diplomaten aufgefordert, die ukrainische Hauptstadt zu verlassen. Heute drohte Russland zudem mit dem Einsatz von Massenvernichtungswaffen. Das Außenministerium schrieb auf der Plattform X, man habe Russland heute deutlich gemacht, dass Deutschland sich durch Drohungen nicht einschüchtern lasse. Mehr Personal in Schulen und Kitas sowie bundesweit einheitliche Lernstandards. Das wünschen sich einer Umfrage zufolge 9 von 10 Erwachsenen, um eine bessere Bildung zu ermöglichen. Das geht aus dem Kinderreport des Deutschen Kinderhilfswerks hervor.
25: Das deutsche Bildungssystem bekommt regelmäßig schlechte Noten, weil nicht alle die gleichen Bildungschancen haben. Die hängen immer noch stark ab von der Bildung und dem Einkommen der Eltern. Das sei ein Armutszeugnis, sagt das Kinderhilfswerk. Es gebe zudem 400.000 fehlende Kita-Plätze, viele Schulen seien schlecht ausgestattet und es fehlt Personal. Auch die Kinder selbst wurden für die Umfrage nach ihrer Meinung befragt. An erster Stelle steht für sie, dass Kitas, Schulen und Schulmaterial für alle Kinder kostenlos sind. Außerdem finden sie es wichtig, dass in allen Schulen ähnliche Regeln gelten. Thomas Bremser, Nachrichtenredaktion.
24: Bundesfamilienministerin Karin Prien will die Einkommensgrenze beim Elterngeld trotz Spardruck nicht antasten. Daran wolle sie nichts verändern, sagte sie im Deutschlandfunk.
0: Klartext von der zuständigen Ministerin. Die Rahmenbedingungen in Deutschland müssen Familien mehr Lust auf Kinder machen, das sagt Karin Prien. Sie würde sogar gerne die Mindest- und Höchstsummen beim Elterngeld anheben. Das sind in der Regel 65% des vorherigen Nettolohns, mindestens 300 und höchstens 1.800 Euro pro Monat. Diese Summen gelten übrigens unverändert schon seit 2007. Gespart werden sollte an anderer Stelle. Da nennt sie die Stichworte Partnerschaftlichkeit und Bezugsdauer. Aus Berlin, Thomas Thonfeld.
1: Seit mehr als 80 Tagen war das internationale Internet im Iran gesperrt. Jetzt hat die Organisation NetBlocks mitgeteilt, dass Internetverbindungen laut Live-Daten teilweise wieder möglich seien. Es sei jedoch unklar, ob die Wiederherstellung von Dauer sein wird. Präsident Pezeshkian hatte nach einer Entscheidung eines Sonderstabs zuvor die Freischaltung angeordnet.
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5: 18 Uhr, die dritte und letzte Stunde Feierabend beginnt und auch hier schenkt Ihnen weiter Julia Braun Geleit durch den Dienstag.

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0: Kurz nach sechs. Wie immer hören Sie hier am Dienstagabend gleich wieder die aktuellen Gesuche von der Genueifel in unserer Ehrenamtsbörse. Vorher singt Heino hoch oben in luftigen Höhen, da wo die Berge sind.
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1: Der Druck in der Wasserleitung ist wichtig. Es sollte nicht zu niedrig sein, aber auch nicht zu hoch. Daher ist es zu empfehlen, dass man den Druck hinter dem Hauptwasserzähler messbar einstellen kann. Hier kann man vorsichtig festhalten, je weniger Druck man einstellt, umso weniger Wasser verbrauche ich. Hier müsst ihr bitte euren Installateur des Vertrauens ansprechen. Bitte auf keinen Fall Druckminderer oder Hauswasserstationen selber einbauen oder willkürlich einstellen. Also meine Lieben, Druck runter und Kontostand rauf. Aber bitte mit Hilfe vom Fachmann.
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1: Einfach herrlich heute Abend. Ideal, um sich noch mal ein bisschen vors Haus, in den Garten, auf den Balkon oder die Terrasse zu setzen oder vielleicht heute Abend noch mal draußen irgendwo essen zu gehen oder irgendwas Schönes im Park zu machen. Es bleibt auf jeden Fall lange sehr, sehr mild. In der zweiten Nachthälfte, da gehen die Temperaturen bei kaum einer Wolke auch nur auf 16 Grad in Kelmis und in Würseln und auf 12 Grad in Kall und in Bütchenbach.

0: zurück. Der Mittwoch weiter ein Frühsommertag wie aus dem Bilderbuch. Ein paar Wolken mehr sind unterwegs und es wird ein bisschen windiger vorübergehend und der Wind treibt die Temperaturen ein klein wenig zurück, hält sie aber weiter auf frühsommerlichem Niveau bei 22 bis 26 Grad. Auch am Donnerstag wieder 15 Stunden Sonnenschein und nur lockere Wolken bei 23 bis 27 Grad.
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2: Ich bin Ina Pleier. Die Magistratenverbände in Belgien haben einen gemeinsamen Appell an Politik und Gesellschaft gerichtet. Dabei geht es um die Zustände im Justizsektor. Das Schreiben wurde auch vom deutschsprachigen Magistratenverband in Eupen unterzeichnet. Hintergrund sind weitere Sparmaßnahmen der Föderalregierung zulasten der Justiz. Weniger Geld würde aber den strukturell bereits vorhandenen Personalmangel künftig weiter verschärfen, heißt es. Die Magistrate vermissen eine langfristige Vision für die Justiz und werfen der belgischen Regierung vor, durch ihre Entscheidung den demokratischen Rechtsstaat in Gefahr zu bringen. Am Pfingstsonntag ist eine Kradfahrerin bei einem Unfall verletzt worden. Die 60-Jährige hatte laut Polizei auf der Strecke zwischen Scheuerheck und Bad Münstereifel die Kontrolle über ihre Maschine verloren. Sie kam nach rechts von der Straße ab, geriet auf einen Grünstreifen und überschlug sich dort. Schwer verletzt musste sie mit einem Rettungshubschrauber in eine Klinik geflogen werden. Schon am Samstagnachmittag kamen am Hollerather Berg zwei Kradfahrer zu Fall. Der 38-Jährige und der 24-Jährige wurden leicht verletzt. Beide Stürze ereigneten sich nur wenige hundert Meter voneinander entfernt. Im Kreis Euskirchen ist es am Pfingstwochenende zu gleich mehreren Einbrüchen gekommen. In der Nacht zum Freitag drangen Unbekannte in ein Tennisheim in Mechernich ein. Der Gesamtschaden beläuft sich auf mehrere tausend Euro. Am Samstagmorgen drangen Diebe in eine Lagerhalle in Blankenheim ein. Hier wurden Werkzeuge und Hartmetalle im Wert von einigen 10.000 Euro entwendet. Am Samstagabend hebelten Unbekannte eine Hauseingangstür in Euskirchen auf und verschafften sich im Gebäude Zugang zu einer Wohnung. Mehrere Goldgegenstände und Bargeld nahmen sie als Beute mit. Auch hier entstand ein Schaden von rund 20.000 Euro. In der Nacht zum Pfingstmontag wurde zudem in ein Einfamilienhaus in Mechernich-Roggendorf eingebrochen. Nach ersten Erkenntnissen fielen hier den Tätern hochwertige Elektroartikel und Schmuck in die Hände. In allen Fällen hat die Kriminalpolizei die Ermittlungen übernommen. Ab dieser Woche wird die Fahrbahn der Bismarckstraße in Aachen rot eingefärbt. Betroffen ist der Abschnitt zwischen Schlossstraße und Neumarkt. Damit wird ein weiteres Vorhaben für die Radvorrangroute nach Brand und Eilendorf umgesetzt, heißt es von der Stadt. Die Arbeiten sollen bis Freitag kommender Woche dauern. Die Fahrbahn ist in dieser Zeit für den Fahrzeugverkehr gesperrt. Damit endet auch die erste Phase des Umbaus der Bismarckstraße. 2024 war das Projekt beschlossen worden. Der zweite Abschnitt startet in drei Phasen ab Anfang Juni. Die Plüscheule als Maskottchen der Städteregion Aachen soll einen eigenen Namen bekommen. Ihren ersten Auftritt hatte sie bei den Städteregionsmeisterschaften der Grundschulen am Aachener Tivoli. Dort war sie ein voller Erfolg, neugierige Blicke und strahlende Gesichter. Nun können Interessierte einen Vorschlag für den Namen machen. Die Städteregion hofft bei ihrem Namenswettbewerb auf kreative Vorschläge. Das Maskottchen soll die Städteregion künftig bei vielen Veranstaltungen symbolisch vertreten. Dafür wird nun der passende Name gesucht, so Städteregionsrat Tim Grüttemeier. 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

Das war's mit dem ersten Feierabend für diese Woche hier bei Radio 700. Ich hoffe, Sie hatten einen guten ersten Arbeitstag nach dem langen Pfingstwochenende. Ich wünsche Ihnen an dieser Stelle einen gemütlichen Dienstagabend. Genießen Sie den warmen Sommer. Hier geht es um 19 Uhr direkt weiter mit Barbara Müller und der Wiederholung des Schlagerkalenders. Derweil sage ich bis morgen. Sie hören mich, wenn Sie mögen, dann wieder hier zum nächsten Radio 700 Feierabend ab 4.

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Als wir Kinder waren, erinnere ich mich. Wenn ein starkes Gewitter aufzog, manchmal nachts, mussten wir uns anziehen. Dann legte Vater den Notfallkoffer bereit. Da waren die Versicherungspolicen drin, wichtige Dokumente, eine Geldreserve. Wir mussten jedes Mal mit dem Schlimmsten rechnen. Meinen Eltern steckte der Krieg noch in den Knochen. Und wie sie Hals über Kopf aus der pommerschen Heimat fliehen mussten. Plötzlich hatten sie alles verloren. Wenn ihr da nicht ihr Glauben geblieben wäre, ihr Jesus, ihr Heiland, an den sie sich zeitlebens gebunden hatten, der war mitgegangen und mit ihm ihre ewige Heimat in Gottes neuer Welt. Für die Menschen in New York und Washington kam der 11. September über Nacht. Wer hatte mit jenem teuflischen Terror gerechnet? Und wohin sind die Toten gestorben? Es könnte auch uns treffen. Es gibt keine letzte Sicherheit mehr. Wenn wir sterben müssen, was dann? Früher beteten Menschen öfter, Herr, bewahre mich vor einem bösen, unbußfertigen Tod. Dass man nur bei Zeiten richtig vorbereitet sei, wenn der letzte Ernstfall des Lebens eintritt. In unserem Notfallkoffer zu Hause musste dann auch unsere Bibel mit. Aus ihrer geistlichen Kraft haben wir besonders in Notzeiten geschöpft. Da fanden wir Halt in unsicherer Zeit. In der Kirche bekamen wir tragfähige Antworten, anders als mit dem Tod ist alles aus. Es heißt, wie man gelebt hat, so stirbt man. Lebe ich ohne Gott, sterbe ich ohne Gott. Die ganze Lebensschuld muss ich dann mitnehmen. Wir alle haben uns selbst herrlich von Gott distanziert. Vertrauen und Gehorsam sind wir ihm schuldig geblieben. Zu eigenen Herren haben wir uns aufgespielt. Doch auf eigene Faust kommt letztinstantlich keiner durch Gottes Gericht im großen Prozess. Wehe dem, der dann einen Verteidiger hat, der die Kompetenz hat, den Freispruch zu erwirken. Gottes Sohn Jesus Christus ist allein deswegen mitten in unsere Welt gekommen. Er allein hat die Möglichkeit, uns alles zu vergeben. Und dafür ist er gestorben und auferstanden von den Toten. So hat er unser aller Tod schon hinter sich gelassen. Wer sich ihm anvertraut, dem nimmt er Schuld und Angst. Den birgt er in seinen Frieden. Noch ist uns Zeit zur Umkehr gegeben. Gott ruft seine Menschheit bei Lebzeiten zum ewigen Frieden zurück. Wendet euch zu mir, so werdet ihr gerettet. Nachzulesen im Prophetenbuch Jesaja, Kapitel 45, Vers 22. Vom starken Trost fürs Leben und fürs Sterben zu hören, dazu lade ich Sie ein, die Bibel in die Hand zu nehmen, aber auch die Gottesdienste Ihrer Kirchengemeinde mitzufeiern. Sie hörten eine Sendung der Medienmission Lutherische Stunde von Konrad Uecker, gesprochen und produziert von Helmut Poppe.

0: Unsere Adresse lautet Lutherische Stunde, Postfach 1162, in 27363 Sottrum, Deutschland. Sie finden uns auch im Internet unter lutherischestunde.de oder lutherischestunde.com.
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15: Einfach herrlich heute Abend. Ideal, um sich noch mal ein bisschen vors Haus, in den Garten, auf den Balkon oder die Terrasse zu setzen oder vielleicht heute Abend noch mal draußen irgendwo essen zu gehen oder irgendwas Schönes im Park zu machen. Es bleibt auf jeden Fall lange sehr, sehr mild. In der zweiten Nachthälfte, da gehen die Temperaturen bei kaum einer Wolke auch nur auf 16 Grad in Kelmis und in Würseln und auf 12 Grad in Kall und in Bütchenbach zurück. Der Mittwoch weiter ein Frühsommertag wie aus dem Bilderbuch. Ein paar Wolken mehr sind unterwegs und es wird ein bisschen windiger vorübergehend und der Wind treibt die Temperaturen ein klein wenig zurück, hält sie aber weiter auf frühsommerlichem Niveau bei 22 bis 26 Grad. Auch am Donnerstag wieder 15 Stunden Sonnenschein und nur lockere Wolken bei 23 bis 27 Grad.
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16: Ich bin David Büchner. Die Europäische Union hat den Geschäftsträger der russischen Botschaft in Brüssel einbestellt. Hintergrund sind Russlands Drohungen vor weiteren Angriffen in Kiew.
17: Wir sehen hier eine konzertierte Aktion der EU mit einer ganz klaren Botschaft an Moskau, die lautet: Wir lassen uns nicht einschüchtern. Die EU hat den russischen Geschäftsträger in Brüssel einbestellt und Deutschland und andere EU-Länder, beispielsweise auch Schweden oder Norwegen, haben ebenfalls die jeweiligen russischen Botschafter einbestellt. Das ist die Reaktion auf diese Aufforderung, Kiew so schnell wie möglich zu verlassen, weil nämlich Russland dort massive Angriffe plane. Aus Brüssel, Edith Ebeling.
16: Halb so viele Grundschüler mit mangelnden Mathekenntnissen, mehr Jugendliche mit Spitzenleistungen und nur noch halb so viele Schulabbrecher wie heute. Bundesbildungsministerin Karin Prien will sich messbare Ziele für Verbesserungen im deutschen Bildungswesen setzen. Anlass ist der neue Kinderreport des Deutschen Kinderhilfswerks, eine Umfrage unter Erwachsenen und Schülern. Beide Gruppen wünschen sich demnach Reformen und unter dem Strich mehr Geld für das Bildungssystem. Morgen wird Bundeswirtschaftsministerin Katharina Reiche zu einem Besuch in China erwartet. Das Land zählt zu den größten Handelspartnern Deutschlands. Bei wichtigen Gütern wie Akkus und Antibiotika werden wir zudem immer abhängiger von China, zeigt eine Studie.
18: Akkus für E-Autos, Solarpanels oder seltene Erden für die Industrie. Bei vielen Gütern ist Deutschland auf China angewiesen. Diesen Vorteil nutzt Peking häufig auch als politisches Druckmittel. Die China-Strategie der Bundesregierung hat deshalb eigentlich zum Ziel, bestimmte Güter auch woanders einzukaufen. Stattdessen wächst die Abhängigkeit. Gemessen am Gewicht kamen im vergangenen Jahr rund 2/3 der Direktimporte von Lithium-Ionen-Akkus aus China. Bei Solarpanels stieg der Wert auf über 90%. Katrin Müller, Nachrichtenredaktion.
16: Kunden der Postbank müssen sich wegen Warnstreiks wieder auf Einschränkungen einstellen. Weil es in den Tarifverhandlungen keinen Fortschritt gibt, hat die Gewerkschaft Verdi für die nächsten Tage eine Ausweitung der Proteste angekündigt. Zunächst soll es morgen das Backoffice treffen, in dem Bankgeschäfte wie Zahlungsverkehr abgewickelt werden. Ab Donnerstag sollen dann die Beschäftigten in den Postbankfilialen und Callcentern ihre Arbeit niederlegen.
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21: Jawohl, da ist er und dazu begrüße ich Sie ganz herzlich am Samstagnachmittag. Und wir starten mit Club 3 und was haben wir denn noch als zweites? Andy Borg.

Ja, das stimmt schon. Manchmal muss man das einfach machen, Andy Borg, und steck dir deine Sorgen an den Hut, sowohl im Original als auch in der neuen Version. Kriegt mich dieser Titel jedes Mal aufs Neue. Wenn ich ihn höre, dann habe ich richtig gute Laune anschließend. Vielleicht lassen Sie sich ja auch ein kleines bisschen davon anstecken, wenn Sie nicht sowieso schon allerbestens gelaunt sind bei diesem wunderherrlichen Wetter, das wir ja gerade draußen haben an diesem Pfingstwochenende. Das haben wir uns auch, glaube ich, verdient, denn das ist ja richtig kalt gewesen und das war nicht sehr schön. Die Eisheiligen haben ja ihrem Namen alle Ehre gemacht. Ja, Club 3 hatten wir davor. Das waren übrigens der belgische Sänger Christoph Florian Silbereisen und Jan Smit aus den Niederlanden war auch noch dabei. Und das war ein Titel, den wir gerade gehört haben aus dem Jahr 2018. Nee, und da wurden ja auch einige Songs besungen, die zum Schlagerkult gehören, auf den sie ja angespielt haben. Da war zum Beispiel Siv Malmkvist gleich am Anfang dabei mit Liebeskummer lohnt sich nicht aus dem Jahr 64. Und dann haben wir noch Trafi Deutscher drin gehabt mit Marmorstein und Eisenbricht. Und genau diese beiden Titel, die hören wir jetzt noch, bevor wir dann zu unserem CD-Tipp kommen.

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1: Ganz genau, so hatte ich es versprochen. Und heute stellen wir mit zwei Titeln die CD ÖH von DJ Ötzi vor, die am 24. April erschienen ist. Eigentlich sollte sie ja schon im Januar rauskommen, wurde dann aber wie so oft bei irgendwelchen Alben, die erscheinen sollten, dann nochmal ein bisschen verschoben. Und jetzt haben wir sie dann endlich seit einigen Tagen vorliegen. Ja, und somit gibt es jetzt einen Titel daraus, den wir schon eigentlich kennen. Die Fans der Popmusik, die Kinder der 80er Jahre erinnern sich vielleicht an die deutsche Band Domino. Die haben einen Titel gemacht, der klang richtig schön rockig, hat richtig gute Laune gemacht. Der hieß Here I Am. Die waren so im Geschäft von, naja, ich sag mal 88 bis so 91, 92 und dann waren sie leider auch wieder weg. Ich fand sie damals großartig. Deswegen hatte ich das sofort im Ohr, als ich das Album durchgehört habe. Und dann habe ich gedacht, oh, okay, Here I Am. Mal gucken, was DJ Ötzi daraus gemacht hat. Ja, und ich dachte, das werde ich Ihnen jetzt mal präsentieren. DJ Ötzi mit eben diesem Titel in einer deutschen Version und natürlich ein bisschen mehr im Disco-Sound.

0: Der Mutmacher-Song von Francine Jordi, da waren wir in der Schweiz mit ihrem neuesten Titel. Viele wären gern wie du. Ach, eigentlich sollte man immer man selber bleiben. Ich glaube, da ist man dann auf der ganz sicheren Seite, würde ich doch mal sagen. Denn nichts ist so gut wie das Original. Alles andere wäre ja sowieso nur eine Kopie. Ja, DJ Ötzi hatten wir zuvor. Und in der nächsten Stunde gibt es da noch eine schöne, ruhige Ballade, die er zusammen mit seiner Tochter aufgenommen hat. Aber jetzt gibt es erstmal wieder was für die Oldie-Freunde.
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0: Und da gehen wir ins Jahr 1971 und schauen nochmal, was da so in der ZDF-Hitparade los war. Da hatten wir zum Beispiel Ramona, die sich später dann aber wieder aus dem Showgeschäft zurückgezogen hat. Ein paar Titel hatte sie, zum Beispiel diesen hier, Alles, was wir wollen auf Erden. Den hören wir gleich und danach gehen wir in

Ja, da hat er sich so schnell verliebt, der Manfred Morgan. Zuerst kam die Sonne. Also mir geht da die Nummer ein bisschen zu schnell, aber gut, was soll's nicht alles geben.

ne? Dann lassen wir doch den Michael morgen, über den ich vorhin schon ein bisschen erzählt habe, gelernter Bäckermeister aus dem Saarland, aus Merzig kommt er genauer gesagt. Lassen wir ihn auch nochmal singen. Ein bisschen Urlaubsstimmung gefällig mit Bella Italia. Und wenn Ihnen dieser Titel bekannt vorkommen sollte, naja, er hat damals einen Vertrag mit Jack White gehabt, 2008, als er den Titel gemacht hat. Und naja, wie man das ja so kennt von Komponisten, kriegen ja verschiedene Interpreten denselben Titel. 87 hat diesen Titel Audrey Landers gesungen, dann auch Mickey Leandros, bei ihr hieß er dann zu Hause in Griechenland. Naja, und dann hat er ihm den Titel nochmal gegeben und hat daraus Bella Italia gemacht. Und der klang so.

0: Das ist doch Urlaubsromantik pur mit Andrea Jürgens und Sommer in Avignon. 1991 hat sie den Titel gemacht. Von Avignon geht's jetzt ins Saarland. Naja, ist ja gleich um die Ecke von Frankreich, ne?
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0: Es gibt Neuigkeiten von unserem Nicolchen. Nicole geht auf Tour und zwar im Herbst. Am 22. November ist sie in Euskirchen. Da wird sie dann garantiert Titel aus ihrem neuen Album präsentieren. Neue Schätze, meine Schätze wird es heißen. Ihr neues Album wird im September rauskommen und da wird es Titel drauf geben, die ihr ganz persönlich sehr am Herzen liegen. Ja, und jetzt hören wir ihre neue Single und die heißt Ich will mehr. Schön musikalisch arrangiert. Das ist hier ganz wichtig, dass alles mit echten Instrumenten passiert, dass da wirklich Musiker sind, die was können und nicht einfach irgendwie so mit ja, elektronischen Mitteln einfach so produziert, schnell auf die schnelle Weise. Also sie hätte es dann schon gerne so richtig echt und natürlich. Und das hört man dem Song auch an. Nicole und ich will mehr. Und wie gesagt, am 22. November wird sie in Euskirchen sein.

Ja, die Musikszene im Saarland hat schon eine Menge zu bieten. Susan Efraini mit ihrem neuen Sommerhit. Und zwar Sommer, du und Schokolade. Ja, da wäre ich dabei. Zum Thema Schokolade gibt's noch mal mehr in der nächsten Stunde. Diese hier geht langsam aber sicher schon zu Ende. Sommertitel gibt's immer mehr, wenn man sich die Neuerscheinungen so anguckt, die ja jeden Freitag rauskommen. Und da ist auch ein Titel von Laura Wilde dabei, aus ihrem Album Boulevard Sehnsucht ausgekoppelt. Da hat sie den Titel, der da heißt Sommerfeeling. Und damit sage ich bis gleich nach den Nachrichten.

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15: Einfach herrlich heute Abend. Ideal, um sich noch mal ein bisschen vors Haus, in den Garten, auf den Balkon oder die Terrasse zu setzen oder vielleicht heute Abend noch mal draußen irgendwo essen zu gehen oder irgendwas Schönes im Park zu machen. Es bleibt auf jeden Fall lange sehr, sehr mild. In der zweiten Nachthälfte, da gehen die Temperaturen bei kaum einer Wolke auch nur auf 16 Grad in Kelmis und in Würseln und auf 12 Grad in Kall und in Büttchenbach zurück. Der Mittwoch weiter ein Frühsommertag wie aus dem Bilderbuch. Ein paar Wolken mehr sind unterwegs und es wird ein bisschen bisschen windiger vorübergehend und der Wind treibt die Temperaturen ein klein wenig zurück, hält sie aber weiter auf frühsommerlichem Niveau bei 22 bis 26 Grad. Auch am Donnerstag wieder 15 Stunden Sonnenschein und nur lockere Wolken bei 23 bis 27 Grad.
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17: Ich bin Babette Büchner. Die Europäische Union hat heute den Geschäftsträger der russischen Botschaft in Brüssel einbestellt. Ebenso bestellten Deutschland und andere EU-Länder den jeweiligen russischen Botschafter ein. Das Außenministerium schrieb auf der Plattform X, man habe Russland heute deutlich gemacht, dass Deutschland sich nicht einschüchtern lasse. Hintergrund sind Russlands Drohungen vor weiteren Angriffen in Kiew. Der Kreml hatte Ausländer und Diplomaten deshalb aufgefordert, die ukrainische Hauptstadt zu verlassen. Heute drohte Russland zudem mit dem Einsatz von Massenvernichtungswaffen.
18: Auslöser der martialischen Drohung ist ein Angriff des Kiewer Militärs auf ein Wohnheim im von Russland kontrollierten Teil der Ostukraine. Dabei waren mehr als 20 Menschen ums Leben gekommen. Russland hat schon mit schweren Angriffen auf Kiew selbst reagiert, unter anderem mit einer neuen Mittelstreckenrakete. Doch damit will es die russische Führung nicht bewenden lassen. Das Außenministerium drohte mit weiteren Attacken, nun der Parlamentschef sogar mit Massenvernichtungswaffen. Die zunehmenden russischen Probleme an der Front dürften wohl ein Grund für die Eskalation sein. Aus Moskau, André Berlin.
17: Bundesfamilienministerin Karin Prien will die Einkommensgrenze beim Elterngeld trotz Spardruck nicht antasten. Darin wolle sie nichts verändern, sagte sie im Deutschlandfunk.
19: Klartext von der zuständigen Ministerin. Die Rahmenbedingungen in Deutschland müssen Familien mehr Lust auf Kinder machen, das sagt Karin Prien. Sie würde sogar gerne die Mindest- und Höchstsummen beim Elterngeld anheben. Das sind in der Regel 65% des vorherigen Nettolohns, mindestens 300 und höchstens 1.800 Euro pro Monat. Diese Summen gelten übrigens unverändert schon seit 2007. Gespart werden sollte an anderer Stelle, da nennt sie die Stichworte Partnerschaftlichkeit und Bezugsdauer. Aus Berlin, Thomas Thornfeld.
17: Seit mehr als 80 Tagen war das internationale Internet im Iran gesperrt. Nun funktioniert es teilweise wieder. Laut iranischen Medien hat die nationale Telekommunikationsgesellschaft den Zugang für alle privaten und geschäftlichen Kunden des Unternehmens über die Breitbandanschlüsse wiederhergestellt. Präsident Pezeshkian hatte zuvor die Freischaltung nach einer Entscheidung eines Sonderstabs angeordnet.
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22: Auf geht's in die zweite Stunde. Ich habe Ihnen noch Schokolade versprochen. Dafür habe ich mir Helfer geholt zum Verteilen von den Flippers und von Christoph.

der Christoph, der konnte schon Stimmung machen, das muss ich sagen, obwohl es in Deutschland nicht so hundertprozentig durchgeklappt hat mit dem Durchstarten wie in Belgien. Da war er wesentlich erfolgreicher. Der Christoph, den wir vorhin schon gehört haben, mit seinen Kollegen Florian Silbereisen und Jan Smith als Clubtreiber. Hier war er jetzt mal alleine unterwegs in früheren Zeiten. Ja, die Schokolade, ich würde sagen, wir essen sie auf und verteilen sie noch mal ein bisschen, bevor sie ganz zerläuft. Wir haben noch einen Schokoladentitel von Muck, von Hartmut Schulze Gerlach, genauer gesagt. Denn Muck war ja nur sein Spitzname aus den Kinderzeiten und den hat er dann auch als Künstlernamen verwendet. Im Jahr 1976, da kam dieser Titel im Osten raus, nämlich Schokolade, wenn wir schon gerade mal davon sprechen. Naja, und Trudeherr, die macht dem Ganzen dann ein Ende. Ich will keine Schokolade, die will was ganz anderes, aber das hören wir gleich.

Ja, da will die Trude Herr jetzt nicht anfangen zu singen. Warum ist das jetzt so? Da muss ich doch jetzt mal gucken, was es damit jetzt hier auf sich hat. Das geht ja nur gar nicht. Also wenn sie das schon so vollmundig verkündet, dass sie keine Schokolade will, dann soll sie das doch uns jetzt mal ein bisschen näher erklären. Jetzt hoffe ich, dass sie singen möchte.

So, jetzt wissen wir es aber ganz genau, warum sie keine Schokolade will. Du, der Herr, ich will keine Schokolade. Genug Schokolade gefuttert, jetzt gibt's aber Musik vom Olaf, dem Flipper nämlich. Anfang Juni erscheint sein neues Album. Weltklasse heißt es. Naja, hoffentlich, ich meine, die WM fängt ja dann auch bald an. Vielleicht ist der Titel ja Programm, wer weiß.

Neues von Madeleine Rausch. Zukunft erfunden heißt ihr Titel, den wir eben gehört haben. Haben Sie es auch gehört, liebe Hörerinnen und Hörer? Die hat was von der königsblauen Nacht gesungen. Ist sie vielleicht Schalke-Fan? Müsste man mal irgendwie versuchen herauszufinden. Ja, ich muss manchmal den Fußballfan doch ein bisschen rausqueren, vor allem jetzt nochmal, denn ich habe ja vor 2 Wochen den Schalkern zum Aufstieg gratuliert und das hat mich ja so gefreut und ich hatte letzten Sonntag nochmal Grund, mich zu freuen, denn der SV oder die SV Elversberg, muss man ja sagen, ist ja auch aufgestiegen. Ein saarländischer Verein aus meiner Heimat. Nach 33 Jahren ist das Saarland wieder in der Bundesliga vertreten. Das müssen wir einfach nochmal entsprechend würdigen mit der Neunkircherin Petra Williams nämlich und unsere Elf. Elf in dem Fall mit V geschrieben. Das ist ganz wichtig.

0: Jungs aus Hamburg, die Jungs, die sich mit X schreiben. Ja, ja, dass man sie auch ja gut findet, ne? Ich meine ja nur so. Das ist unser Moment. Das ist so ein Moment gewesen. Genau so ein Moment, wie ihn die Elversberger am Sonntag erlebt haben und am Montag auch noch bei der Aufstiegsfeier. Genau für diese Art von Momente ist dieser Titel wahrscheinlich auch gemacht worden. Nochmal Glückwunsch ins Saarland. Jetzt kommen wir zu Folgendem.
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Der nächste Titel hat eine spannende Geschichte. Und zwar sollte der eigentlich mal zum Grand Prix, im Original zumindest, im Jahr 1981 für England. Traten ja Bugs Fizz an mit Making Your Mind Up. Der Rest dieses Titels ist Geschichte. Aber mit dabei in der Vorentscheidung war auch noch ein Titel, der hieß Have You Ever Been In Love? Gesungen von einer Formation namens GEM, G-E-M geschrieben, die es aber nicht lang gegeben hat. Und dann hat ihn nochmal eine Gruppe namens Paris aufgenommen, war aber auch nicht sehr erfolgreich. Zum Hit ist er dann geworden im Jahr 82 von Leo Sayer, Have You Ever Been In Love? Und Iron Shear machte daraus, hätte ich nur ein Wort gesagt.

Marianne Rosenberg und ich brauchte dich. Die deutsche Version von Anne Morris Erfolgstitel You Needed Me. Jetzt müssen wir ganz schnell dieses hier tun. Ach Gott, mein Computer, wenn er denn mal tut, was ich will.

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1: DJ Ötzi und sein Album ÖH ist heute das Album der Woche, was ich Ihnen präsentiere. Und DJ Ötzi kennen wir eigentlich eher so als Party-Löwe. Er kann aber auch ganz anders. Zum Beispiel hat er ein wunderschönes Duett gemacht mit seiner Tochter Lisa Marie. Und dieser Titel, der heißt schlicht und ergreifend ein Licht.
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das Duo Neonlicht mit genau diesem Titel fing es mal vor ein paar Jahren an für die beiden. Jetzt will auch noch der Frosch mitmoderieren, so zum Schluss der Sendung. Das geht eigentlich gar nicht. Ja, ich hoffe auch, wir sind mehr als zwei. Wir sind ja eine ganz große Schlagergemeinde und ich freue mich auf ganz viele weitere Schlagerkalendersendungen mit Uwe Lorenz, der am nächsten Wochenende wieder dran ist, oder eben auch mit mir. Mich gibt's dann wieder in zwei Wochen auf die Ohren. Der heutige Schlagerkalender geht nämlich wieder so langsam, aber sicher zu Ende. Ich sage Tschüss für heute, bedanke mich ganz herzlich fürs Zuhören und entschuldige mich nochmal für die ein oder andere kleine Panne zwischendurch. Aber das ist eben Radio live und in Farbe. Barbara Müller ist mein Name. Ja, und ich wünsche Ihnen ein schönes, langes Pfingstwochenende. Und wir hören uns ja dann schon wieder am Montag, am Pfingstmontag im Feiertagsprogramm, wenn es um das Thema Musik in der Musik geht. Also, ich bin raus für heute und mache jetzt Feierabend. Tschüss!

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9: Einfach herrlich heute Abend. Ideal, um sich noch mal ein bisschen vors Haus, in den Garten, auf den Balkon oder die Terrasse zu setzen oder vielleicht heute Abend noch mal draußen irgendwo essen zu gehen oder irgendwas Schönes im Park zu machen. Es bleibt auf jeden Fall lange sehr, sehr mild. In der zweiten Nachthälfte, da gehen die Temperaturen bei kaum einer Wolke auch nur auf 16 Grad in Kelmis und in Würseln und auf 12 Grad in Kall und in Bütchenbach zurück. Der Mittwoch weiter ein Frühsommertag wie aus dem Bilderbuch. Ein paar Wolken mehr sind unterwegs und es wird ein bisschen windiger vorübergehend und der Wind treibt die Temperaturen ein klein wenig zurück, hält sie aber weiter auf frühsommerlichem Niveau bei 22 bis 26 Grad. Auch am Donnerstag wieder 15 Stunden Sonnenschein und nur lockere Wolken bei 23 bis 27 Grad.
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10: Ich bin Babit Büchner. Nach Drohungen aus Moskau über einen massiven Angriff auf die ukrainische Hauptstadt Kiew haben die EU und die Bundesregierung russische Vertreter einbestellt. Eine Sprecherin der EU-Außenbeauftragten Kallas schrieb auf der Plattform X, der russische Aufruf an ausländische Staatsbürger und Diplomaten Kiew zu verlassen, stelle eine inakzeptable Eskalation dar. Ähnlich reagierte das Auswärtige Amt. Unterdessen drohte der russische Parlamentschef mit dem Einsatz von Massenvernichtungswaffen gegen die Ukraine. Donald Trumps Gesundheitszustand sorgt immer wieder für Spekulationen. Jetzt hat sich der US-Präsident einer turnusgemäßen ärztlichen Untersuchung unterzogen und danach von einem guten Ausgang geschwärmt. Alles sei perfekt verlaufen.
11: Es gehört hier in den USA zur politischen Routine, dass Präsidenten ihre Gesundheitschecks öffentlich machen. Das Weiße Haus mauert im Fall Trump aber besonders. Stets wird dem fast 80-Jährigen nach den Untersuchungen eine topfitte Konstitution bescheinigt, körperlich und geistig. Jegliche Fragen über geschwollene Beine, Blutergüsse an den Händen und Schläfrigkeit bei Konferenzen werden regelmäßig abgeschmettert und Symptome heruntergespielt. Das ist auch diesmal nicht anders. Auf dem Papier ist Trump fit wie ein Turnschuh. Aus den USA, Tina Eck.
10: Seit mehr als 80 Tagen war das internationale Internet im Iran gesperrt. Nun funktioniert es teilweise wieder.
12: Es war die längste landesweite Internetabschaltung in der jüngeren Geschichte des Irans. Unklar ist, ob die Wiederherstellung von Dauer sein wird. Iranische Medien haben die teilweise Aufhebung der Sperre nach rund 3 Monaten bestätigt. Einige Nutzer berichten, dass sie wieder Freunde und Familien im Ausland erreichen konnten. Andere sind allerdings immer noch offline, vor allem Nutzer mit mobilem Internet. Seit Kriegsbeginn Ende Februar hatte die Regierung den Zugang zum weltweiten Internet nahezu komplett lahmgelegt. David Riemer, Nachrichtenredaktion.
10: Kunden der Postbank müssen sich wegen Warnstreiks wieder auf Einschränkungen einstellen. Weil es in den Tarifverhandlungen keinen Fortschritt gibt, hat die Gewerkschaft Verdi für die nächsten Tage eine Ausweitung der Proteste angekündigt. Zunächst soll es morgen das Backoffice treffen. Ab Donnerstag sollen dann die Beschäftigten in den Postbankfilialen und Callcentern ihre Arbeit niederlegen.
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1: Zuerst möchte ich ein Wort aus der Bibel vorlesen. Gott hat einen Tag festgesetzt, an dem er den Erdkreis richten wird in Gerechtigkeit durch einen Mann, den er dazu bestimmt hat. Apostelgeschichte 17, Vers 31. Kein anderer liebt uns so sehr wie Gott. In seiner Liebe zu uns hat er seinen einzigen Sohn als Retter gegeben, damit wir nicht für ewig verloren gehen sollen. Unübertroffen ist auch Gottes Geduld. Seit Jahrtausenden schon lässt er es sich gefallen, dass die meisten Menschen sich nicht um ihn kümmern oder ihn bewusst ablehnen. Und immer noch lässt er diese Erde bestehen, gibt Sonnenschein und Regen und ermöglicht Saat und Ernte. Allerdings wird das nicht unendlich so weitergehen. Nach unserem heutigen Bibelwort hat Gott schon einen Tag bestimmt, an dem er den ganzen Erdkreis richten wird, alle Menschen, die je auf dieser Erde gelebt haben. Auch der Richter steht schon fest. Es ist Jesus Christus, der Sohn Gottes selbst. Im Gegensatz zu manchen Gerichtsverfahren auf dieser Erde wird dann aber absolut gerecht verhandelt und geurteilt werden. Alles Unrecht dieser Welt, alle Gräueltaten und Grausamkeiten werden dann ihre gerechte Strafe finden. Maßstab für das Urteil wird die Bibel, das Wort Gottes sein. Daraus stellt sich aber für jeden von uns die Frage, ob wir diesem göttlichen Maßstab entsprochen haben. Und die ehrliche Antwort muss lauten, nein. So wie die Bibel es festgelegt hat, so hat kein Mensch hier gelebt. Doch wir müssen nicht hoffnungslos das Verdammungsurteil Gottes erwarten, denn die Bibel enthält ja nicht nur die Gerichtsandrohung Gottes, sondern auch sein Liebesangebot. Wer Gottes Sohn in sein Leben aufnimmt und um Vergebung bittet, der wird nicht mehr gerichtet, weil an seiner Stelle der Sohn Gottes die Strafe für die Sünde getragen hat.
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1: Einfach herrlich heute Abend. Ideal, um sich noch mal ein bisschen vors Haus, in den Garten, auf den Balkon oder die Terrasse zu setzen oder vielleicht heute Abend noch mal draußen irgendwo essen zu gehen oder irgendwas Schönes im Park zu machen. Es bleibt auf jeden Fall lange sehr, sehr mild. In der zweiten Nachthälfte, da gehen die Temperaturen bei kaum einer Wolke auch nur auf 16 Grad in Kelmis und in Würseln und auf 12 Grad in Kall und in Büttchenbach zurück. Der Mittwoch weiter ein Frühsommertag wie aus dem Bilderbuch. Ein paar Wolken mehr sind unterwegs und es wird ein bisschen windiger vorübergehend und der Wind treibt die Temperaturen ein klein wenig zurück, hält sie aber weiter auf frühsommerlichem Niveau bei 22 bis 26 Grad. Auch am Donnerstag wieder 15 Stunden Sonnenschein und nur lockere Wolken bei 23 bis 27 Grad.
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2: Ich bin Diana Kramer. Der gesetzlichen Pflegeversicherung droht ein Milliardendefizit. Die Bundesregierung arbeitet deshalb an einer Reform. Nun ist eine weitere Erhöhung des Beitragssatzes für Kinderlose um 0,1 Prozentpunkte im Gespräch. Das wurde der dpa aus Koalitionskreisen bestätigt.
3: Kinderlose Versicherte ab 23 Jahren müssten dann einen Pflegebeitragssatz von 4,3% zahlen. Für versicherte Mütter und Väter würden die Sätze gleich bleiben, also bei 3,6% bei einem Kind und entsprechend kleineren Beiträgen bei mehr Kindern. Gesundheitsministerin Wagen wollte die Pläne nicht bestätigen, sondern kündigte ein Gesamtkonzept an. Das wünscht sich auch der Koalitionspartner SPD. Es sei legitim, unterschiedliche Stellschrauben zu diskutieren, das ersetze aber keine umfassende Reform, hieß es. Auch Verbände wünschen sich ein Gesamtkonzept und nicht nur kleine Anpassungen. Ursula Winkler, Nachrichtenredaktion.
2: Nach Drohungen aus Moskau über einen massiven Angriff auf die ukrainische Hauptstadt Kiew haben die EU und die Bundesregierung russische Vertreter einbestellt. Eine Sprecherin der EU-Außenbeauftragten Kaja Kallas schrieb auf der Plattform X, der russische Aufruf an ausländische Staatsbürger und Diplomaten, Kiew zu verlassen, stelle eine inakzeptable Eskalation dar. Unterdessen drohte der russische Parlamentschef mit dem Einsatz von Massenvernichtungswaffen gegen die Ukraine im Fall von Angriffen gegen die russische Zivilbevölkerung. Jugendliche in Deutschland rauchen wieder mehr. Laut Bundesinstitut für öffentliche Gesundheit konsumierte 2025 fast jeder Zehnte der 12- bis 17-Jährigen Nikotinprodukte. 2021 waren es noch gut 6%.
4: Vor allem Mehrweg-E-Zigaretten und Nikotinbeutel sind deutlich beliebter geworden, obwohl sie extrem ungesund sind und schnell abhängig machen. Der Sucht- und Drogenbeauftragte der Bundesregierung Streeck spricht von einem klaren Warnsignal. Nikotinprodukte sind für Jugendliche inzwischen leichter verfügbar. Deshalb fordert er strengere Regeln für Inhaltsstoffe, Aromen, Werbung und Verpackung. Laut Bundesinstitut für öffentliche Gesundheit sterben jedes Jahr rund 130.000 Menschen in Deutschland an den Folgen des Tabakkonsums. David Riemer, Berlin.
2: Mit mehr als 10.000 Fans hat der SC Paderborn auf dem Rathausplatz seinen Aufstieg in die Fußball-Bundesliga gefeiert. Am Tag nach dem 2:1-Sieg in der Relegation gegen den VfL Wolfsburg trug sich die Mannschaft auch ins Goldene Buch der Stadt ein.
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1: Da sind dann doch mitten in der Nacht einige putzmunter, denn die Temperaturen sind bald schon plötzlich zu mild zum Schlafen. Ideal aber, um durchzulüften, noch bei 16 Grad in Nonzen und in Rötchen und 12 Grad in Hürtchenwald und in Amel. Sonnenaufgang am Mittwoch um 5.16 Uhr. Sonne vom Morgen bis zum Abend erwarten uns auch dann wieder. Wind sorgt dafür, dass es ein bisschen weniger heiß ist als in den letzten Tagen mit 21 bis 26 Grad. Frühsommerlich ist dann auch das richtige Stichwort für den Radio 700 Wettertrend. Donnerstag, Freitag immer das gleiche Bild. Sonnenschein vom Morgen bis zum Abend und die Temperaturen klettern wieder. Am Donnerstag Höchstwerte von 23 bis 27, am Freitag zwischen 25 und 29, örtlich wieder bis 30 Grad. Regen, obwohl er dringend gebraucht werden würde, zunächst weiter nicht in Sicht.
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2: Ich bin Diana Kramer. Neue Eskalationsstufe im Ukraine-Krieg. Russland hat der Ukraine mit dem Einsatz von Massenvernichtungswaffen gedroht. Der Chef des russischen Parlaments, Volodin, sagte laut Staatsduma, bei Angriffen auf die russische Zivilbevölkerung könnte man eine Waffe einsetzen, die so wörtlich von niemandem mehr eine Spur übrig lasse.
3: Auslöser der martialischen Drohung ist ein Angriff des Kiewer Militärs auf ein Wohnheim im von Russland kontrollierten Teil der Ostukraine. Dabei waren mehr als 20 Menschen ums Leben gekommen. Russland hat schon mit schweren Angriffen auf Kiew selbst reagiert, unter anderem mit einer neuen Mittelstreckenrakete. Doch damit will es die russische Führung nicht bewenden lassen. Das Außenministerium drohte mit weiteren Attacken, nun der Parlamentschef sogar mit Massenvernichtungswaffen. Die zunehmenden russischen Probleme an der Front dürften wohl ein Grund für die Eskalation sein. Aus Moskau, André Berlin.
2: Zur Sanierung der gesetzlichen Pflegeversicherung wird eine weitere Erhöhung des Beitragssatzes für Kinderlose diskutiert. Wie der dpa aus Koalitionskreisen bestätigt wurde, erwägt Gesundheitsministerin Nina Wagen, den Beitragszuschlag um 0,1 Prozentpunkte anzuheben. Versicherte ohne Kinder ab dem Alter von 23 Jahren sollen damit insgesamt einen Beitragssatz von 4,3 Prozent zahlen. Die nahezu vollständige Internetblockade im Iran ist offenbar teilweise wieder aufgehoben worden. Wie die Organisation NetBlocks auf der Plattform X mitteilte, seien Verbindungen nach mehr als 2 Monaten zum Teil wiederhergestellt.
4: Es war die längste landesweite Internetabschaltung in der jüngeren Geschichte des Irans. Unklar ist, ob die Wiederherstellung von Dauer sein wird. Iranische Medien haben die teilweise Aufhebung der Sperre nach rund 3 Monaten bestätigt. Einige Nutzer berichten, dass sie wieder Freunde und Familien im Ausland erreichen konnten. Andere sind allerdings immer noch offline, vor allem Nutzer mit mobilem Internet. Seit Kriegsbeginn Ende Februar hatte die Regierung den Zugang zum weltweiten Internet nahezu komplett lahmgelegt. David Riemer, Nachrichtenredaktion.
2: Der mit 120 Millionen Euro maximal gefüllte Euro-Jackpot ist geknackt. Ein Lottospieler oder eine Tippgemeinschaft aus Tschechien haben die richtigen Zahlen getippt, teilte Westlotto am Abend nach der Ziehung in Helsinki mit. In der zweiten Gewinnklasse gab es auch mehrere Gewinner in Deutschland. 4 Millionen Euro gehen jeweils nach NRW und Thüringen und zweimal nach Sachsen.
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1: Da sind dann doch mitten in der Nacht einige putzmunter, denn die Temperaturen sind bald schon plötzlich zu mild zum Schlafen. Ideal aber, um durchzulüften, noch bei 16 Grad in Nonsen und in Rötchen und 12 Grad in Hürtchenwald und in Amel. Sonnenaufgang am Mittwoch um 5.16 Uhr. Sonne vom Morgen bis zum Abend erwarten uns auch dann wieder. Wind sorgt dafür, dass es ein bisschen weniger heiß ist als in den letzten Tagen mit 21 bis 26 Grad. Frühsommerlich ist dann auch das richtige Stichwort für den Radio 700 Wettertrend. Donnerstag, Freitag immer das gleiche Bild. Sonnenschein vom Morgen bis zum Abend und die Temperaturen klettern wieder. Am Donnerstag Höchstwerte von 23 bis 27, am Freitag zwischen 25 und 29, örtlich wieder bis 30 Grad. Regen, obwohl er dringend gebraucht werden würde, zunächst weiter nicht in Sicht.
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2: Ich bin Diana Kramer. Nach dem russischen Aufruf an ausländische Staatsbürger und Diplomaten, die ukrainische Hauptstadt Kiew zu verlassen, hat die EU den derzeit ranghöchsten Vertreter Russlands bei der EU einberufen. Die Aufforderung stelle eine inakzeptable Eskalation dar, schrieb eine Sprecherin der EU-Außenbeauftragten Kaja Kallas auf der Plattform X. Frage an Dieter Ebeling in Brüssel. Wie ist denn dieser Schritt zu bewerten?
3: Wir sehen hier eine konzertierte Aktion der EU mit einer ganz klaren Botschaft an Moskau, die lautet, wir lassen uns nicht einschüchtern. Die EU hat den russischen Geschäftsträger in Brüssel einbestellt und Deutschland und andere EU-Länder, beispielsweise auch Schweden oder Norwegen, haben ebenfalls die jeweiligen russischen Botschafter einbestellt. Das ist die Reaktion auf diese Aufforderung, Kiew so schnell wie möglich zu verlassen, weil nämlich Russland dort massive Angriffe plane. Und zwar als Vergeltung für einen ukrainischen Drohnen. Angriff, bei dem 21 Menschen ums Leben kamen. Die Ukraine bestreitet, auf Zivilisten gezielt zu haben.
2: Vielen Dank, Dieter Ebeling nach Brüssel. Unterdessen hat der russische Parlamentschef mit dem Einsatz von Massenvernichtungswaffen gegen die Ukraine gedroht, für den Fall von Angriffen gegen die russische Zivilbevölkerung. Mehr Personal in Schulen und Kitas sowie bundesweit einheitliche Lernstandards. Das wünschen sich einer Umfrage zufolge 9 von 10 Erwachsenen in Deutschland, um eine bessere Bildung zu ermöglichen. Das geht aus dem aktuellen Kinderreport des Deutschen Kinderhilfswerks hervor.
4: Das deutsche Bildungssystem bekommt regelmäßig schlechte Noten, weil nicht alle die gleichen Bildungschancen haben. Die hängen immer noch stark ab von der Bildung und dem Einkommen der Eltern. Das sei ein Armutszeugnis, sagt das Kinderhilfswerk. Es gebe zudem 400.000 fehlende Kita-Plätze, viele Schulen seien schlecht ausgestattet und es fehlt Personal. Auch die Kinder selbst wurden für die Umfrage nach ihrer Meinung befragt. An erster Stelle steht für sie, dass Kitas, Schulen und Schulmaterial für alle Kinder kostenlos sind. Außerdem finden sie es wichtig, dass in allen Schulen ähnliche Regeln gelten. Thomas Bremser, Redaktion.
2: Zum Fußball. Die Spielvereinigung Greuther Fürth hat in der Relegation den Klassenerhalt in der zweiten Fußball-Bundesliga geschafft. Die Franken setzten sich im Rückspiel im eigenen Stadion mit 0:2 gegen Drittligist Rot-Weiß Essen durch und machten damit die 0:1 Niederlage aus dem Hinspiel wett.
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4: Da sind dann doch mitten in der Nacht einige putzmunter, denn die Temperaturen sind bald schon plötzlich zu mild zum Schlafen. Ideal aber, um durchzulüften, noch bei 16 Grad in Nonzen und in Rötchen und 12 Grad in Hürtchenwald und in Amel. Sonnenaufgang am Mittwoch um 5.16 Uhr. Sonne vom Morgen bis zum Abend erwarten uns auch dann wieder. Wind sorgt dafür, dass es ein bisschen weniger heiß ist als in den letzten Tagen mit 21 bis 26 Grad. Frühsommerlich ist dann auch das richtige Stichwort für den Radio 700 Wettertrend. Donnerstag, Freitag immer das gleiche Bild. Sonnenschein vom Morgen bis zum Abend und die Temperaturen klettern wieder. Am Donnerstag Höchstwerte von 23 bis 27, am Freitag zwischen 25 und 29, örtlich wieder bis 30 Grad. Regen, obwohl er dringend gebraucht werden würde, zunächst weiter nicht in Sicht.
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5: Ich bin Diana Kramer. Bundesfamilienministerin Karin Prien will die Einkommensgrenze beim Elterngeld trotz Spardrucks nicht antasten. Daran solle sich nichts verändern, sagte Prien im Deutschlandfunk. Die Koalition will allerdings wegen der angespannten Finanzlage im Haushalt für das kommende Jahr auch sparen.
6: Klartext von der zuständigen Ministerin. Die Rahmenbedingungen in Deutschland müssen Familien mehr Lust auf Kinder machen. Das sagt Karin Prien. Sie würde sogar gerne die Mindest- und Höchstsummen beim Elterngeld anheben. Das sind in der Regel 65% des vorherigen Nettolohns, mindestens 300 und höchstens 1800 Euro pro Monat. Diese Summen gelten übrigens unverändert schon seit 2007. Gespart werden sollte an anderer Stelle. Da nennt sie die Stichworte Partnerschaftlichkeit und Bezugsdauer. Thomas Thonfeld, Berlin.
5: Nach Drohungen aus Moskau über einen massiven Angriff auf die ukrainische Hauptstadt Kiew haben die EU und die Bundesregierung russische Vertreter anbestellt. Eine Sprecherin der EU-Außenbeauftragten Kaja Kallas schrieb auf der Plattform X, der russische Aufruf an ausländische Staatsbürger und Diplomaten, Kiew zu verlassen, stelle eine inakzeptable Eskalation dar. Die Gewerkschaft Verdi hat die Beschäftigten der Postbank von heute bis Samstag zu Warnstreiks aufgerufen. Hintergrund sind die laufenden Tarifverhandlungen. Betroffen von den Warnstreiks ist heute das Backoffice der Postbank. Dort wird unter anderem der Zahlungsverkehr geregelt.
7: Wer heute über sein Postbankdepot Aktien verkaufen will, da könnte die Bearbeitung vielleicht etwas dauern. Und wenn ausgerechnet der Backoffice-Mitarbeiter heute im Warnstreik ist, der meine Kreditanfrage prüft, dann wird sich die Antwort der Postbank in der Sache verzögern. Ab morgen gibt es auch Arbeitsniederlegungen in den Filialen. Verdi fordert für die Beschäftigten der Postbank 8% mehr Geld, mindestens aber 300 Euro mehr pro Monat. Verhandelt wird wieder am 15. Juni. Lea Matschulat, Nachrichtenredaktion.
5: Deutschland ist am Dienstag ordentlich ins Schwitzen gekommen. Die 35-Grad-Marke wurde aber nicht geknackt. Laut vorläufigen Daten des Deutschen Wetterdienstes war es in Regensburg an der Donau gestern mit 34 Grad Celsius bundesweit am wärmsten. In Neunkirchen-Wellesweiler im Saarland wurden 33,2 Grad gemessen, im baden-württembergischen Ohlsbach 33,1 Grad.
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1: Da sind dann doch mitten in der Nacht einige putzmunter, denn die Temperaturen sind bald schon plötzlich zu mild zum Schlafen. Ideal aber, um durchzulüften, noch bei 16 Grad in Nonzen und in Rötchen und 12 Grad in Hürtchenwald und in Amel. Sonnenaufgang am Mittwoch um 5.16 Uhr. Sonne vom Morgen bis zum Abend erwarten uns auch dann wieder. Wind sorgt dafür, dass es ein bisschen weniger heiß ist als in den letzten Tagen mit 21 bis 26 Grad. Frühsommerlich ist dann auch das richtige Stichwort für den Radio 700 Wettertrend. Donnerstag, Freitag immer das gleiche Bild. Sonnenschein vom Morgen bis zum Abend und die Temperaturen klettern wieder. Am Donnerstag Höchstwerte von 23 bis 27, am Freitag zwischen 25 und 29, örtlich wieder bis 30 Grad. Regen, obwohl er dringend gebraucht werden würde, zunächst weiter nicht in Sicht.
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2: Ich bin Diana Kramer. Die Pflegebeiträge für Kinderlose könnten erneut steigen. Nach Angaben aus Koalitionskreisen erwägt Gesundheitsministerin Nina Wagen im Zuge der Pflegereform für Menschen ohne Kinder eine Anhebung des Beitragszuschlags um 0,1 Prozentpunkte. Der Deutsche Gewerkschaftsbund kritisiert die Pläne, Kinderlose zum wiederholten Male mit höheren Beiträgen dafür bestrafen zu wollen, dass sie aus welchen Gründen auch immer keine Kinder haben, löse die strukturellen Probleme der Pflegeversicherung absehbar nicht, sagte DGB Vorstandsmitglied Anja Piel dem RND. Das sei Diskriminierung ohne Not, sagte sie. Neue Eskalationsstufe im Ukraine-Krieg. Russland hat der Ukraine mit dem Einsatz von Massenvernichtungswaffen gedroht. Der Chef des russischen Parlaments, Volodin, sagte laut Staatsduma, bei Angriffen auf die russische Zivilbevölkerung könne man eine Waffe einsetzen, die so wörtlich von niemandem mehr eine Spur übrig lasse.
3: Auslöser der martialischen Drohung ist ein Angriff des Kiewer Militärs auf ein Wohnheim im von Russland kontrollierten Teil der Ostukraine. Dabei waren mehr als 20 Menschen ums Leben gekommen. Russland hat schon mit schweren Angriffen auf Kiew selbst reagiert, unter anderem mit einer neuen Mittelstreckenrakete. Das Außenministerium drohte mit weiteren Attacken, nun der Parlamentschef sogar mit Massenvernichtungswaffen. Aus Moskau, André Balin.
2: Für die deutsche Fußballnationalmannschaft startet heute die Mission Weltmeisterschaft. In Herzogenaurach trifft sich das Team zum Trainingslager. Dort will der Bundestrainer die ersten Grundlagen für den angestrebten WM-Titel legen.
4: Natürlich wollen wir Weltmeister werden. Diese Ansage machte Julian Nagelsmann vor knapp 2 Jahren nach dem EM aus, auch in Herzogenaurach. Hier will der Bundestrainer die taktischen und körperlichen Grundlagen schaffen für das XXL-Turnier. Viel Zeit dafür hat er aber nicht. Bis zum Mittag sollen die Spiele ankommen, bis Samstag bleibt das Team in Franken, am Tag danach geht es zum Länderspiel nach Mainz. Auch die Spieler aus Bayern und Stuttgart werden kommen, 4 Tage nach dem Pokalendspiel. Nur Kai Havertz fehlt, er steht mit Arsenal London im Champions League. Endspiel. Thomas Bremser, Sportredaktion.
2: Und noch diese Meldung vom Fußball. Die Spielvereinigung Greuther Fürth hat in der Relegation den Klassenerhalt in der zweiten Bundesliga geschafft. Fürth setzte sich im Rückspiel 2:0 gegen Drittligist Rot-Weiß Essen durch.
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